0: Regulierungsstelle Dänik verwies auf eine Störung im DNS-Service zur Auflösung von Domainnamen. DNS-Dienste sind sowas wie ein Adressbuch für das Internet und sorgen dafür, dass Seiten im Netz mit der Eingabe von Webadressen erreichbar sind. Eine Kampagne für mehr Respekt hat die Bahn gestern vorgestellt. Hintergrund ist der tödliche Angriff auf einen Zugbegleiter vor 3 Monaten. Bundesverkehrsminister Schnieder.
1: Die nach dieser Tat richtige und wichtige Botschaft: Die Würde des Menschen ist unantastbar, auch bei der Ticketkontrolle, auch wenn der Zug Verspätung hat, für alle in Uniform.
0: Plakate sollen künftig in Zügen und an Bahnhöfen für mehr Respekt werben und dabei helfen, Übergriffe gegen Bahnmitarbeiter einzudämmen. Erstmals seit 20 Jahren steht der FC Arsenal wieder im Champions-League-Finale. Die Fußballer des Londoner Clubs haben das Halbfinal-Rückspiel gegen Atletico Madrid mit 1:0 gewonnen, nachdem das Hinspiel 1:1 ausgegangen war. Das zweite Halbfinal-Rückspiel bestreiten heute Abend in München der FC Bayern und Titelverteidiger Paris Saint-Germain. Das Champions-League-Finale ist am 30. Mai in Budapest.
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3: Mit Tanja Scholl. Herber Schlag fürs Kleeblatt. Kapitän Branimir Rogota wird die Spielvereinigung Greuther Fürth im Sommer verlassen. Der 33-Jährige hat eine Vertragsverlängerung abgelehnt und sucht eine neue Herausforderung. Rogota kam 2019 nach Fürth. Mit ihm stieg das Kleeblatt in die Bundesliga auf. In 238 Pflichtspielen erzielte er 69 Tore und bereitete weitere 41 vor. Damit ist er Fürths Rekordtorschütze. Sportdirektor Stefan Fürstner nennt ihn einen unglaublich verdienten Spieler. Er bezeichnet es als außergewöhnlich, dass Rogota so lange für das Kleeblatt aufgelaufen ist.
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0: Lasst die Kirche im Dorf.
1: Sonntag früh, die Glocken läuten zum Gottesdienst. Und keiner geht hin. Leere Kirchen, das kann sich keiner mehr leisten. Die evangelische Kirche macht deshalb nun ernst. Bis 2035 soll es nur noch die Hälfte der Kirchen, Gemeindehäuser und Pfarrhäuser in Bayern geben. Aber was passiert dann mit den Gotteshäusern? In Nürnberg lassen schon jetzt zwei Gemeinden prüfen, was dort einziehen könnte, von Architekturstudierenden.
2: Eine sehr schöne Kirche, aber auch sehr wuchtig, quasi mit diesen romanischen Elementen und Decken, aber trotzdem auch schön hell.
1: Architekturstudierende der Ohm-Hochschule besichtigen den Ziegelsteinbau aus der NS-Zeit. Pfarrerin Tia Pelz hat sie eingeladen.
3: Ich finde es total aufregend und spannend. Ich merke, dass ich das so bereichernd finde, dass da gerade 80 mal zwei Augen durch diese Kirche laufen und ja, schon Ideen im Kopf spinnen.
4: Der Raum ist ja groß und hoch, da denkt man direkt an eine Sporthalle oder vielleicht Richtung Museum oder
2: an den großen Saal, den man gemeinsam nutzen oder betreiben kann, ob es jetzt zum Beispiel Feste sind oder zum Beispiel den Trödelmarkt am Wochenende, eine Konzerte, das sind so verschiedene Gedankengänge, die mir jetzt da durch den Kopf eben.
1: Sonntags zur Gottesdienstzeit ist hier weniger los als heute. Viel zu viel Platz für immer weniger Gemeinde also. Mit Hilfe neuer Nutzungsideen will Tia Pelz das Gotteshaus in Ziegelstein dennoch retten.
3: Und vielleicht ist es naiv, aber meine Hoffnung als Pfarrerin ist, dass wir über alternative Nutzungen es schaffen, diesen Ort als Ort der Kirche in Ziegelstein auch zu erhalten.
1: Ein Semester lang haben die Studierenden Zeit, sich ein passendes bauliches Konzept zu überlegen. Zum Beispiel den Kirchenraum verkleinern oder den Dachboden ausbauen. Gerhard Ditzinger hat die Studierenden die steile Stiege hinaufgeführt, vorbei an seinen Glocken, wie er sagt. Ihn verbindet viel mit dieser Kirche. Er ist genauso alt wie sie, 1940 geboren.
5: Konfirmation und Trauung und alles war dann hier in der Melanchthonkirche.
1: Jahrzehntelang war er im Kirchenvorstand. Seine Kirche nun ein Ort für Wohnungen, Sport, Kunst oder Trödel?
5: Da habe ich meine Probleme, große Probleme damit.
1: Pfarrerin Tia Pell.

0: mich eine andere Form, auch Gott zu loben.
1: Welche Art von Leben hier einziehen kann, darüber werden sich die Studierenden in den nächsten Wochen intensiv austauschen.
2: Also allen gerecht zu werden, denke ich, ist das schwierigste Thema Richtung Gemeinde oder Akteure.
3: Eine extreme Herausforderung, weil da einfach so viele unterschiedliche Bedürfnisse aufeinandertreffen.
1: Annette Link, evangelische Redaktion.

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1: Über 30 Jahre ist es her, dass in Lauf an der Pegnitz erstmals ein kleines Fest ausgerichtet wurde, das die internationale Vielfalt in der Stadt gefeiert hat. Und mittlerweile hat das Fest der Nationen längst Tradition.
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1: Am kommenden Samstag nämlich wird das nächste Mal gefeiert, mitten auf dem malerischen Laufer Marktplatz. Und da guten Morgen an Bürgermeister Thomas Lang.
3: Guten Morgen aus Lauf.
1: Was genau wollen Sie denn mit dem Fest der Nationen erreichen?
3: Wir wollen einfach zeigen, dass wir in unserer Stadt bei allen unterschiedlichen Wurzeln, die die Menschen mitbringen, die hier gemeinsam leben, die bestens integriert sind, dass wir hier wunderbar gemeinsam leben können. Das soll diese wunderbare Art der Selbstverständlichkeit sein, dass es wunderbar gemeinsam geht und jeder sich gerne an seine eigene Kultur erinnern darf und diese mit einbringen kann. Das verstehen wir unter Vielfalt. Und ganz wichtig, nicht mit dem erhobenen Zeigefinger.
1: Diese Vielfalt bringen verschiedene Vereine und Ländergruppen auf die Bühne. Was zeigen Sie denn?
3: Im Wesentlichen geht es um teilweise traditionelle, teilweise neuere Volkstänze. Und das hat sich natürlich dann auch weiterentwickelt. Inzwischen sind auch Tanzschulen aus unserer Stadt dabei, die vom Streetdance bis zum Hip-Hop alles Mögliche zeigen. Unsere Karnevalsgesellschaft Hilaritas zeigt ihre Showtänze und ist genauso beliebt wie alle anderen. Und von daher, das wird einfach ein wunderschöner 9. Mai.
1: Absolut. Folklore, Sport, Musik, Tanz, da ist also alles dabei. Können die Besucher dann auch noch mitmachen?
3: Also das ganz, ganz Große ist der Abschluss. Das ist um 20 Uhr. Stellen Sie sich vor, der Laufer Marktplatz tanzt Yataki und Sie wären nicht dabei. Das wäre doch schade. Und genauso ist der Halay, also türkisch geprägt, dann ebenfalls fester Bestandteil des Abschlusses. Und da freuen wir uns selbstverständlich drauf.
1: Und dazu gibt es auch noch Kulinarisches aus allen Ländern beim Fest der Nationen am kommenden Samstag auf dem Marktplatz in Lauf. Alle Infos finden Sie auch nochmal auf radiof.de.
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1: Ich bin Moritz Einzel. Der mutmaßliche Amokfahrer von Leipzig ist in eine Psychiatrie eingewiesen worden. Ein Ermittlungsrichter hat die Unterbringung des 33-Jährigen in einem psychiatrischen Krankenhaus angeordnet. Der Mann war am Montag mit einem Auto durch die Fußgängerzone gerast. Zwei Menschen starben, zahlreiche weitere wurden verletzt. In der Leipziger Nikolaikirche kamen gestern hunderte Menschen zu einem Gedenkgottesdienst zusammen. Die schwarz-rote Koalition ist heute genau ein Jahr im Amt. Trotz einiger Streitigkeiten zwischen Union und SPD sieht Kanzler Merz keine Alternative zu der Zusammenarbeit. Auf dem Wirtschaftstag 2026 hat Merz gesagt, niemand sollte von Neuwahlen träumen. Das würde Deutschland in der Krise wochenlang handlungsunfähig machen. Auch eine Minderheitsregierung sei für ihn keine Option, so der Kanzler. Zahlreiche Internetseiten mit dem Adressende .de sind zeitweise nicht erreichbar gewesen in dieser Nacht. Die Registrierungsstelle Denik verwies auf eine Störung im DNS-Service zur Auflösung von Domainnamen. DNS-Dienste sind sowas wie ein Adressbuch für das Internet und sorgen dafür, dass Seiten im Netz mit der Eingabe von Webadressen erreichbar sind. Eine Kampagne für mehr Respekt hat die Bahn gestern vorgestellt. Hintergrund ist der tödliche Angriff auf einen Zugbegleiter vor 3 Monaten. Bundesverkehrsminister Schnieder.
2: Die nach dieser Tat richtige und wichtige Botschaft, die Würde des Menschen ist unantastbar. Auch bei der Ticketkontrolle, auch wenn der Zug Verspätung hat, für alle in Uniform.
1: Plakate sollen künftig in Zügen und an Bahnhöfen für mehr Respekt werben und dabei helfen, Übergriffe gegen Bahnmitarbeiter einzudämmen. Erstmals seit 20 Jahren steht der FC Arsenal wieder im Champions-League-Finale. Die Fußballer des Londoner Clubs haben das Halbfinal-Rückspiel gegen Atletico Madrid mit 1:0 gewonnen, nachdem das Hinspiel 1:1 ausgegangen war. Das zweite Halbfinal-Rückspiel bestreiten heute Abend in München der FC Bayern und Titelverteidiger Paris Saint-Germain. Das Champions-League-Finale ist am 30. Mai in Budapest.
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3: Mit Tanja Scholl. 2 Städte und tausende Läufer. Mitte Juni steigt wieder der Sparkassen-Metropol-Marathon. Das besondere Laufevent zwischen Fürth und Nürnberg geht zum 3. Mal über die Bühne. Diesmal heißt es wieder vom Kleeblatt zur Kaiserburg. Ein Wochenende voller Bewegung, Spaß und Gemeinschaft. Fürths Bürgermeister Markus Braun.
4: Wir freuen uns sehr auf dieses Ereignis und die Anmeldezahlen bestätigen eigentlich das riesengroße Interesse. Wir sind sehr zuversichtlich, dass wir die 10.000er Marke das erste Mal knacken und uns auf ein riesengroßes Sportevent, das die beiden Städte miteinander verbindet, auch freuen.
3: Anmeldungen für die Wettbewerbe vom Marathon bis zum 10 Kilometer Nordic Walking Lauf sind noch möglich. Außerdem gesucht werden noch Volunteers, also Freiwillige, die als Streckenposten an den Versorgungsstationen mithelfen.
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1: Sie heißen Content-Moderatoren oder auch Cleaner. Und um eine von ihnen geht es in American Sweatshop. Daisy hat gerade als Content-Moderatorin bei einem Social-Media-Unternehmen angefangen. Ihr Job? Anstößige, abartige oder auch verbotene Videos zu entfernen.
2: Du musst dir nicht jeden Clip ganz ansehen, weißt du? Pornos wie den da löschst du und machst weiter.
3: Ich habe einen Durchhänger.
2: Pass lieber auf, dass du deine Quote erfüllst.
3: Ich habe immer noch Angst, was der nächste Clip bringen wird. Pornos sind mir lieber als Mord.
2: Irgendwie vermischt sich sowieso alles.
1: Als Neuling hat Daisy noch sowas wie ein Gewissen. Aber als sie ein Selbstmordvideo löscht, gibt es Ärger mit der Chefin.
4: Es war mit einer Nachrichtenseite verlinkt.
3: Und?
4: Es gibt da immer noch die Meinungsfreiheit.
3: Die arme Frau hat sich umgebracht. Sowas braucht niemand zu sehen.
4: Aber die Richtlinien schreiben nicht sie. Sie haben sie zu befolgen, auch wenn es schwerfällt.
3: Okay, aber manchmal sind die Richtlinien falsch.
4: Sie reden sich um Kopf und Kragen. Für den nächsten Anflug von Besserwisserei merken Sie sich, Sie liegen falsch.
1: Tja, das sieht Daisy aber anders. Als sie mal wieder ein übles Video sieht, macht sie sich auf die Suche nach dem Urheber und stellt ihn zur Rede.
5: Das ist von Ihnen!
6: Sicher nicht!
5: Sie haben das gepostet! Ihretwegen ist das überall zu sehen!
6: Nein, verdammt nochmal!
5: Dann war es jemand aus Ihrem Haus!
6: Nicht. Bleiben Sie mir vom
5: Leib! Wieso lügen Sie?
6: Tu
5: Sie
6: ich
5: haben
6: nicht.
5: Es gepostet! Wieso lügen
6: Nein.
5: Sie? Dieser Scheiß kommt
6: ich
5: von Ihnen!
6: Ich hab nicht gelogen! Wenn hier irgendjemand krank ist, dann Sie! Wie kommen Sie dazu, mir sowas zu unterstellen? Sie sind ja irre.
1: Auf bedrückende Weise zeigt American Sweatshop die dunkle Seite des Netzes und seiner angeblich sozialen Medien. Regie führte übrigens die in Leverkusen geborene Uta Briesewitz, die schon einige Folgen von Black Mirror, Stranger Things und Westworld drehte. Stefan Grundler, Radio F, Kinoredaktion.
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12: Ich bin Moritz Einzel. Wenn wir im Internet surfen, dann ist die Wahrscheinlichkeit hoch, dass wir Seiten aufrufen mit dem Adressende .de. Da könnten in dieser Nacht viele ein Problem mit gehabt haben, denn zahlreiche Seiten mit .de am Ende waren nicht abrufbar. Die Registrierungsstelle Denik verwies auf eine Störung in ihrem DNS-Service, der normalerweise dafür sorgt, dass Seiten im Netz erreichbar sind, wenn die Webadresse eingegeben wird. Der US-Militäreinsatz gegen den Iran, die Operation Epic Fury, ist beendet. Das hat US-Außenminister Rubio klargestellt. Der Bericht aus den USA von Tina Eck.
13: Diese Lesart der Dinge macht es der Trump-Regierung möglich, ohne Zustimmung des US-Kongresses weiter im Nahen Osten zu agieren. Die Operationen Gewaltiger Zorn zum Stopp des iranischen Atomprogramms und die Operation Freiheit zum Anschieben der Schifffahrt an der Straße von Hormuz werden strikt getrennt. Die Phase Zorn ist vorbei, die Waffenruhe gilt. Jetzt geht es um die Öffnung der Meerenge für den weltweiten Ölhandel.
12: Und da wird das US-Militär seinen Einsatz zur Sicherung der Straße von Hormuz vorerst pausieren. Währenddessen soll laut US-Präsident Trump ein Abkommen zwischen den USA und dem Iran geprüft werden. Die schwarz-rote Koalition ist seit einem Jahr im Amt. Bundeskanzler Merz hat aus diesem Anlass bekräftigt, dass er am Bündnis mit der SPD festhalten will. Auf dem Wirtschaftstag 2026 schloss er sowohl Neuwahlen als auch eine Minderheitsregierung aus. Der Kampf gegen die Flammen am Saurüsselkopf in den Chiemgauer Alpen geht unvermindert weiter. Bei Dunkelheit mussten zwar die Helikopterflüge eingestellt werden, aber der Einsatz gegen den Waldbrand geht in der Nacht vom Boden aus weiter. Auf dem Berg bei Ruhpolding ist schätzungsweise eine 3-stellige Hektarzahl vom Feuer betroffen. Der erste Finalist in der Champions League steht fest. Der FC Arsenal ist erstmals seit 20 Jahren ins größte Spiel des europäischen Vereinsfußballs eingezogen. Die Londoner gewannen das Halbfinal-Rückspiel gegen Atletico Madrid mit 1:0. Das Hinspiel war 1:1 ausgegangen. Im Endspiel trifft Arsenal nun entweder auf den FC Bayern oder Titelverteidiger Paris Saint-Germain. Das zweite Halbfinal-Rückspiel wird heute Abend in München ausgetragen.
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2: Mit Tanja Scholl. Geschenkt ist geschenkt. Das ist in Nürnberg jetzt richterlich bestätigt worden. Ein Mann muss seiner Ex-Frau das Cabriolet herausgeben, das er einst bei der Trauung auf einer Tropeninsel geschenkt hatte. Die Frau sei die Eigentümerin des Autos, urteilte das Oberlandesgericht Nürnberg. Das Urteil ist rechtskräftig. Der Mann hatte seiner Frau anlässlich der Hochzeit die Kennzeichen für das Auto in Geschenkpapier eingewickelt überreicht. Der Name der Frau war auch im Fahrzeugbrief eingetragen. Das Auto war allerdings auf den Namen seiner Firma gekauft worden. Nach der Trennung des Paares holte der Mann das Fahrzeug mit seinem Zweitschlüssel ab. Er habe es ihr nur zur Nutzung überlassen. Das Gericht sah das anders. Das Auto sei, das hätten auch Zeugenaussagen ergeben, eindeutig ein Hochzeitsgeschenk gewesen.
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1: Widder 4 Sterne, bleiben Sie aktiv und nutzen Sie jede Chance.
2: Stier 2 Sterne, manches braucht jetzt etwas mehr Zeit.
1: Zwillinge 4 Sterne, Ihre Neugier führt Sie zu einer interessanten Entdeckung.
2: Krebs 3 Sterne, sorgen Sie für eine angenehme Atmosphäre.
1: Löwe 3 Sterne, bleiben Sie sachlich bei Diskussionen.
2: Jungfrau 4 Sterne, Sie erledigen jetzt die Aufgaben in Rekordzeit.
1: Waage 5 Sterne, Ihnen spielt ein wunderbarer Zufall direkt in die Karten.
2: Skorpion 2 Sterne, bleiben Sie lieber im Hintergrund.
1: Schütze 3 Sterne, ein Gespräch klärt heute eine wichtige Frage.
2: Steinbock 4 Sterne, jetzt zahlt sich Ihre Disziplin aus.
1: Wassermann 1 Stern, achten Sie besonders sorgfältig auf alle Details.
2: Fische 4 Sterne, Ihre Ideen sprudeln nur so.
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2: Ich bin Moritz Einzel. Wenn wir im Internet surfen, dann ist die Wahrscheinlichkeit hoch, dass wir Seiten aufrufen mit dem Adressende .de. Da könnten in dieser Nacht viele ein Problem mit gehabt haben, denn zahlreiche Seiten mit .de am Ende waren nicht abrufbar. Die Registrierungsstelle Dennig verwies auf eine Störung in ihrem DNS-Service, der normalerweise dafür sorgt, dass Seiten im Netz erreichbar sind, wenn die Webadresse eingegeben wird. Der US-Militäreinsatz gegen den Iran, die Operation Epic Fury, ist beendet. Das hat US-Außenminister Rubio klargestellt. Der Bericht aus den USA von Tina Eck.
3: Diese Lesart der Dinge macht es der Trump-Regierung möglich, ohne Zustimmung des US-Kongresses weiter im Nahen Osten zu agieren. Die Operationen Gewaltiger Zorn zum Stopp des iranischen Atomprogramms und die Operation Freiheit zum Anschieben der Schifffahrt an der Straße von Hormuz werden strikt getrennt. Die Phase Zorn ist vorbei, die Waffenruhe gilt. Jetzt geht es um die Öffnung der Meerenge für den weltweiten Ölhandel.
2: Und da wird das US-Militär seinen Einsatz zur Sicherung der Straße von Hormuz vorerst pausieren. Währenddessen soll laut US-Präsident Trump ein Abkommen zwischen den USA und dem Iran geprüft werden. Die schwarz-rote Koalition ist seit einem Jahr im Amt. Bundeskanzler Merz hat aus diesem Anlass bekräftigt, dass er am Bündnis mit der SPD festhalten will. Auf dem Wirtschaftstag 2026 schloss er sowohl Neuwahlen als auch eine Minderheitsregierung aus. Der Kampf gegen die Flammen am Saurüsselkopf in den Chiemgauer Alpen geht unvermindert weiter. Bei Dunkelheit mussten zwar die Helikopterflüge eingestellt werden, aber der Einsatz gegen den Waldbrand geht in der Nacht vom Boden aus weiter. Auf dem Berg bei Ruhpolding ist schätzungsweise eine dreistellige Hektarzahl vom Feuer betroffen. Der erste Finalist in der Champions League steht fest. Der FC Arsenal ist erstmals seit 20 Jahren ins größte Spiel des europäischen Vereinsfußballs eingezogen. Die Londoner gewannen das Halbfinal-Rückspiel gegen Atletico Madrid mit 1:0. Das Hinspiel war 1:1 ausgegangen. Im Endspiel trifft Arsenal nun entweder auf den FC Bayern oder Titelverteidiger Paris Saint-Germain. Das zweite Halbfinal-Rückspiel wird heute Abend in München ausgetragen.
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4: Mit Tanja Scholl. Herber Schlag fürs Kleeblatt. Kapitän Branimir Rogota wird die Spielvereinigung Greuther Fürth im Sommer verlassen. Der 33-Jährige hat eine Vertragsverlängerung abgelehnt und sucht eine neue Herausforderung. Rogota kam 2019 nach Fürth. Mit ihm stieg das Kleeblatt in die Bundesliga auf. In 238 Pflichtspielen erzielte er 69 Tore und bereitete weitere 41 vor. Damit ist er Fürths Rekordtorschütze. Sportdirektor Stefan Fürstner nennt ihn einen unglaublich verdienten Spieler. Er bezeichnet es als außergewöhnlich, dass Rogota so lange für das Kleeblatt aufgelaufen ist.
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1: Runway ist nicht einfach nur ein Magazin. Es ist eine globale Ikone.
2: Und um das Magazin Runway geht es in Der Teufel trägt Prada 2. Vor 20 Jahren kam Andy dorthin und arbeitete für die eiskalte Modemagazin-Chefin Miranda. Diese hat Andy schon wieder vergessen, als sie jetzt bei ihr und dem Art Director Nigel wieder auftaucht.
3: Hallo.
1: Oh, seht, was TK Maxx angespült hat.
4: Entschuldigung, wer ist das? Kennst du sie? Kenn ich sie?
5: Ich bin Andy Sachs. Andrea?
1: Sie war eine von den Emilys.
4: Eine von den was?
2: Ja, ist ja auch schon 20 Jahre her. Wer aber Andy nicht vergessen hat, ist ihre damalige Rivalin Emily. Kaum, dass Andy jetzt wieder bei Runway angefangen hat, trifft sie dort auch schon auf Emily.
6: Habe ich gerade eine Halluzination?
7: Hi, Emily.
4: Kennen Sie sie etwa auch?
6: Wir waren gleichzeitig bei Runway, Miranda.
4: Wirklich? Wo war ich da?
6: Womit möchtest du anfangen?
5: Ich bin die neue Feature-Redakteurin bei Runway.
6: Nein, bist du nicht.
4: Ja, wir sind alle ganz entzückt.
6: Du hast dich irgendwie verändert. Wirklich, du bist viel selbstbewusster. Aber die Augenbrauen sind noch die gleichen.
2: Tja, Andy trägt es mit Fassung. Auch, dass ihre alte und neue Chefin Miranda ständig an ihrer Kleidung herumnörgelt. Deshalb will sie Art Director Nigel mit Designerklamotten einkleiden.
1: Fendi, das brauchen wir. Die Brunello Cucinelli-Hose. Ihre Hose. Und du brauchst auf jeden Fall ein besticktes, zweiteiliges Totem-Set. Aber nicht in Terrakotta, dafür bist du viel zu blass.
2: Aber auch mit neuen Outfits ist das Verhältnis zwischen Andy und Miranda nicht mehr zu retten. Für die Fortsetzung hat sich die alte Crew wieder vereint. Und so gibt es in Der Teufel trägt Prada 2 ein Wiedersehen mit Anne Hathaway, Emily Blunt, Stanley Tucci und dreifach Oscar-Preisträgerin Meryl Streep als boshafte Chefin Miranda. Stefan Grundler, Radio F, Kinoredaktion.

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8: Ich bin Moritz Einzel. Ein Jahr nach dem Start der schwarz-roten Regierung zieht Kanzleramtschef Frei eine positive Bilanz beim Thema Migration. Der Neuen Osnabrücker Zeitung hat der CDU-Politiker gesagt, wir hätten die Wende geschafft. Es kämen deutlich weniger Flüchtlinge ins Land und Straftäter würden sogar nach Syrien und Afghanistan abgeschoben. Frei betonte, diese Regierung zeige, dass sich was ändert, wenn man an den richtigen Stellschrauben dreht. Das US-Militär pausiert seinen Einsatz zur Sicherung der Straße von Hormuz. Das hat US-Präsident Trump bekannt gegeben. Demnach sollen erstmal keine Frachtschiffe mehr von den US-Streitkräften durch die vom Iran blockierte Meerenge geleitet werden. Während des Stopps soll geprüft werden, ob ein Abkommen zwischen Washington und Teheran abgeschlossen werden kann. Nach der Amokfahrt in der Leipziger Innenstadt haben gestern mehrere hundert Menschen in der Nikolaikirche der Opfer gedacht. Ein 33 Jahre alter Mann war am Montag mit dem Auto durch eine Fußgängerzone gerast. Zwei Menschen kamen ums Leben, viele weitere wurden verletzt. Der Fahrer wurde in eine Psychiatrie eingewiesen. Weltweit wird über Social-Media-Verbote für Kinder und Jugendliche diskutiert. Nur die, die es betrifft, kommen selten zu Wort. Jetzt hat das Kinderhilfswerk UNICEF Jugendliche dazu befragen lassen. Statt Verboten fordern sie eher einen besseren Schutz auf digitalen Plattformen. Tanja Wagner berichtet.
9: Die Teenies sind sich der negativen Seiten von Social Media wie Mobbing, Dauerscrollen und Fake News durchaus bewusst. Auch ist der Großteil überzeugt, dass Jugendliche Wege finden werden, um gesetzliche Altersgrenzen zu umgehen, durch geteilte Geräte zum Beispiel. Helfen könnte ein digitaler Raum, der sicher und altersgerecht ist, durch bessere Inhaltsfilter und schnelle Löschroutinen.
8: Der FC Arsenal steht im Champions-League-Finale. Die Fußballer aus London haben das Halbfinal-Rückspiel gegen Atletico Madrid mit 1:0 gewonnen. Das Hinspiel war 1:1 ausgegangen. Im Königsklassen-Endspiel am 30. Mai in Budapest trifft Arsenal nun entweder auf den FC Bayern oder Paris Saint-Germain. Das zweite Halbfinal-Rückspiel wird heute Abend in München ausgetragen. Paris gewann das Hinspiel mit 5:4.
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10: Mit Tanja Scholl. Zwei Städte und tausende Läufer. Mitte Juni steigt wieder der Sparkassen-Metropol-Marathon. Das besondere Laufevent zwischen Fürth und Nürnberg geht zum dritten Mal über die Bühne. Diesmal heißt es wieder vom Kleeblatt zur Kaiserburg. Ein Wochenende voller Bewegung, Spaß und Gemeinschaft. Fürths Bürgermeister Markus Braun.
11: Wir freuen uns sehr auf dieses Ereignis und die Anmeldezahlen bestätigen eigentlich das riesengroße Interesse. Wir sind sehr zuversichtlich, dass wir die 10.000er-Marke das erste Mal knacken und uns auf ein riesengroßes Sportevent, das die beiden Städte miteinander verbindet, auch freuen.
10: Anmeldungen für die Wettbewerbe vom Marathon bis zum 10 Kilometer Nordic Walking Lauf sind noch möglich. Außerdem gesucht werden noch Volunteers, also Freiwillige, die als Streckenposten an den Versorgungsstationen mithelfen.
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0: Hier ist Radio F mit Claudia Feuerstein. 3,8 Kilometer schwimmen, 180 Kilometer Radfahren und 42,2 Kilometer laufen. Das ist ein Langstreckentriathlon. Den einmal zu absolvieren, ist ja für viele schon eine echte Herausforderung. Für Anna-Maria Held aus Roth ist das aber noch lange nicht genug. Du hast Größeres vor.
1: Ich werde ab 5. Juli hier in Roth den Weltrekord überbieten in den Langdistanzen. Das heißt 50 Langdistanzen an 50 aufeinanderfolgenden Tagen.
0: Das ist einfach spektakulär. Warum tust du dir sowas an?
1: Das ist ein Traum, den ich mir da erfülle mit. Und ich möchte einfach diesen Traum umsetzen. Und ich möchte damit auch zeigen, anderen Frauen, dass auch wenn man Mama ist und berufstätig ist, dass man nicht nur zu Hause Mama sein muss, sondern dass man auch seine Ziele und seine Wünsche sich erfüllen kann, wenn man es einfach macht.
0: Du hast ja im November bereits angefangen, dich auf deinen Weltrekordversuch vorzubereiten. Und von Monat zu Monat wurde das Training intensiver. Wie sieht dein Tag jetzt momentan aus?
1: Ich gehe in die Arbeit vormittags. Danach geht's gleich aufs Rennrad. Dann werden so 2 bis 3 Stunden geradelt und dann meistens noch 2 Stunden drauf gelaufen. Und zweimal die Woche gibt es dann noch Fitnessstudio und ab und zu ein Schwimmen zur Erholung für mich so ein bisschen.
0: Okay. Neben einem Teilzeitjob in der Kreisklinik in Roth bist du, du hast es gesagt, Mutter und zwar von 9-jährigen Drillingen. Und dazu jetzt noch dieses Mammutprojekt. Wer hilft dir denn bei all dem?
1: Also jetzt im Moment gibt es eine wichtige Person und das ist mein Partner, der Markus. Der ist eigentlich gerade alles. Der kümmert sich um die Kinder, der

0: Mitwirken, ja. Und wie hast du diese freiwilligen Helfer gefunden?
1: Ich habe das nur angesprochen und ich hatte sofort um mich herum, weil ich doch in Rot auch schon einige Leute kenne und auch in den verschiedensten Positionen, die waren sofort, ja, Wahnsinn, geil, klar, wir sind dabei, wir helfen dir, was können wir tun? Also die waren sofort unterstützend und deswegen ist in jeglicher Hinsicht alles schon abgedeckt, dass es mir dann letztendlich gut geht während der Zeit.
0: Die immer näher rückt. Wenn du an den Start beim DATEV Challenge Rot denkst, dein erster von insgesamt 50 Langstrecken-Triathlons hintereinander. Was geht dir dann so durch den Kopf?
1: Ich freue mich unheimlich auf die Zeit. Also ich freue mich jetzt auf diese Vorbereitungszeit, weil das ja auch so eine Vorfreudezeit ist. Und dann, wenn es richtig losgeht, also das ist so richtig so, überhaupt nicht so, oh Gott, hoffentlich schaffe ich das, sondern für mich war auch immer so klar, ich sage nicht, ich versuche, sondern ich werde den Rekord überbieten. Das war immer so mein Motto, ja.
0: Scheitern ist also keine Option für dich. Darf man dich denn bei deinem Weltrekordversuch hier und da auch mal begleiten?
1: Unbedingt. Gerade wenn Leute dabei sind oder auch Zuschauer und so, die pushen dich unheimlich und das macht dann viel mehr Spaß. Und deswegen möchte ich auch total gern, dass eben Leute dabei sind, sowohl beim Radeln, beim Schwimmen, beim Laufen. Also wer mitmachen will, einfach mitmachen. Die Strecken und alles, das wird alles noch bekannt gegeben, wann wir starten, wie es sein wird, wo wir Pausen machen. Das wird dann alles peu à peu noch rauskommen, ja.
0: 50 Langstrecken-Triathlons an 50 aufeinanderfolgenden Tagen. Anna-Maria Held aus Rot will den Weltrekord knacken. Start dieses abenteuerlichen Projekts ist am 5. Juli und Radio F drückt die Daumen.

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1: Über 30 Jahre ist es her, dass in Lauf an der Pegnitz erstmals ein kleines Fest ausgerichtet wurde, das die internationale Vielfalt in der Stadt gefeiert hat. Und mittlerweile hat das Fest der Nationen längst Tradition.
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1: Am kommenden Samstag nämlich wird das nächste Mal gefeiert, mitten auf dem malerischen Laufer Marktplatz. Und da guten Morgen an Bürgermeister Thomas Lang.
3: Guten Morgen aus Lauf.
1: Was genau wollen Sie denn mit dem Fest der Nationen erreichen?
3: Wir wollen einfach zeigen, dass wir in unserer Stadt bei allen unterschiedlichen Wurzeln, die die Menschen mitbringen, die hier gemeinsam leben, die bestens integriert sind, dass wir hier wunderbar gemeinsam leben können. Das soll diese wunderbare Art der Selbstverständlichkeit sein, dass es wunderbar gemeinsam geht und jeder sich gerne an seine eigene Kultur erinnern darf und diese mit einbringen kann. Das verstehen wir unter Vielfalt. Und ganz wichtig, nicht mit dem erhobenen Zeigefinger.
1: Diese Vielfalt bringen verschiedene Vereine und Ländergruppen auf die Bühne. Was zeigen Sie denn?
3: Im Wesentlichen geht es um teilweise traditionelle, teilweise neuere Volkstänze. Und das hat sich natürlich dann auch weiterentwickelt. Inzwischen sind auch Tanzschulen aus unserer Stadt dabei, die vom Streetdance bis zum Hip-Hop alles Mögliche zeigen. Unsere Karnevalsgesellschaft Hilaritas zeigt ihre Showtänze und ist genauso beliebt wie alle anderen. Und von daher, das wird einfach ein wunderschöner 9. Mai.
1: Absolut. Folklore, Sport, Musik, Tanz, da ist also alles dabei. Können die Besucher dann auch noch mitmachen?
3: Also das ganz, ganz Große ist der Abschluss. Das ist um 20 Uhr. Stellen Sie sich vor, der Laufer Marktplatz tanzt ja Taki und Sie wären nicht dabei. Das wäre doch schade. Und genauso ist der Halay, also türkisch geprägt, dann ebenfalls fester Bestandteil des Abschlusses. Und da freuen wir uns selbstverständlich drauf.
1: Und dazu gibt es auch noch Kulinarisches aus allen Ländern beim Fest der Nationen am kommenden Samstag auf dem Marktplatz in Lauf. 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
1: Ich bin Moritz Einzel. Ein Jahr nach dem Start der schwarz-roten Regierung zieht Kanzleramtschef Frei eine positive Bilanz beim Thema Migration. Der Neuen Osnabrücker Zeitung hat der CDU-Politiker gesagt, wir hätten die Wende geschafft. Es kämen deutlich weniger Flüchtlinge ins Land und Straftäter würden sogar nach Syrien und Afghanistan abgeschoben. Frei betonte, diese Regierung zeige, dass sich was ändert, wenn man an den richtigen Stellschrauben dreht. Das US-Militär pausiert seinen Einsatz zur Sicherung der Straße von Hormuz. Das hat US-Präsident Trump bekannt gegeben. Demnach sollen erstmal keine Frachtschiffe mehr von den US-Streitkräften durch die vom Iran blockierte Meerenge geleitet werden. Während des Stopps soll geprüft werden, ob ein Abkommen zwischen Washington und Teheran abgeschlossen werden kann. Nach der Amokfahrt in der Leipziger Innenstadt haben gestern mehrere hundert Menschen in der Nikolaikirche der Opfer gedacht. Ein 33 Jahre alter Mann war am Montag mit dem Auto durch eine Fußgängerzone gerast. Zwei Menschen kamen ums Leben, viele weitere wurden verletzt. Der Fahrer wurde in eine Psychiatrie eingewiesen. Weltweit wird über Social-Media-Verbote für Kinder und Jugendliche diskutiert. Nur die, die es betrifft, kommen selten zu Wort. Jetzt hat das Kinderhilfswerk UNICEF Jugendliche dazu befragen lassen. Statt Verboten fordern sie eher einen besseren Schutz auf digitalen Plattformen. Tanja Wagner berichtet.
2: Die Teenies sind sich der negativen Seiten von Social Media wie Mobbing, Dauerscrollen und Fake News durchaus bewusst. Auch ist der Großteil überzeugt, dass Jugendliche Wege finden werden, um gesetzliche Altersgrenzen zu umgehen, durch geteilte Geräte zum Beispiel. Helfen könnte ein digitaler Raum, der sicher und altersgerecht ist, durch bessere Inhaltsfilter und schnelle Löschroutinen.
1: Der FC Arsenal steht im Champions-League-Finale. Die Fußballer aus London haben das Halbfinal-Rückspiel gegen Atletico Madrid mit 1:0 gewonnen. Das Hinspiel war 1:1 ausgegangen. Im Königsklassen-Endspiel am 30. Mai in Budapest trifft Arsenal nun entweder auf den FC Bayern oder Paris Saint-Germain. Das zweite Halbfinal-Rückspiel wird heute Abend in München ausgetragen. Paris gewann das Hinspiel mit 5:4.
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3: Mit Tanja Scholl. Geschenkt ist geschenkt. Das ist in Nürnberg jetzt richterlich bestätigt worden. Ein Mann muss seiner Ex-Frau das Cabriolet herausgeben, das er einst bei der Trauung auf einer Tropeninsel geschenkt hatte. Die Frau sei die Eigentümerin des Autos, urteilte das Oberlandesgericht Nürnberg. Das Urteil ist rechtskräftig. Der Mann hatte seiner Frau anlässlich der Hochzeit die Kennzeichen für das Auto in Geschenkpapier eingewickelt überreicht. Der Name der Frau war auch im Fahrzeugbrief eingetragen. Das Auto war allerdings auf den Namen seiner Firma gekauft worden. Nach der Trennung des Paares holte der Mann das Fahrzeug mit seinem Zweitschlüssel ab. Er habe es ihr nur zur Nutzung überlassen. Das Gericht sah das anders. Das Auto sei, das hätten auch Zeugenaussagen ergeben, eindeutig ein Hochzeitsgeschenk gewesen.
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1: Zwei neue Filme in unseren fränkischen Kinos entführen uns in andere Zeiten und Welten. Vorhang auf für Rose und der Wunderweltenbaum.
2: Liebe Oma, wir sind arm geworden und müssen aufs Land ziehen.
1: Naja, Geld ist nicht der Hauptgrund, warum eine Familie in der Wunderweltenbaum die Stadt verlässt. Vielmehr versuchen die Eltern mit ihren drei Kindern einen Neuanfang auf dem Land. Aber dem Nachwuchs gefällt das nicht so recht.
3: Da, wo wir hinfahren, gibt's einen Wald. Voll mit den wunderschönsten Bäumen.
2: Bäume sind wirklich das Langweiligste auf der Welt.
4: Gibt's da Internet?
1: Das nicht, aber es gibt magische Geheimnisse. Und die sind zauberhaft umgesetzt. Der Wunderweltenbaum ist ein quirliges Familienabenteuer, dessen Vorlage von 5-Freunde-Autorin Enid Blyton stammt. Um endlich ernst genommen zu werden, verkleidet sich Rose im gleichnamigen Film als Mann. In den Wirren des 30-jährigen Krieges wird sie als Soldat von einer Pistolenkugel im Gesicht getroffen und entstellt.
5: Das ist die Kugel. Ist mir da durchs Maul. Ist ganz eingedrückt. Ist ja nicht nur mein Gesicht, hat alles eine neue Form jetzt.
1: Als verkleideter Mann erhebt Rose Anspruch auf einen Bauernhof und bekommt ihn auch. Die Dorfbewohner sind erst misstrauisch, aber Rose schafft es, den Hof auf Vordermann zu bringen.
6: Ist gut, dass das Land wieder wächst. Hab's dir nicht zugetraut.
5: Ich mir selber nicht. Ich stehe jeden Tag vor diesem Wunder, hier zu sein. Hab nie denken können früher. An einen Morgen. Was kommt, was sein wird. Viel zu sehr beschäftigt, aus dem Heute heil herauszukommen. Und jetzt?
1: Der Film besticht durch zwei Dinge. Erstens ist Rose komplett in Schwarz-Weiß gedreht. Und zweitens spielt Sandra Hüller die Hauptrolle so bemerkenswert, dass sie dafür bei der Berlinale als beste Schauspielerin ausgezeichnet wurde. Stefan Grundler, Radio F, Kinoredaktion.

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8: Ich bin Moritz Einzel. Guten Morgen. US-Präsident Trump will den Einsatz für eine sichere Durchfahrt von Schiffen durch die Straße von Hormuz für kurze Zeit aussetzen. Während des Stopps von Projekt Freiheit solle geprüft werden, ob ein Abkommen zwischen Washington und Teheran abgeschlossen und unterzeichnet werden könne. Das teilte Trump auf seiner Plattform Truth Social mit. Aus Washington berichtet Tina Eck.
9: Gerade noch hatten seine Verteidigungs- und Außenminister Projekt Freiheit gepusht und gepriesen, da macht Trump den Hahn zu. Er glaubt offenbar, dass ein Abkommen mit dem Iran in greifbarer Nähe ist und so lange liegt die Operation US-Hilfe bei der Passage von Frachtschiffen durch die Meerenge nach einem Tag wieder auf Eis. Die US-Blockade gegen iranische Schiffe aber soll bestehen bleiben.
8: Die schwarz-rote Koalition ist seit einem Jahr im Amt. Bundeskanzler Merz hat aus diesem Anlass bekräftigt, dass er am Bündnis mit der SPD festhalten will. Auf dem Wirtschaftstag 2026 schloss er sowohl Neuwahlen als auch eine Minderheitsregierung aus. Der Kampf gegen die Flammen am Saurüsselkopf in den Chiemgauer Alpen geht unvermindert weiter. Bei Dunkelheit mussten zwar die Helikopterflüge eingestellt werden, aber der Einsatz gegen den Waldbrand ging in der Nacht vom Boden aus weiter. Auf dem Berg bei Ruhpolding ist schätzungsweise eine dreistellige Hektarzahl vom Feuer betroffen. Der erste Finalist in der Champions League steht fest. Der FC Arsenal ist erstmals seit 20 Jahren ins größte Spiel des europäischen Vereinsfußballs eingezogen. Die Londoner gewannen das Halbfinal-Rückspiel gegen Atletico Madrid mit 1:0. Das Hinspiel war 1:1 ausgegangen. Im Endspiel trifft Arsenal nun entweder auf den FC Bayern oder Titelverteidiger Paris Saint-Germain. Das zweite Halbfinal-Rückspiel wird heute Abend in München ausgetragen.
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1: Widder 4 Sterne, bleiben Sie aktiv und nutzen Sie jede Chance.
2: Stier 2 Sterne, manches braucht jetzt etwas mehr Zeit.
1: Zwillinge 4 Sterne, Ihre Neugier führt Sie zu einer interessanten Entdeckung.
2: Krebs 3 Sterne, sorgen Sie für eine angenehme Atmosphäre.
1: Löwe 3 Sterne, bleiben Sie sachlich bei Diskussionen.
2: Jungfrau 4 Sterne, Sie erledigen jetzt die Aufgaben in Rekordzeit.
1: Waage 5 Sterne, Ihnen spielt ein wunderbarer Zufall direkt in die Karten.
2: Skorpion 2 Sterne, bleiben Sie lieber im Hintergrund.
1: Schütze 3 Sterne, ein Gespräch klärt heute eine wichtige Frage.
2: Steinbock 4 Sterne, jetzt zahlt sich Ihre Disziplin aus.
1: Wassermann 1 Stern, achten Sie besonders sorgfältig auf alle Details.
2: Fische 4 Sterne, Ihre Ideen sprudeln nur so.
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2: Ich bin Moritz Einzel. Guten Morgen. US-Präsident Trump will den Einsatz für eine sichere Durchfahrt von Schiffen durch die Straße von Hormuz für kurze Zeit aussetzen. Während des Stopps von Projekt Freiheit solle geprüft werden, ob ein Abkommen zwischen Washington und Teheran abgeschlossen und unterzeichnet werden könne. Das teilte Trump auf seiner Plattform Truth Social mit. Aus Washington berichtet Tina Eck.
3: Gerade noch hatten seine Verteidigungs- und Außenminister Projekt Freiheit gepusht und gepriesen, da macht Trump den Hahn zu. Er glaubt offenbar, dass ein Abkommen mit dem Iran in greifbarer Nähe ist und so lange liegt die Operation US-Hilfe bei der Passage von Frachtschiffen durch die Meerenge nach einem Tag wieder auf Eis. Die US-Blockade gegen iranische Schiffe aber soll bestehen bleiben.
2: Die schwarz-rote Koalition ist seit einem Jahr im Amt. Bundeskanzler Merz hat aus diesem Anlass bekräftigt, dass er am Bündnis mit der SPD festhalten will. Auf dem Wirtschaftstag 2026 schloss er sowohl Neuwahlen als auch eine Minderheitsregierung aus. Der Kampf gegen die Flammen am Saurüsselkopf in den Chiemgauer Alpen geht unvermindert weiter. Bei Dunkelheit mussten zwar die Helikopterflüge eingestellt werden, aber der Einsatz gegen den Waldbrand ging in der Nacht vom Boden aus weiter. Auf dem Berg bei Ruhpolding ist schätzungsweise eine dreistellige Hektarzahl vom Feuer betroffen. Der erste Finalist in der Champions League steht fest. Der FC Arsenal ist erstmals seit 20 Jahren ins größte Spiel des europäischen Vereinsfußballs eingezogen. Die Londoner gewannen das Halbfinal-Rückspiel gegen Atletico Madrid mit 1:0. Das Hinspiel war 1:1 ausgegangen. Im Endspiel trifft Arsenal nun entweder auf den FC Bayern oder Titelverteidiger Paris Saint-Germain. Das zweite Halbfinal-Rückspiel wird heute Abend in München ausgetragen.
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1: Sie heißen Content-Moderatoren oder auch Cleaner. Und um eine von ihnen geht es in American Sweatshop. Daisy hat gerade als Content-Moderatorin bei einem Social-Media-Unternehmen angefangen. Ihr Job? Anstößige, abartige oder auch verbotene Videos zu entfernen.
2: Du musst dir nicht jeden Clip ganz ansehen, weißt du? Pornos wie den da löschst du und machst weiter.
3: Ich habe einen Durchhänger.
2: Pass lieber auf, dass du deine Quote erfüllst.
3: Ich habe immer noch Angst, was der nächste Clip bringen wird. Pornos sind mir lieber als Mord.
2: Irgendwie vermischt sich sowieso alles.
1: Als Neuling hat Daisy noch sowas wie ein Gewissen. Aber als sie ein Selbstmordvideo löscht, gibt es Ärger mit der Chefin.
4: Es war mit einer Nachrichtenseite verlinkt.
3: Und?
4: Es gibt da immer noch die Meinungsfreiheit.
3: Die arme Frau hat sich umgebracht. Sowas braucht niemand zu sehen.
4: Aber die Richtlinien schreiben nicht sie. Sie haben sie zu befolgen. Auch wenn es schwerfällt.
3: Okay, aber manchmal sind die Richtlinien falsch.
4: Sie reden sich um Kopf und Kragen. Für den nächsten Anflug von Besserwisserei merken Sie sich, Sie liegen falsch.
1: Tja, das sieht Daisy aber anders. Als sie mal wieder ein übles Video sieht, macht sie sich auf die Suche nach dem Urheber und stellt ihn zur Rede.
5: Das ist von Ihnen!
6: Sicher nicht!
5: Sie haben das gepostet! Ihretwegen ist das überall zu sehen!
6: Nein, verdammt nochmal!
5: Dann war es jemand aus Ihrem Haus.
6: Nicht. Bleiben Sie mir vom
5: Leib. Wieso lügen Sie?
6: Tue ich nicht.
5: Sie haben es gepostet. Wieso lügen
6: Nein.
5: Sie? Dieser Scheiß kommt von Ihnen.
6: Ich habe nicht gelogen. Wenn hier irgendjemand krank ist, dann Sie. Wie kommen Sie dazu, mir sowas zu unterstellen? Sie sind ja irre.
1: Auf bedrückende Weise zeigt American Sweatshop die dunkle Seite des Netzes und seiner angeblich sozialen Medien. Regie führte übrigens die in Leverkusen geborene Uta Briesewitz, die schon einige Folgen von Black Mirror, Stranger Things und Westworld drehte. Stefan Grundler, Radio F, Kinoredaktion.

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2: Urs, Jens oder Steffen. So heißen Trainer von Fußballmännern in Berlin. Seit neuestem bei Union Berlin aber auch Marie-Louise. Na sowas, eine Frau. Sie ist die erste Trainerin der Männer-Bundesliga. Viele Kommentare spuckten mit Verachtung. PR-Gag, das kann ja nicht deren Ernst sein. Ja, stimmt. Wie sollte eine dreimalige deutsche Meisterin, Champions-League-Siegerin und vormalige Co-Trainerin mit UEFA-Pro-Lizenz ausreichend kompetent sein? Man könnte weise antworten, habe ich auf Facebook gelesen. Wer Kinder gebären kann, kann auch eine Männermannschaft trainieren. Aber im Ernst, wie lange dauert es noch, bis alle zum ersten Mal eine Frau passiert sind? Wie lange noch, bis danach die Erkenntnis kommt, die kann es ja genauso gut und genauso schlecht wie ein Mann? Wie lange noch, bis alle Frauenverachtung von der Erde gewischt ist? Die evangelisch-lutherische Kirche in Bayern feierte jüngst 50 Jahre Frauenordination. Vor 50 Jahren zum ersten Mal eine Frau im Talar. Das fühlt sich verdammt weit weg an. Und genau da gehört das Gefühl hin, ganz weit in die Vergangenheit. Ihr Pfarrer Michael Käser aus Schwabach, St. Martin.
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19: Ich bin Helen Martin. Guten Morgen.
7: Die schwarz-rote Koalition ist heute genau ein Jahr im Amt. Trotz einiger Streitigkeiten zwischen Union und SPD sieht Kanzler Merz keine Alternative zu der Zusammenarbeit. Auf dem Wirtschaftstag 2026 hat Merz gesagt, niemand sollte von Neuwahlen träumen. Das würde Deutschland in der Krise wochenlang handlungsunfähig machen. Auch eine Minderheitsregierung sei für ihn keine Option. Das US-Militär pausiert seinen Einsatz zur Sicherung der Straße von Hormus. Das hat US-Präsident Trump bekannt gegeben. Demnach sollen erstmal keine Frachtschiffe mehr von den US-Streitkräften durch die vom Iran blockierte Meerenge geleitet werden. Während des Stopps soll geprüft werden, ob ein Abkommen zwischen Washington und Teheran abgeschlossen werden kann. Nach der Amokfahrt in der Leipziger Innenstadt haben gestern mehrere hundert Menschen in der Nikolaikirche der Opfer gedacht. Ein 33 Jahre alter Mann war am Montag mit dem Auto durch eine Fußgängerzone gerast. Zwei Menschen kamen ums Leben, viele weitere wurden verletzt. Der Fahrer wurde in eine Psychiatrie eingewiesen.
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19: mit Christian Wahle. Geschenkt ist geschenkt. Das ist in Nürnberg jetzt richterlich bestätigt worden. Ein Mann muss seiner Ex-Frau das Cabriolet herausgeben, das er ihr einst bei der Trauung auf einer Tropeninsel geschenkt hatte. Die Frau sei die Eigentümerin des Autos, urteilte das Oberlandesgericht Nürnberg. Das Urteil ist rechtskräftig. Der Mann hatte ihr anlässlich der Hochzeit die Kennzeichen für das Auto in Geschenkpapier eingewickelt überreicht. Der Name der Frau war auch im Fahrzeugbrief eingetragen. Das Auto war allerdings auf den Namen seiner Firma gekauft worden. Nach der Trennung des Paares holte der Mann das Fahrzeug mit seinem Zweitschlüssel ab. Er habe es ihr nur zur Nutzung überlassen. Das Gericht sah das anders. Das Auto sei, das hätten auch Zeugenaussagen ergeben, eindeutig ein Hochzeitsgeschenk gewesen.
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20: 6:02, guten Morgen. In Lauf sind es momentan 9 Grad. In Obermichelbach ebenfalls. Rohr messen wir 9 Grad. Heute ist es bewölkt bei 19 Grad. Im Lauf des Tages steigt wieder wie gestern auch die Regenwahrscheinlichkeit. Bis dahin ist es aber erstmal freundlich. Morgen, dann am Donnerstag, ist noch etwas frischer und es wechseln sich wieder Wolken, Sonne und wo später auch Regen ab. Ab Freitag wird es wieder freundlicher und zum Wochenende hin sonnig und wärmer.
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20: Guten Morgen, liebe Autofahrer, wir haben nichts. Wenn Sie schon einen Blitzer gesehen haben oder einen Stau, melden Sie den gerne bei uns 08000 94 5 94 5. Dankeschön und gute Fahrt.
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20: Guten Morgen und wir sagen Dankeschön, dass Sie auch mit dabei sind. Dabei sind 60er und 70er die größten Hits aller Zeiten. Leslie Gore, It's My Party, hören wir in dieser halben Stunde. Gibt jetzt gleich einen rockigen 60er von den Equals, wie bei Joe. Und was Grooviges aus den 70ern von den Bee Gees.

Das ist Ihr Radio F um 6.09 Uhr. Und es ist Mittwoch, der 6. Mai. Wir schauen heute schon mal zum Wochenende. Das soll ja wettermäßig wieder super schön werden. Und es ist Trempelmarkt. Wir trempeln da zugunsten von Engelein e.V. 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Also, wie gesagt, alle Infos dazu auf radiof.de. Und wir bleiben in der Nürnberger Innenstadt. Dort treffen Sie am Sonntag auf wandernde Musikanten. Gibt eine neue Spielreihe der Staatsphilharmonie, heißt Philharmonie vom Fass. Da ziehen diese klassischen Profimusiker wirklich von Kneipe zu Bar. Richtig coole Geschichte. Und wir erzählen Ihnen mehr dazu in gut einer Stunde um 7.10 Uhr. Unser Geburtstagsgeschenk überreichen wir Ihnen heute natürlich auch wieder, wie gewohnt, in gut einer Stunde. Wir schenken Ihnen heute wieder Wellness Feeling in Schwabach. Ein Gutschein für die Beauty Lounge ist es. Machen wir um 7.20 Uhr das und noch ganz viel mehr. Das ist Aufstehen mit Radio F und danke, dass Sie uns zuhören.

0: Ihr Mittwoch, ihr Radio F. Kurz nach 6:15. 6:17 genau. Danke, dass Sie mit uns aufstehen. Guten Morgen. Wir schauen aus dem Fenster. Schön ist es, wir jetzt aktuell wieder draußen sind. Heute zwar mehr Wolken. Gestern Abend hat es ja dann doch auch mal kräftiger geregnet. Aber aktuell sind es auf der Insel Schütt 9 Grad. Heute 19 Grad im Lauf dieses Tages. Da steigt aber auch schon wieder die Regenwahrscheinlichkeit. Also heute wird es auch wohl wieder ein bisschen das Tröpfeln anfangen. Ansonsten auf den Straßen freie Fahrt. Liebe Autofahrer, kommen Sie gut an. Und hier kommt Ihr Motto für diesen Mittwoch, den 6. Mai.
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0: Widder 4 Sterne, bleiben Sie aktiv und nutzen Sie jede Chance.
2: Stier 2 Sterne, manches braucht jetzt etwas mehr Zeit.
0: Zwillinge 4 Sterne, Ihre Neugier führt Sie zu einer interessanten Entdeckung.
2: Krebs 3 Sterne, sorgen Sie für eine angenehme Atmosphäre.
0: Löwe 3 Sterne, bleiben Sie sachlich bei Diskussionen.
2: Jungfrau 4 Sterne, Sie erledigen jetzt die Aufgaben in Rekordzeit.
0: Waage 5 Sterne, Ihnen spielt ein wunderbarer Zufall direkt in die Karten.
2: Skorpion 2 Sterne, bleiben Sie lieber im Hintergrund.
0: Schütze 3 Sterne, ein Gespräch klärt heute eine wichtige Frage.
2: Steinbock 4 Sterne, jetzt zahlt sich Ihre Disziplin aus.
0: Wassermann 1 Stern, achten Sie besonders sorgfältig auf alle Details.
2: Fische 4 Sterne, Ihre Ideen sprudeln nur so.
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0: Aufstehen mit Radio F am Mittwoch. Mit den meisten 70ern gibt es dann auch gleich wieder einen 70er nach halb, und zwar einen Kuschelrock 70er Nazareth und Love Hurts. Davor meldet sich Chris Wahle mit den Radio F Nachrichten, berichtet leider darüber, dass eine Legende, eine Ikone, die Spielvereinigung Greuther Fürth verlässt. Wie gesagt, mehr dazu gleich in 2 Minuten.
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9: Ich bin Helen Martin. Guten Morgen. Die schwarz-rote Koalition ist heute genau ein Jahr im Amt. Trotz einiger Streitigkeiten zwischen Union und SPD sieht Kanzler Merz keine Alternative zu der Zusammenarbeit. Auf dem Wirtschaftstag 2026 hat Merz gesagt, niemand sollte von Neuwahlen träumen. Das würde Deutschland in der Krise wochenlang handlungsunfähig machen. Auch eine Minderheitsregierung sei für ihn keine Option. Das US-Militär pausiert seinen Einsatz zur Sicherung der Straße von Hormus. Das hat US-Präsident Trump bekannt gegeben. Demnach sollen erstmal keine Frachtschiffe mehr von den US-Streitkräften durch die vom Iran blockierte Meerenge geleitet werden. Während des Stopps soll geprüft werden, ob ein Abkommen zwischen Washington und Teheran abgeschlossen werden kann. Nach der Amokfahrt in der Leipziger Innenstadt haben gestern mehrere hundert Menschen in der Nikolaikirche der Opfer gedacht. Ein 33 Jahre alter Mann war am Montag mit dem Auto durch eine Fußgängerzone gerast. 2 Menschen kamen ums Leben, viele weitere wurden verletzt. Der Fahrer wurde in eine Psychiatrie eingewiesen.
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10: Mit Christian Wahle. Schlappe fürs Kleeblatt. Kapitän Branimir Hargota wird die Spielvereinigung Greuther Fürth im Sommer verlassen. Der 33-Jährige hat eine Vertragsverlängerung abgelehnt und sucht eine neue Herausforderung. Hargota kam 2019 nach Fürth. Mit ihm stieg das Kleeblatt in die Bundesliga auf. In 238 Pflichtspielen erzielte er 69 Tore und bereitete weitere 41 vor. Damit ist er Fürths Rekordtorschütze. Sportdirektor Stefan Fürstner nennt ihn einen unglaublich verdienten Spieler. Er bezeichnet es als außergewöhnlich, dass Hargota so lange für das Kleeblatt aufgelaufen ist.
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0: Gleich 3 Minuten nach 7. Guten Morgen. In Rückersdorf sind es bei Ihnen derzeit 10 Grad, Veitsbronn 9, Schwabach 9 Grad. 19 Grad heute tagsüber. Der Tag beginnt mit Wolken, da sind sie noch harmlos. Und auch mit Sonnenschein. Im Laufe des Tages kann es dann auch wieder regnen, so wie gestern. Der Donnerstagmorgen ist frischer und da gibt es auch wieder so einen Mix aus Wolken, auch mal Sonne, aber auch kräftigerer Regen. Ab Freitag Richtung Wochenende, Richtung Muttertag wird es freundlicher und sonniger und wärmer.
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0: Liebe Autofahrer mit Nix, melden Sie gerne, wenn Sie Blitzer irgendwo schon gesehen haben oder Sie selber im Stau stehen. 08000 94 5 94 5. Vielen Dank, kommen Sie gut an.
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0: Guten Morgen, danke, dass Sie mit uns aufstehen an diesem Mittwoch und natürlich wieder mit vielen 60ern und 70ern. Wir lieben diese Jahrzehnte. Da hätten wir jetzt dann einen Dirty Dancing 60er dabei, bis vor 7 die Ronettes und Be My Baby zum Beispiel. Dann auch was Grooviges, Billy Joel Royal Down in the Boondocks. Aber davor gibt es, wie vorhin schon gesagt, diesen wunderschönen, gefühlvollen, rockigen Kuschelrock 70er von Nazareth Love Hurts.

0: Genau so geht Aufstehen mit Radio F. Das ist ihr Mittwoch um 6.41 Uhr. Immer am Mittwoch nehmen wir uns abends mehr Zeit für Gespräche, mehr Zeit zum Plaudern. Das macht immer Günter Moosberger in seiner Sendung Vor Ort Spezial ab 20 Uhr. Heute ist ein, ja man kann schon sagen, besonderer Tag für Nürnberg, ein geschichtsträchtiger Tag für Nürnberg, auch in einer gewissen Art und Weise. Deswegen guten Morgen, lieber Günter. Wer ist denn heute bei dir zu Gast?
1: Guten Morgen, Steffi. Heute ist der Tag, an dem zum ersten Mal der neue Nürnberger Stadtrat zusammentritt. Kommen ja immer am Tag der Stadtratssitzung die Fraktionschefs zu uns. Jetzt zum Auftakt der neuen Stadtratsperiode kommt heute Abend mal der Oberbürgermeister persönlich. Wir klären die großen Themen der künftigen Stadtratsperiode mit Markus König.
2: Ich freue mich einfach drauf, weil es ist und bleibt das wichtigste Gremium bei uns in der Stadt, weil der Stadtrat entscheidet. Und so ein Neubeginn einer Amtszeit ist immer ein besonderer Tag für uns alle.
1: Der Oberbürgermeister Markus König persönlich. 20 bis 21 Uhr ist er hier bei uns im Radio F-Studio und zum Nachhören als Podcast ab 21 Uhr auf unserer Homepage radiof.de.

Legendär, das sind die rockigen 70er bei Radio F und ich finde es immer noch legendär, dass Linda Ronstadt damals quasi mit die Eagles entdeckt hat und die damals ihre Begleitband erst einmal waren, bevor sie dann sich selbstständig quasi gemacht haben. 6.47 Uhr ist Radio F, guten Morgen. Wir schauen zu Cadolzburg im Landkreis Fürth, da sind es aktuell 10 Grad, jetzt bei Sonnenschein, noch harmlose Wolken, es könnte heute wieder im Laufe des Tages regnen und ansonsten sind es aber heute ja so, wie gesagt, 19 Grad tagsüber. Liebe Autofahrer, es gibt jetzt schon was. Vorsicht auf der A6 Heilbronn Richtung Nürnberg zwischen Lichtenau und Neuendettelsau sind Reifenteile auf der Fahrbahn, der linke Fahrstreifen auch blockiert und da ist auch ein defekter LKW ebenfalls auch blockiert, der Standstreifen. Also da Achtung in diesem Bereich. Sie dürfen gern was hinzufügen. Haben Sie noch einen Blitzer vielleicht gesehen? Melden Sie den gerne unter der 08000 94 5 94 5. Vielen Dank und wir wünschen Ihnen gute Fahrt mit den größten Hits aller Zeiten. Die Ronettes gibt es gleich mit Be My Baby und außerdem was Grooviges aus den 70ern noch vor 7 von The Youth Corporation.

0: Susi und Rui fertig für diesen Mittwoch. Frühstücken im Badezimmer. Wir begleiten Sie mit den größten Hits aller Zeiten und immer ein paar interessanten Infos. Da gehen wir am Wochenende vielleicht in die Nürnberger Innenstadt. Es ist ja zum einen Trempelmarkt und Sie wissen es vielleicht, Radio F trempelt ja auch am Freitag und Samstag wieder zugunsten von Engelein. Und am Sonntag wird es dann spannend, denn da treffen Sie in der Innenstadt auf wandernde Musikanten. Gibt eine neue Spielreihe der Staatsphilharmonie höchstpersönlich, heißt Philharmonie vom Fass. Und da ziehen diese klassischen Profimusiker wirklich von Kneipe zu Bar und spielen. Was da genau abläuft und wie und wo sie unterwegs sind, genau. Das sagen wir Ihnen in gut einer Viertelstunde.
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2: In Franken ist es jetzt
0: 6.58 Uhr.
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13: Ich bin Helen Martin. Guten Morgen. Sollte Social Media für Kinder und Jugendliche verboten werden? Darüber wird ja immer wieder diskutiert. Eine Umfrage von UNICEF hat jetzt ergeben, viele 14- bis 16-Jährige fordern eher einen besseren Schutz auf digitalen Plattformen. Mehr dazu von Tanja Wagner.
14: Die Teenies sind sich der negativen Seiten von Social Media wie Mobbing, Dauerscrollen und Fake News durchaus bewusst. Helfen könnte ein digitaler Raum, der sicher und altersgerecht ist, durch bessere Inhaltsfilter und schnelle Löschroutinen. Als positiv empfinden die Befragten vor allem die Möglichkeit, über soziale Medien mit ihren Freunden in Kontakt zu bleiben. Viele lassen sich dort auch inspirieren oder entdecken Neues.
13: Die Bundesregierung will den Umstieg auf erneuerbare Energien beim Heizen lockern. In einem Entwurf zum neuen Gebäudemodernisierungsgesetz ist ein Verbot fossiler Brennstoffe nach 2045 vom Tisch. Das heißt, Öl- und Gasheizungen dürften dann weiterhin eingebaut werden. Der Umweltverband BUND spricht von einer klimapolitischen Bankrotterklärung. Dass der Betrieb von ChatGPT teuer ist, das war schon bekannt. Jetzt gibt es aber konkrete Zahlen von OpenAI. Allein in diesem Jahr gibt der Entwickler von ChatGPT rund 43 Milliarden Euro für Rechenleistung aus. Das hat Topmanager Greg Brockman im Prozess gegen Tech-Milliardär Elon Musk gesagt. Der war bei der Gründung von OpenAI dabei und wirft den Mitgründern jetzt vor, aus der gemeinnützigen Organisation ein Profitunternehmen gemacht zu haben.
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15: Mit Christian Wahle. Vor rund einem Jahr hatten sich Fußballfans im Nürnberger Rennweg zu einer Massenschlägerei verabredet. Jetzt hatte das Ganze ein Nachspiel. Die Polizei hat im Raum Nürnberg und in Köln mehrere Wohnungen von Szeneangehörigen durchsucht. Die Staatsanwaltschaft wirft den Ultras des 1. FC Nürnberg und des 1. FC Köln unter anderem gefährliche Körperverletzung und Landfriedensbruch vor. Der Verdacht richte sich derzeit gegen 68 Personen. Insgesamt wurden 11 Örtlichkeiten durchsucht. Die Beamten stellten Kleidung und Mobiltelefone sicher. Die Beweismittel sollen zu weiteren Tatbeteiligten führen.
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0: Um 7:02. Guten Morgen. In Hersbruck, da sind es derzeit 9 Grad. Weierhof 10, Schwanstetten 9 Grad. 19 Grad heute an diesem Mittwoch tagsüber. Die Wolken sollten irgendwann nicht mehr ganz so harmlos sein, wie sie aktuell sind. Es kann auch heute wieder regnen. Der Donnerstagmorgen wird dann frischer und auch da gibt es den üblichen Mix, den wir jetzt kennen. Wolken, auch mal Sonne, aber kann auch kräftiger regnen. Dann wird es ab dem Wochenende, ab Freitag, schon wieder freundlicher, sonniger und wärmer.
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0: Liebe Autofahrer, Vorsicht bitte auf der B2 in Nürnberg Richtung Weißenburg zwischen Schwabach-Penzendorf und Rednitz-Hembach ist eine Leiter auf der Fahrbahn. Und dann kam mal ein Blitzer und da sind wir durch. Nürnberg-Fürther Straße wird geblitzt Richtung Fürth. Haben Sie noch einen Blitzer gesehen? Steht irgendwo einer? Sie stehen irgendwo im Stau? Bitte sagen Sie uns wo. Das geht per WhatsApp-Text oder Sprachnachricht oder Anruf 08000 94 5 94 5. Dankeschön und gute Fahrt.
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0: Guten Morgen. Ja, es sind die größten Hits aller Zeiten von den größten Stars aller Zeiten. Hätten wir jetzt in dieser halben Stunde aber am Start Money, Money, Money. Lionel Richie, den gibt's gleich. Und davor die Beatles höchstpersönlich. Ticket to Ride. Die 60er. 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

0: 7.11 Uhr bei Radio F. Guten Morgen, danke, dass Sie mit uns aufstehen. Wundern Sie sich nicht, wenn Sie am Sonntag in der Nürnberger Innenstadt sind und Ihnen Musiker mit klassischen Instrumenten begegnen und die dann auch noch in der Kneipe oder Geschäften loslegen und aufspielen.
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0: Philharmonie vom Fass heißt die Idee und ausgedacht hat sich das Ganze der Klarinettist Martin Möhler von der Nürnberger Staatsphilharmonie. Guten Morgen.
3: Guten Morgen, vielen Dank, dass ich hier sein darf.
0: Gerne. War das im wahrsten Sinne des Wortes eine Schnapsidee?
3: Ja, nicht ganz weit hergeholt. Ja, tatsächlich habe ich mit meinem Kollegen in der Kneipe gesessen, beziehungsweise im Biergarten, und da stand so eine kleine Bühne und die hat uns so magisch angezogen. Aber ich muss fair sein, so richtig ausgedacht habe ich mir das nicht. Denn es gibt dieses Projekt auch in anderen Städten, in anderen Orchestern. Aber als wir da saßen, da haben wir gedacht, das braucht Nürnberg auch.
0: Absolut. Wie läuft das jetzt am Sonntag ab?
3: Wir sind in 7 Orten in der Altstadt verteilt. Alles so gewählt, dass es fußläufig zueinander passt. Und dann machen wir 3 Sessions, 18 Uhr, 19 Uhr, 20 Uhr, jeweils so eine halbe Stunde. Und dann ist noch eine halbe Stunde Zeit, um entweder zu verweilen und zu plaudern, mit uns ins Gespräch zu kommen, zusammen anzustoßen oder eben auch weiterzugehen ins nächste Lokal und dort wen anders zu hören.
0: Das sind dann zum Beispiel also Duos, Trios oder Quartetts mit Harfe, Fagott oder Klarinette. Und was werden wir da hören?
3: Ganz bunt. Wir haben absichtlich nichts vorgegeben, sondern die Musiker sollen mit dem, was sie ausgewählt haben, zu den Leuten sprechen und sie überraschen. Also, dass jedes Ensemble so seinen persönlichen Anreiz hat und ganz persönlich da in diesen Ort reingeht.
0: Coole Geschichte. Vielen Dank an Martin Möhler von der Nürnberger Staatsphilharmonie. Die Liste mit allen 7 Orten, an denen es am frühen Sonntagabend Philharmonie vom Fass zu hören gibt, finden Sie auf radiof.de.
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0: wunderschön. Wir grüßen die Hits aller Zeiten, die Erinnerungen wecken. 10 Minuten vor 7:30.
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0: Kurz vor halb acht, Radio FH Mittwoch, der 6. Mai 2026. Das Datum ist jetzt durchaus mal wichtig, denn heute ist ein historischer Tag für Nürnberg. Der neu gewählte Stadtrat kommt nämlich erstmals zusammen zur konstituierenden Sitzung. Und was da genau die wichtigen Punkte sind, erfahren Sie gleich von Chris Wahle in den Radio FH Nachrichten in eineinhalb Minuten.
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9: Ich bin Helen Martin. Guten Morgen. Sollte Social Media für Kinder und Jugendliche verboten werden? Darüber wird ja immer wieder diskutiert. Eine Umfrage von UNICEF hat jetzt ergeben, viele 14- bis 16-Jährige fordern eher einen besseren Schutz auf digitalen Plattformen. Mehr dazu von Tanja Wagner.
10: Die Teenies sind sich der negativen Seiten von Social Media wie Mobbing, Dauerscrollen und Fake News durchaus bewusst. Helfen könnte ein digitaler Raum, der sicher und altersgerecht ist, durch bessere Inhaltsfilter und schnelle Löschroutinen. Als positiv empfinden die Befragten vor allem die Möglichkeit, über soziale Medien mit ihren Freunden in Kontakt zu bleiben. Viele lassen sich dort auch inspirieren oder entdecken Neues.
9: Die Bundesregierung will den Umstieg auf erneuerbare Energien beim Heizen lockern. In einem Entwurf zum neuen Gebäudemodernisierungsgesetz ist ein Verbot fossiler Brennstoffe nach 2045 vom Tisch. Das heißt, Öl- und Gasheizungen dürften dann weiterhin eingebaut werden. Der Umweltverband BUND spricht von einer klimapolitischen Bankrotterklärung. Dass der Betrieb von ChatGPT teuer ist, das war schon bekannt. Jetzt gibt es aber konkrete Zahlen von OpenAI. Allein in diesem Jahr gibt der Entwickler von ChatGPT rund 43 Milliarden Euro für Rechenleistung aus. Das hat Topmanager Greg Brockman im Prozess gegen Tech-Milliardär Elon Musk gesagt. Der war bei der Gründung von OpenAI dabei und wirft den Mitgründern jetzt vor, aus der gemeinnützigen Organisation ein Profitunternehmen gemacht zu haben.
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11: Mit Christian Wahle. Es ist die Premiere nach der Kommunalwahl. In Nürnberg kommt heute der neu gewählte Stadtrat erstmals zusammen zu seiner konstituierenden Sitzung. Dabei gibt es traditionell mehrere wichtige Punkte. Zunächst geben die Fraktionen, Gruppen und Einzelstadträte Grundsatzerklärungen ab, so Tobias Schmidt, Chef des Bürgermeisteramts.
12: Dann ein ganz wichtiger Punkt ist natürlich die Wahl der weiteren Bürgermeister. Nürnberg hat ja einen zweiten und einen dritten Bürgermeister. Die werden traditionell in der konstituierenden Sitzung des Rates gewählt. Und schließlich geht es um eine Menge organisatorischer Fragen.
11: Dazu gehört zum Beispiel die Besetzung der Ausschüsse. Weil das dauern kann, sind für die konstituierende Sitzung vorsichtshalber 2 weitere Tage geplant. Auch in Fürth kommt der Stadtrat heute zu seiner konstituierenden Sitzung zusammen. Auch hier steht die Bürgermeisterwahl auf dem Programm. In Erlangen müssen die neu gewählten Stadträte dann kommende Woche Dienstag zum ersten Mal ran.
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0: Um 8:02. Guten Morgen. Sind es in Zabow 11 Grad, Banderbach 11 Grad, Leerstetten 10 Grad, Schön ist es gerade draußen, freundlich, frühlingshaft. Heute werden es bis zu 19 Grad. Im Laufe des Tages kann es heute auch wieder regnen. Morgen, der Donnerstag, da ist es frischer tagsüber. Und da wechseln sich aber wieder Wolken, Sonne und später wohl auch ein kräftigerer Regen ab. Schauen wir also noch ein bisschen weiter. Ab Freitag wird es nämlich wieder sonniger und freundlicher.
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0: Guten Morgen mit zwei Blitzer, liebe Autofahrer. Nürnberg-Fürther Straße und Schwabach in der Markgrafenstraße wird geblitzt. Wenn Sie vielleicht doch noch irgendwo im Stau stehen oder noch einen Blitzer gesehen haben, fügen Sie da gerne was in unsere Liste hinzu. Arbeiten wir ein bisschen zusammen. 08000 94 5 94 5. Kommen Sie gut an.
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0: Guten Morgen. Danke, dass Sie mit uns aufstehen. Am Mittwoch und immer Mittwoch hören Sie bei uns die Blaulichtminute. Wir sprechen mit Experten des Polizeipräsidiums Mittelfranken. Der Beamte heute hat auch wieder ein besonderes Betätigungsfeld. Und dabei geht er regelmäßig unter. Wie wird man Polizeitaucher und wann kommt er auch genau zum Einsatz? Die Antworten, die hören Sie in gut 8 Minuten hier bei uns bei Radio F. Und hier geht's auch um Wasser. Hier ist Rod Stewart und Sailing.

0: So klingen sie und wir spielen sie. Die größten Hits aller Zeiten bei Radio F. Um 7.42 Uhr am Mittwoch. Reiterstaffel, Motorradpolizist, Hubschrauberpilot, Hundeführerin. Über all diese besonderen Bereiche der Polizei haben wir schon gesprochen und mehr erfahren. Heute lernen wir den Unterschied zwischen Schnorcheln in der Karibik und dem Abtauchen in der Pegnitz.
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0: Jeden Mittwoch neu in Zusammenarbeit mit dem Polizeipräsidium Mittelfranken. Und dieses Mal guten Morgen an den Polizeitaucher Sebastian Pauli. Danke, dass Sie uns von Ihrem Job erzählen.
3: Ja, auch guten Morgen zurück und sehr gerne.
0: Jetzt muss ich Ihnen diese Frage natürlich auch stellen. Waren Sie heute schon irgendwie im Wasser, wenn es Ihr Element ist?
3: Nein, tatsächlich nicht. Ich war heute bereits auf dem Fahrrad, um in die Arbeit zu fahren. Aber das war meine bisherige größte sportliche Betätigung heute.
0: Wie sind Sie dazugekommen? Wie wird man Polizeitaucher?
3: Die Polizeiausbildung, die machen wir ganz normal wie jeder andere auch. Und je nach Personalbedarf der technischen Einsatzeinheiten schreiben diese die Stellen aus. Und da haben wir in Nürnberg die Voraussetzung, dass die Leute, die neu zu uns kommen, tauchertauglich sind. Ob der Taucher auch körperlich und psychisch geeignet ist, beziehungsweise der bis dahin noch der Bewerber ist.
0: Das heißt, also ich muss nicht vorher schon irgendwie mords am Korallenriff unterwegs gewesen sein.
3: Nein, im Gegenteil. Wir haben die Erfahrung gemacht, dass diejenigen, die vorher noch nicht im Wasser waren und getaucht haben, im Roten Meer oder in der Karibik, sich deutlich leichter tun. Weil unsere Gewässer, wenn Sie mal in die Pegnitz reinschauen oder die umliegenden Gewässer, ist das Gegenteil der Karibik. Und daher haben die Erfahrungen gezeigt, dass es eigentlich schon viele leichter fällt, wenn Sie das erste Mal in so welchen Gewässern unterwegs sind und vorher nicht das Rote Meer oder die Karibik kannten.
0: Wann werden Sie denn gerufen?
3: Ja, hier muss man als Hintergrund wissen, dass wir für die Bergung und Beweissicherung zuständig sind. Wir als Polizeibeamte auch Ermittlungsbeamte der Staatsanwaltschaft sind. Und daher immer, wenn Straftaten, Ordnungswidrigkeiten im Raum stehen, dann sind die Polizeitaucher gefordert. Ja, Situationen, das kann eine Beweismittelsuche sein nach einer Tatwaffe, das kann Bergung von Autos sein, leider natürlich auch die Suche und Bergung von vermissten Personen. Also diese Bandbreite ist sehr, sehr groß. Eigentlich alles, was man in ein Wasser werfen kann oder entsorgen kann, kann unser Aufgabenbereich werden.
0: Wo sind Sie dann überall im Einsatz?
3: Also wir haben in Bayern 3 technische Einsatzeinheiten mit Tauchergruppen. Eine davon ist in Dachau, eine in München und eine in Nürnberg. Und wir haben jetzt grundsätzlich so als Abgrenzung im südlichen Bereich die Donau und im nördlichen Bereich die Landesgrenze. Also es geht hoch bis Aschaffenburg. Aber grundsätzlich werden wir in ganz Bayern eingesetzt.
0: Sagt Sebastian Pauli, er ist Polizeitaucher. Vielen Dank für die Antworten. Sie können auch jederzeit der Polizei Ihre Fragen stellen. Das Formular dafür finden Sie auf unserer Homepage. Und dort können Sie auch die früheren Folgen der Blaulichtminute nachhören auf radiof.de.
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Das sind definitiv die größten Hits aller Zeiten von CCA aus den 70ern. Und da freuen Sie sich gleich auf den nächsten 60er, der ist auch rockiger. Tommy Rowe und Dizzy, den hören Sie gleich. Jetzt ist es 10 Minuten vor 8 und wir schauen zum Tiergarten Nürnberg. Da können Sie heute auch einen schönen Ausflug machen, bei dem Wetter erstmal. Und momentan sind es dort 10 Grad, später heute bis zu 19 Grad. Momentan ist es noch sonnig und bewölkt, später könnte es ein bisschen regnen. Aber in den nächsten Tagen zum Beispiel, wenn wir vor allem Richtung Freitag schauen, wird es zum Wochenende hin und zum Muttertag hin auch schon wieder freundlicher. Liebe Autofahrer, guten Morgen und Vorsicht, hier wird geblitzt, aber sonst hätten wir nichts, dann sind wir schon durch. Nürnberg, Fürther Straße Richtung Fürth und Schwabach-Markgrafenstraße wird geblitzt. Gerne mehr von Ihnen, steht sie vielleicht doch irgendwo im Stau? Geben Sie es gerne durch. 08000 94 5 94 5. Wir wünschen Ihnen gute Fahrt mit Radio F.

0: kurz vor 8, hier ist Radio F. Guten Morgen. So geht Aufstehen mit den größten Hits aller Zeiten und Sie tun's bestens informiert. Heute zuständig für die Radio F Nachrichten Christian Wahle. Vielleicht machen Sie sich gerade auf und wollen ein bisschen laufen gehen zu dieser frühen Uhrzeit. Draußen joggen, das macht großen Spaß. Sie haben auch heuer wieder die Möglichkeit, und zwar dieses Mal von Fürth nach Nürnberg wieder zu laufen, und zwar beim Sparkassen Metropolmarathon, der wieder stattfindet. Wenn Sie jetzt sagen, was ich durchaus auch verstehen kann: Och nee, ist mir viel zu anstrengend. Jeder von uns kann sich trotzdem beteiligen, und zwar helfen. Also mehr zu dieser Veranstaltung in 1,5 Minuten bei Radio F.
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0: 7.58 Uhr.
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11: Ich bin Helen Martin. Guten Morgen. Genau ein Jahr ist die schwarz-rote Bundesregierung heute im Amt. Doch mehr als jeder Zweite in Deutschland rechnet damit, dass die Koalition nicht bis zur nächsten Bundestagswahl 2029 durchhält, wie eine YouGov-Umfrage ergeben hat. Uli Reitinger berichtet aus Berlin.
12: Merz hat am Abend schmerzhaft erfahren, wie unbeliebt seine Regierung ist. Selbst bei einem eigentlichen Heimspiel, seinem Auftritt beim CDU-Wirtschaftsrat, rührt sich kaum eine Hand zum Applaus. Eine Alternative sieht Merz nicht. Bricht Schwarz-Rot auseinander, müsste er sich Mehrheiten mit der AfD oder mit Grünen und Linken suchen. Unvorstellbar für Merz.
11: Wir bleiben bei der Bundesregierung, genauer gesagt bei Wirtschaftsministerin Reiche. Die hat laut Medienberichten einen Entwurf für ein neues Gebäudemodernisierungsgesetz vorgelegt. Und da heißt es, dass Öl- und Gasheizungen auch nach 2045 eingebaut werden dürfen, also dem Jahr, in dem Deutschland eigentlich klimaneutral sein soll. Außerdem soll der Anteil klimafreundlicher Gase und Heizöle schrittweise steigen. In 8 Städten in NRW durchsucht die Polizei seit heute Morgen Wohnungen von mutmaßlichen Neonazis der Gruppe Jung und Stark. Es gibt 10 Beschuldigte. Seit 2024 häufen sich Gewalttaten von teils sehr jungen Neonazis, etwa bei Angriffen auf Christopher Street Day Paraden. Das Bundeskriminalamt beobachtet, dass sich neue rechte Jugendgruppen im Internet gründen und inzwischen durch Störaktionen und Straftaten auffallen.
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13: Mit Christian Wahle. Mitte Juni heißt es wieder vom Kleeblatt zur Kaiserburg. Zum dritten Mal steigt der Sparkassen-Metropolmarathon. Diesmal geht's für die Läufer wieder von Fürth nach Nürnberg. Der Startpunkt ist dieses Mal baustellenbedingt nicht auf der Fürther Freiheit, sondern am Julius-Hirsch-Sportzentrum. Fürths Bürgermeister Markus Braun.
14: Wir haben da eine tolle Sportanlage auch in der Nähe der Innenstadt, wo am Samstag der Kids-Marathon stattfindet. Und dann auch die Starts der Erwachsenenläufe am Sonntag auch am Julius-Hirsch-Sportzentrum durch die Stadt nach Nürnberg in den unterschiedlichen Disziplinen. Ich glaube, wir werden optimale Bedingungen haben, um eine sichere, gute Veranstaltung für alle Menschen auch in unseren beiden Städten zu organisieren.
13: Anmeldungen für die Laufwettbewerbe Erwachsene und Jugendliche sind noch möglich. Gesucht werden außerdem noch Volunteers, also Freiwillige, die als Streckenposten an den Versorgungsstationen mithelfen.
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0: Um 8:02. Guten Morgen. Aktuell sind es in Lau vom Holz 12 Grad, Bronnenberg 12, Großweißmannsdorf messen wir ebenfalls 12 Grad. Schön ist es draußen momentan, frühlingshaft und heute noch 19 Grad warm. Im Lauf des Tages steigt wieder, so wie gestern, auch die Regenwahrscheinlichkeit. Auch der Donnerstagmorgen könnte durchaus verregnet sein. So eine kleine Durststrecke, bevor es dann am Wochenende wieder schön wird. Freitag schon und auch Trempelmarkt und Muttertag-Wochenende wird sonnig.
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0: Liebe Autofahrer, es gibt ein paar Blitzer und dann sind wir durch. Nürnberg-Fürther Straße, Schwabach-Markgrafenstraße. In Schneidach wird an der Ortsdurchfahrt geblitzt, wenn Sie Richtung Simmelsdorf fahren. Und auf der Verbindungsstraße Kalchreuth Richtung Buchenbühl. Das war's von uns. Sie irgendwo im Stau vielleicht? Dann sagen Sie uns wo. Per WhatsApp oder Anruf 08000 94 5 94 5. Gute Fahrt.
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0: Guten Morgen. Danke, dass Sie mit uns aufstehen mit den größten Hits aller Zeiten. Elvis Presley, den gibt's gleich. Dann hätten wir auch noch im Angebot einen Disco 70er von Cloud. Und dann gibt's einen Song. Erinnern Sie sich noch an Jimmy Szymanski, die Tatorte damals? Und warum dieser eine Song, der damals gespielt wurde, heute eine besondere Bedeutung hat, das sage ich Ihnen in 6 Minuten. Oh.

0: Ihr Mittwoch, Ihr Radio F. Guten Morgen. Es ist 8.10 Uhr.
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0: Heute ist es Filmmusik bzw. Fernsehmusik. Bis heute legendär der Tatort in der ARD und da legendär Götz George als Horst Schimanski. Insgesamt 48 Mal spielte er diesen Kommissar. Mitte der 90er Jahre hatte die Reihe im Fernsehen begonnen. Im April vor 40 Jahren, 1986, lief der Schimanski-Tatort Der Tausch. Dieter Bohlen schrieb den Song dazu, der heute am 6. Mai Nummer 1 war. Chris Norman, Midnight Lady.

0: 8.17 Uhr und täglich grüßt das Murmeltier. Aber da hätte man es, glaube ich, eher spielen müssen. Da läuft der Song in dem Film. Immer um kurz nach 6. Jetzt ist es 8.17 Uhr bei Radio F. Guten Morgen, aber so klingen eben die meisten 60er. In Nürnberg an der Burg, das sind es aktuell 12 Grad. Heute 19 Grad tagsüber, wird wohl auch heute wieder ein bisschen regnen können. Sogar morgen am Donnerstag mehr. Aber aktuell ist es recht freundlich draußen. Liebe Autofahrer, Vorsicht bitte. Wir haben was von der A9 Nürnberg Richtung München. Zwischen dem Dreieck Nürnberg-Feucht und Allersberg ist der rechte Fahrstreifen blockiert. Da ist nämlich ein Holzteil auf der Fahrbahn. Und ein Holzbrett hätten wir auch noch. Auf der A3 Regensburg Richtung Nürnberg in der Einfahrt Altdorf-Burgthann. Da, wie gesagt, ein Holzbrett. Blitzer ist der neueste, von dem wir jetzt wissen, in Schneidach an der Ortsdurchfahrt Richtung Simmelsdorf. Sie dürfen da gern noch was hinzufügen, wenn Sie vielleicht doch noch irgendwo im Stau stehen oder noch ein Blitzer. 08000 94 5 94 5. Vielen Dank. Gute Fahrt. Fahren Sie vorsichtig. Wenn Sie vage sind, kriegen Sie heute einen besonderen Daumen nach oben von uns. Aber auch ansonsten gibt es heute viele 4 Sterne.
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0: Mit der 4 Sterne bleiben Sie aktiv und nutzen Sie jede Chance.
2: Stier 2 Sterne. Manches braucht jetzt etwas mehr Zeit.
0: Zwillinge 4 Sterne. Ihre Neugier führt Sie zu einer interessanten Entdeckung.
2: Krebs 3 Sterne. Sorgen Sie für eine angenehme Atmosphäre.
0: Löwe 3 Sterne. Bleiben Sie sachlich bei Diskussionen.
2: Jungfrau 4 Sterne. Sie erledigen jetzt die Aufgaben in Rekordzeit.
0: Waage 5 Sterne. Ihnen spielt ein wunderbarer Zufall direkt in die Karten.
2: Skorpion 2 Sterne. Bleiben Sie lieber im Hintergrund.
0: Schütze 3 Sterne. Ein Gespräch klärt heute eine wichtige Frage.
2: Steinbock 4 Sterne. Jetzt zahlt sich Ihre Disziplin aus.
0: Wassermann 1 Stern. Achten Sie besonders sorgfältig dich auf alle Details.
2: Fische 4 Sterne, Ihre Ideen sprudeln nur so.
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0: Kurz vor halb neun. Das ist Aufstehen mit Radio F. Machen Sie in Ruhe Ihr Frühstück oder vielleicht sind Sie gerade im Auto unterwegs. Dann liebe Grüße. Danke, dass Sie mit uns da unterwegs sind und uns mitnehmen. Und wir informieren Sie auch, was aktuelles alles los ist in der Region. Zuständig heute für die Radio F Nachrichten Christian Wahle. Er möchte Sie darauf hinweisen, dass es heute sein kann, dass an einigen Orten vielleicht ein bisschen mehr Polizei unterwegs ist und vor Ort ist. Warum? Es ist alles gut. Warum? Das hören Sie in anderthalb Minuten.
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12: Ich bin Helen Martin. Guten Morgen. Genau ein Jahr ist die schwarz-rote Bundesregierung heute im Amt. Doch mehr als jeder Zweite in Deutschland rechnet damit, dass die Koalition nicht bis zur nächsten Bundestagswahl 2029 durchhält, wie eine YouGov-Umfrage ergeben hat. Uli Reitinger berichtet aus Berlin.
13: Merz hat am Abend schmerzhaft erfahren, wie unbeliebt seine Regierung ist. Selbst bei einem eigentlichen Heimspiel, seinem Auftritt beim CDU-Wirtschaftsrat, rührt sich kaum eine Hand zum Applaus. Eine Alternative sieht Merz nicht. Bricht Schwarz-Rot auseinander, müsste er sich Mehrheiten mit der AfD oder mit Grünen und Linken suchen. Unvorstellbar für Merz.
12: Wir bleiben bei der Bundesregierung, genauer gesagt bei Wirtschaftsministerin Reiche. Die hat laut Medienberichten einen Entwurf für ein neues Gebäudemodernisierungsgesetz vorgelegt. Und da heißt es, dass Öl- und Gasheizungen auch nach 2045 eingebaut werden dürfen, also dem Jahr, in dem Deutschland eigentlich klimaneutral sein soll. Außerdem soll der Anteil klimafreundlicher Gase und Heizöle schrittweise steigen. In 8 Städten in NRW durchsucht die Polizei seit heute Morgen Wohnungen von mutmaßlichen Neonazis der Gruppe Jung und Stark. Es gibt 10 Beschuldigte. Seit 2024 häufen sich Gewalttaten von teils sehr jungen Neonazis, etwa bei Angriffen auf Christopher Street Day Paraden. Das Bundeskriminalamt beobachtet, dass sich neue rechte Jugendgruppen im Internet gründen und inzwischen durch Störaktionen und Straftaten auffallen.
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14: Mit Christian Wahle. Die Polizei zeigt heute mehr Präsenz in Mittelfranken. Hintergrund ist der sogenannte Sicherheitstag, eine gemeinsame Initiative mehrerer Bundesländer. Uniformierte Einsatzkräfte werden in der Region insbesondere an öffentlichen Plätzen, Grünanlagen, Fußgängerbereichen und Bahnhöfen unterwegs sein. Polizeisprecher Oliver Trebing.
15: Ziel ist es, die länderübergreifende Kriminalität zu bekämpfen und auch das Sicherheitsgefühl der Bürger über die Ländergrenzen hinweg zu stärken. Aber auch die Prävention kommt in diesem Bereich nicht zu kurz.
14: Die Beamten setzen dabei auch verstärkt auf den Dialog mit den Bürgerinnen und Bürgern.
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0: 8:03. Guten Morgen in Ehrenstegen. Bei Ihnen messen wir momentan 10 Grad. Und in Anwanten, das sind jetzt schon 12 Grad. Garnhofen ebenfalls 12 Grad heute. Und ein bisschen mehr wird es noch. Heute bis zu 19 Grad tagsüber. Aktuell bei Sonne und Wolken. Später vielleicht durchaus aus Regen. Morgen der Donnerstag, da könnte es noch etwas mehr regnen. Am Freitag dann wird es schon wieder freundlicher. Und das Wochenende schaut auch gut aus momentan.
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0: Liebe Autofahrer, guten Morgen und danke schön, dass Sie mit uns unterwegs sind. Vorsicht auf der A3 Würzburg Richtung Nürnberg. Zwischen Erlangen-West und Erlangen-Fraunaurach Gefahr durch ein liegen gebliebenes Fahrzeug. Geblitzt wird in Schwabach in der Markgrafenstraße. Auf der Verbindungsstraße Kalchreuth-Buchenbühl und zwar Richtung Buchenbühl. Und Blitzer in Schneidach da an der Ortsdurchfahrt, wenn Sie Richtung Simmelsdorf fahren. Dann haben wir noch einen Blitzer, der von der Gisela gerade per WhatsApp kam. Vielen, vielen Dank auf der A73 Bamberg Richtung Nürnberg, kurz vor der Ausfahrt Rohnhof. Und die Nadine hat sich auch bei uns gemeldet.
7: Auf der B14 wird gerade der Blitzer aufgebaut in Großweißbernsdorf an der altbekannten Stelle. Der große, böse Schwarze.
0: Das stimmt, das ist so ein Anhänger. Werde ich dann später auch ganz vorsichtig dran vorbeifahren, wenn ich nach Hause nach Osttal fahre. Vielen, vielen Dank dafür. Haben Sie noch einen Blitzer gesehen? Her damit, 08000 94.5.
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0: Guten Morgen und danke, dass Sie mit dabei sind. Wir haben ja so viel vor. Wir freuen uns schon so auf den Trempelmarkt, der übermorgen ist ja schon am Freitag soweit, losgeht. Freitag, Samstag trempeln wir zugunsten von Engelein e.V. Und ich hoffe, Sie schauen auch vorbei. Sie können ja uns auch wieder Dinge vorbeibringen, die wir dann zugunsten von Engelein verkaufen mit vielen, vielen Promis. Auch da ein herzliches Dankeschön an zum Beispiel Oberbürgermeister Markus König, Dr. Andrea Hallmeier, die Wirtschaftsreferentin Pino Barone, Taliso Engel unterstützt uns. Die Star Wars Fans sind auch wieder mit dabei, Marcel Schneider. Also vielen, vielen Dank dafür. Sie können auch alles nochmal nachlesen auf radiof.de. Und wir begleiten Sie auch an diesem Mittwoch bis dahin wieder mit vielen 60ern und 70ern. Gebt gleich die Tremolos. Und hier ist Mango Cherry, seinem 70er, Lady Rose.

0: Wir sind wieder super aktuell durch den neuen Michael Jackson Film. Michael Jackson bei Radio F. Die größten Hits natürlich auch von ihm. Kurz vor 8:45 ist es. Guten Morgen am Mittwoch. Immer am Mittwoch nehmen wir uns abends mehr Zeit für Gespräche, mehr Zeit zum Plaudern. Das macht immer Günther Moosberger in seiner Sendung Vor Ort Spezial ab 20 Uhr. Heute ist ein, ja man kann schon sagen, besonderer Tag für Nürnberg. Ein geschichtsträchtiger Tag für Nürnberg, auch in einer gewissen Art und Weise. Deswegen guten Morgen, lieber Günther. Wer ist denn heute bei dir zu Gast?
1: Guten Morgen, Steffi. Heute ist der Tag, an dem zum ersten Mal der neue Nürnberger Stadtrat zusammentritt. Kommen ja immer am Tag der Stadtratssitzung die Fraktionschefs zu uns. Jetzt zum Auftakt der neuen Stadtratsperiode kommt heute Abend mal der Oberbürgermeister persönlich. Wir klären die großen Themen der künftigen Stadtratsperiode mit Markus König.
2: Ich freue mich einfach drauf, weil es ist und bleibt das wichtigste Gremium bei uns in der Stadt, weil der Stadtrat entscheidet. Und so ein Neubeginn einer Amtszeit ist immer ein besonderer Tag für uns alle.
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10 Minuten vor 9. Radio FM Mittwoch, guten Morgen. Mittwoch, der 6. Mai, habe gerade übrigens gelesen, heute ist Tag des Getränkes. Bei mir stehen meistens hier im Studio zwei Getränke in der Früh. Das ist einmal ein erster oder zweiter Kaffee und dann aber auch eine große, große Tasse Tee. Also ich mag eigentlich beides sehr gerne. Wasser zum Beispiel mag ich lieber mit Blubber und auch eher mit Geschmack und lieber Wein als Bier. Weiß nicht, wie es bei Ihnen da zum Beispiel ausschaut. Da ist ja wirklich jeder sehr, sehr, sehr individuell. Also heute, 6. Mai, der Tag des Getränkes. Jetzt schauen wir momentan auf die Temperaturen und messen am Schlossburg Farnbach in Fürth. Aktuell noch so 14 Grad. Schön ist es momentan draußen. Ist heute eigentlich meistens schön, kann später aber trotzdem auch wieder regnen. Heute geht's hoch bis 19 Grad. Der Donnerstagmorgen könnte noch ein bisschen mehr verregnet sein. Liebe Autofahrer, Achtung bitte auf der A3. Ich habe eine Meldung für Sie. Und zwar Würzburg Richtung Nürnberg zwischen Erlangen-West und Erlangen-Frauenau ist der Standstreifen ist blockiert. Da ist nämlich ein liegen gebliebenes Fahrzeug. Geblitzt wird zum Beispiel auf der Verbindungsstraße Kalchreuth, wenn Sie fahren Richtung Buchenbühl. Wir haben auch einen Blitzer in Schwabach in der Markgrafenstraße und auch frisch gerade aufgebaut. In Großweißmannsdorf steht wieder der Blitzer-Anhänger. Fahren Sie bitte vorsichtig und wenn Sie noch was hinzufügen können zu unseren Meldungen oder sagen können, dass ein Blitzer vielleicht nicht mehr dort steht, tun Sie es gerne, wenn Sie sich bei uns melden. 08000 94 5 94 5. Dankeschön, gute Fahrt mit Radio F und gleich wieder mit einem 60er von den Monkees. I'm a Believer.

0: Das sind die 60er bei Radio F. Guten Morgen, wir machen gleich mit 60er nach 9 weiter und die erinnern auch ein bisschen an Filmmusik damals in den 90ern. Sister Act, der Film, dieser schöne Film mit Whoopi Goldberg und den Nonnen. Little Peggy March gibt's, I Will Follow Him zum Beispiel und einen groovigen 70er von Marshall Hain, Dancing in the City. Nach 9 hier bei uns.
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0: 8.58 Uhr.
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10: Ich bin Helen Martin. Guten Morgen. Großrazzia gegen mutmaßliche Neonazis. In 12 Bundesländern laufen Durchsuchungen bei mutmaßlichen Rechtsextremisten. Ausgenommen sind Baden-Württemberg, Thüringen, Hamburg und Bremen. Wie die Generalbundesanwaltschaft mitgeteilt hat, gibt es 36 Beschuldigte. Ihnen wird die Bildung oder Mitgliedschaft in den kriminellen Vereinigungen Jung und Stark sowie Deutsche Jugend voran vorgeworfen. Die Bundesregierung will das Heizungsgesetz der Ampel deutlich entschärfen. Die umstrittene 65%-Regel für erneuerbare Energien bei neuen Heizungen soll verschwinden. Das plant Wirtschaftsministerin Reiche. Mehr dazu von Uli Reitinger.
11: Mit dem berühmt-berüchtigten Heizungsgesetz hätten neue Gas- und Ölheizungen praktisch keine Chance mehr. Das ist im geplanten neuen Gesetz von CDU-Wirtschaftsministerin Reiche ganz anders. Das Gesetz schreibt nicht mehr vor, dass die neuen Heizungen größtenteils mit erneuerbaren Energien betrieben werden müssen, sondern zu 60% mit klimafreundlichen Brennstoffen. Die Grünen sagen, damit sind die deutschen Klimaschutzziele nicht mehr zu erreichen.
10: Schon nach einem Tag hat US-Präsident Trump die militärische Begleitung von Schiffen durch die Straße von Hormuz wieder ausgesetzt. Trump hat das mit einem möglichen Abkommen mit dem Iran begründet. Es habe große Fortschritte gegeben. Die Blockade iranischer Häfen soll aber bestehen bleiben.
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12: Mit Christian Wahle. Für das Kleeblatt ist es ein herber Verlust. Kapitän Branimir Hrgota wird die Spielvereinigung Greuther Fürth im Sommer verlassen. Der 33-Jährige hat eine Vertragsverlängerung abgelehnt und sucht eine neue Herausforderung. Hrgota kam 2019 nach Fürth. Mit ihm stieg das Kleeblatt in die Bundesliga auf. In 238 Pflichtspielen erzielte er 69 Tore und bereitete weitere 41 vor. Damit ist er Fürths Rekordtorschütze. Sportdirektor Stefan Fürstner nannte Hrgota einen unglaublich verdienten Spieler. Er bezeichnete es als außergewöhnlich, dass er so lange für das Kleeblatt aufgelaufen ist.
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0: Um gleich 9:03. Guten Morgen. Momentan messen wir in Heroldsberg 14 Grad und es sind auch in Buttendorf 14 Grad, genauso wie in Katzwang. Geht noch ein bisschen hoch heute, es soll bis zu 19 Grad werden. Momentan bei Sonnenschein und Wolken, später kann es regnen. Morgen am Donnerstag wohl mehr Regen, da ist es auch mal frischer. Freitag wird schon wieder freundlicher, wird ein schönes Wochenende.
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0: Liebe Autofahrer, ich habe eine Reihe Blitzer, aber ansonsten keine Meldungen. Auf der Verbindungsstraße Kaichreuth Richtung Buchenbühl steht einer. Schneidach da an der Ortsdurchfahrt, wenn Sie Richtung Simmelsdorf fahren. Die Ortsdurchfahrt Groß-Weißmannsdorf, das ist die B14. Da steht wieder der Blitzer-Anhängerblitz beide Richtungen. Heroldsberg an der Hauptstraße, ein Blitzer. Und auf der A73 Bamberg Richtung Nürnberg, kurz vor der Ausfahrt für Dronhof. Stehen Sie wohl im Stau? Bitte sagen Sie uns, wo. Das geht per Text oder Sprachnachricht bei WhatsApp. Oder Sie machen eine Sprachnachricht klassisch per Telefon. 08000 94 5 94 5.
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0: Guten Morgen. Dankeschön, dass Sie mit uns aufstehen. Wir schauen Richtung Wochenende. Am Sonntag ist ja Muttertag. Davor ist Trempelmarkt. So viel los dann wieder in der Nürnberger Innenstadt. Und unter anderem auch am Sonntag werden dort Musikanten, also Musiker der Staatsphilharmonie, höchstpersönlich in Kneipen oder in Bar und anderen Locations auftreten, in kleineren Gruppen, nennt sich Philharmonie vom Fass. Coole Geschichte. Und was uns da erwartet, sagen wir Ihnen mehr in 6 Minuten. Und hier Little Peggy March, I Will Follow Him. Bis zum Mitsingen bei Radio F.

0: Radio F am Mittwoch. Guten Morgen, Franken. Wundern Sie sich nicht, wenn Sie am Sonntag in der Nürnberger Innenstadt sind und Ihnen Musiker mit klassischen Instrumenten begegnen und die dann auch noch in der Kneipe oder Geschäften loslegen und aufspielen.
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0: Philharmonie vom Fass heißt die Idee und ausgedacht hat sich das Ganze der Klarinettist Martin Möhler von der Nürnberger Staatsphilharmonie. Guten Morgen.
3: Guten Morgen, vielen Dank, dass ich hier sein darf.
0: Gerne. War das im wahrsten Sinne des Wortes eine Schnapsidee?
3: Ja, nicht ganz weit hergeholt. Ja, tatsächlich habe ich mit meinem Kollegen in der Kneipe gesessen, beziehungsweise im Biergarten, und da stand so eine kleine Bühne und die hat uns so magisch angezogen. Aber ich muss fair sein, so richtig ausgedacht habe ich mir das nicht. Denn es gibt dieses Projekt auch in anderen Städten, in anderen Orchestern. Aber als wir da saßen, da haben wir gedacht, das braucht Nürnberg auch.
0: Absolut. Wie läuft das jetzt am Sonntag ab?
3: Wir sind in 7 Orten in der Altstadt verteilt. Alles so gewählt, dass es fußläufig zueinander passt. Und dann machen wir 3 Sessions, 18 Uhr, 19 Uhr, 20 Uhr, jeweils so eine halbe Stunde. Und dann ist noch eine halbe Stunde Zeit, um entweder zu verweilen und zu plaudern, mit uns ins Gespräch zu kommen, zusammen anzustoßen oder eben auch weiterzugehen ins nächste Lokal und dort wen anders zu hören.
0: Das sind da zum Beispiel also Duos, Trios oder Quartetts mit Harfe, Fagott oder Klarinette. Und was werden wir da hören?
3: Ganz bunt. Wir haben absichtlich nichts vorgegeben, sondern die Musiker sollen mit dem, was sie ausgewählt haben, zu den Leuten sprechen und sie überraschen. Also, dass jedes Ensemble so seinen persönlichen Anreiz hat und ganz persönlich da in diesen Ort reingeht.
0: Coole Geschichte. Vielen Dank an Martin Möhler von der Nürnberger Staatsphilharmonie. Die Liste mit allen 7 Orten, an denen es am frühen Sonntagabend Philharmonie vom Fass zu hören gibt, finden Sie auf radiof.de.
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0: So klingt Ihr Radio F am Mittwoch. Guten Morgen und danke, dass Sie mit uns aufstehen. 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

0: Das ist Ihr Mittwoch, nur mit Radio F. Guten Morgen. Reiterstaffel, Motorradpolizist, Hubschrauberpilot, Hundeführerin. Über all diese besonderen Bereiche der Polizei haben wir schon gesprochen und mehr erfahren. Heute lernen wir den Unterschied zwischen Schnorcheln in der Karibik und dem Abtauchen in der Pegnitz.
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0: Jeden Mittwoch neu in Zusammenarbeit mit dem Polizeipräsidium Mittelfranken. Und dieses Mal guten Morgen an den Polizeitaucher Sebastian Pauli. Danke, dass Sie uns von Ihrem Job erzählen.
3: Ja, auch guten Morgen zurück und sehr gerne.
0: Jetzt muss ich Ihnen diese Frage natürlich auch stellen. Waren Sie heute schon irgendwie im Wasser, wenn es Ihr Element ist?
3: Nein, tatsächlich nicht. Ich war heute bereits auf dem Fahrrad, um in die Arbeit zu fahren. Aber das war meine bisherige größte sportliche Betätigung heute.
0: Wie sind Sie dazugekommen? Wie wird man Polizeitaucher?
3: Die Polizeiausbildung, die machen wir ganz normal wie jeder andere auch. Und je nach Personalbedarf der technischen Einsatzeinheiten schreiben diese die Stellen aus. Und da haben wir in Nürnberg die Voraussetzung, dass die Leute, die neu zu uns kommen, tauchertauglich sind. Ob der Taucher auch körperlich und psychisch geeignet ist, beziehungsweise der bis dahin noch der Bewerber ist.
0: Das heißt, also ich muss nicht vorher schon irgendwie mords am Korallenriff unterwegs gewesen sein.
3: Nein, im Gegenteil. Wir haben die Erfahrung gemacht, dass diejenigen, die vorher noch nicht im Wasser waren und getaucht haben, im Roten Meer oder in der Karibik, sich deutlich leichter tun. Weil unsere Gewässer, wenn Sie mal in die Pegnitz reinschauen oder die umliegenden Gewässer, ist das Gegenteil der Karibik. Und daher haben die Erfahrungen gezeigt, dass es eigentlich schon viele leichter fällt, wenn Sie das erste Mal in so welchen Gewässern unterwegs sind und vorher nicht das Rote Meer oder die Karibik kannten.
0: Wann werden Sie denn gerufen?
3: Ja, hier muss man als Hintergrund wissen, dass wir für die Bergung und Beweissicherung zuständig sind. Wir als Polizeibeamte auch Ermittlungsbeamte der Staatsanwaltschaft sind. Und daher immer, wenn Straftaten, Ordnungswidrigkeiten im Raum stehen, dann sind die Polizeitaucher gefordert. Ja, Situationen, das kann eine Beweismittelsuche sein, nach einer Tatwaffe, das kann Bergung von Autos sein, leider natürlich auch die Suche und Bergung von vermissten Personen. Also diese Bandbreite ist sehr, sehr groß. Eigentlich alles, was man in ein Wasser werfen kann oder entsorgen kann, kann unser Aufgabenbereich werden.
0: Wo sind Sie dann überall im Einsatz?
3: Also wir haben in Bayern 3 technische Einsatzeinheiten mit Tauchergruppen. Eine davon ist in Dachau, eine in München und eine in Nürnberg. Und wir haben jetzt grundsätzlich so als Abgrenzung im südlichen Bereich die Donau und im nördlichen Bereich die Landesgrenze. Also es geht hoch bis Aschaffenburg. Aber grundsätzlich werden wir in ganz Bayern eingesetzt.
0: Sagt Sebastian Pauli, er ist Polizeitaucher. Vielen Dank für die Antworten. Sie können auch jederzeit der Polizei Ihre Fragen stellen. Das Formular dafür finden Sie auf unserer Homepage. Und dort können Sie auch die früheren Folgen der Blaulichtminute nachhören auf radiof.de.
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10: Ich bin Helen Natin. Aufatmen bei den Passagieren auf dem Kreuzfahrtschiff, auf dem es mehrere Fälle des Hunter-Virus gegeben hat. Das darf einen Hafen auf den Kanarischen Inseln anlaufen. Momentan ankert das Schiff vor Kap Verde. Der westafrikanische Inselstaat hat aber nicht die Kapazitäten, um die Menschen auf dem Schiff zu untersuchen und zu behandeln. 3 Passagiere sind bislang gestorben, darunter auch eine Frau aus Deutschland. Den ersten Jahrestag der schwarz-roten Bundesregierung hatte sich Kanzler Merz wahrscheinlich anders vorgestellt. Die Umfragewerte seiner Koalition sind im Keller. Trotzdem ist die Zusammenarbeit mit der SPD für Merz alternativlos, wie er gestern auf einer Veranstaltung betont hat.
11: Eine Minderheitsregierung ist für mich keine Option. Und ich werde sie nicht eingehen. Und ich werde sie nicht auslösen.
10: Laut einer YouGov-Umfrage rechnet mehr als jeder Zweite in Deutschland damit, dass die Koalition nicht bis zur nächsten Bundestagswahl 2029 durchhält. Die Polizei geht bundesweit gegen die rechtsextremen Gruppen Deutsche Jugend voran sowie Jung und Stark vor. Seit dem Morgen gibt es in 12 Bundesländern eine große Razzia. Laut der Generalbundesanwaltschaft gibt es 36 Beschuldigte. Bei ihnen soll es sich um Mitglieder der rechtsextremen Jugendorganisationen handeln. Die meisten der Beschuldigten sollen Führungspositionen in den Gruppen haben.
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12: Mit Christian Wahle. Im Nürnberger Rathaus kommt in diesen Minuten der neu gewählte Stadtrat zum ersten Mal zusammen. Ein wichtiger Tagesordnungspunkt bei der konstituierenden Sitzung ist die Wahl des zweiten und des dritten Bürgermeisters. Designiert sind Andreas Kriegelstein für die CSU und Nasser Ahmed von der SPD, so Tobias Schmidt, Chef des Bürgermeisteramts. Und dann müssen noch jede Menge organisatorische Fragen geklärt werden.
13: Welche Geschäftsordnung möchte sich der Stadtrat für die neue Amtsperiode geben? Wie sind die Ausschüsse, also dort, wo die Facharbeit geregelt wird, zusammengesetzt? Das sind so die wesentlichen Punkte. Das heißt, der Stadtrat wählt die Bürgermeister und der Stadtrat gibt sich selber Grundlagen für seine Arbeit in den kommenden 6 Jahren.
12: Auch in Fürth kommt der Stadtrat heute zu seiner konstituierenden Sitzung zusammen. Auch hier sollen 2 Bürgermeister gewählt werden. In Erlangen findet die erste Stadtratssitzung kommende Woche Dienstag statt.
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14: Guten Morgen nach Kirchensittenbach. 15 Grad bei Ihnen, genauso in Schwabach im Apothekersgarten. Heute, da wird's ab dem Mittag dann wieder bewölkter werden. Noch scheint hier im Nürnberger Süden die Sonne. Bis zum Abend kann es dann teils auch kräftiger regnen. Eventuell ist auch hier und da mal ein Gewitter dabei. Das Ganze bei Tageshöchstwerten um 19 Grad. Morgen ist der Himmel zunächst bedeckt. Es kann auch mal regnen, später dann wechselhaft. Und es wird noch mal kühler bei 14 Grad.
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14: Momentan alles ruhig auf den Straßen in Franken. Zumindest liegen uns keine Verkehrsstörungen vor. Geblitzt wird in Nürnberg am Kressenstein, in der Bayernstraße Höhe Volksfestplatz Richtung Dutzendeich und auf der B14 Nürnberg-Ansbach in der Ortsdurchfahrt von Groß-Weißmannsdorf in beide Richtungen. Falls Sie einen weiteren Blitz entdecken oder doch eine Verkehrsstörung, die wir noch nicht kennen, dann gerne kurz anrufen oder eine WhatsApp reinschicken. Geht beides an die gleiche kostenlose Nummer. 08000 94 5 94 5. Gute Fahrt.
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14: Einen wunderschönen guten Morgen wünsche ich und viel Spaß mit unseren Songs. Vielleicht bei Ihrer ersten Kaffeepause am heutigen Arbeitstag. Aus den 70ern die immer lässig klingenden Smokey mit dabei und aus den 60ern die gute Laune gerannten The Beatles mit Hello, Goodbye. Ich sage Hello, sagen Sie nicht gleich Goodbye. Viel Spaß hier bei Radio F.

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Ganz toller atmosphärischer Song von The Loving Spoonful aus den 60ern mit diesen Stadtgeräuschen im Song drin. Schön, dass ihr dabei sind bei Radio F mittendrin. 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

0: Vielleicht wurde Stille nie so wunderschön beschrieben wie In the Sound of Silence aus den 60ern von Simon & Garfunkel. Die nächsten größten Hits aller Zeiten gibt's auch gleich wieder für Sie. Dann dürfen Sie sich freuen auf den Mann, dessen Gitarrensound so einzigartig war in den 70ern. Cat Stevens, und aus den 60ern ist Nancy Sinatra dabei. Frauenpower mit dem Song, mit dem sie allen Kerlen zeigt, wo der Hammer hängt, beziehungsweise die Schuhe. These Boots Are Made for Walking gibt's gleich bei Radio F.
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Brown Girl in the Ring. Scha, na, na, na, na. Da haben sie für den Rest des Tages mal einen Ohrwurm von uns verpasst bekommen. Aus den 70ern von Bonnie M. Ich bin Peter Heim hier bei Radio F mittendrin. 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

0: schmusig können wir auch bei Radio F mittendrin. Es laufen die Planungen für den diesjährigen Metropolmarathon. Mitte Juni wird es wieder der Fall sein. Auch wieder zwischen Fürth und Nürnberg stattfinden. Die Strecke wird allerdings ein bisschen anders sein. Mehr dazu hören Sie in den Nachrichten um 11 bei Radio F.
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1: 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In Franken ist es jetzt
0: 11:02.
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8: Ich bin Dominik Schweiger. Immer wieder wird über ein Social-Media-Verbot für Kinder und Jugendliche diskutiert. Aber was sagen die, die es auch betreffen würde? In einer UNICEF-Umfrage hat über die Hälfte der Jugendlichen gesagt, dass sie für ein Verbot für Kinder unter 14 Jahren sind. Gleichzeitig fordern viele Teenies einen besseren Schutz auf den Plattformen, zum Beispiel indem Inhalte gefiltert werden. Öl- und Gasheizungen dürfen in Deutschland voraussichtlich auch nach dem Jahr 2045 noch eingebaut werden. Das sieht der Entwurf für ein neues Heizungsgesetz aus dem Wirtschaftsministerium vor. Außerdem soll es künftig Pflicht sein, dass mehr klimafreundlicheres Gas oder Heizöl beigemischt werden. Der Anteil soll bis 2040 stufenweise steigen. Der Umweltverband BUND spricht von einer klimapolitischen Bankrotterklärung. Tausende Zollbeamte kontrollieren seit dem Morgen bundesweit Paketzustellerfirmen. Laut dem Hauptzollamt Köln werden Verteilzentren verschiedener großer Paketdienstleister geprüft. Mehr von Diana Kramer.
9: Viele Zusteller, so der Verdacht, werden um ihren Mindestlohn gebracht, weil Pausen, Wartezeiten oder Leerfahrten nicht erfasst werden. Wenn bestimmte Stunden aber nicht bezahlt werden, haben die Fahrer von ihrem Mindestlohn in Höhe von 13,90 Euro pro Stunde auf dem Papier schlichtweg nichts, wenn der überhaupt gezahlt wird. Auch die Geschäfts- und Buchhaltungsunterlagen der Firmen sollen deshalb kontrolliert werden.
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10: Mit Tanja Scholl. Marathon, Halbmarathon oder 10-Kilometer-Lauf. Der Sparkassen-Metropolmarathon wird auch in diesem Sommer wieder Tausende begeistern. Mitte Juni steigt das große Laufevent zwischen Fürth und Nürnberg zum dritten Mal. Diesmal heißt es wieder vom Kleeblatt zur Kaiserburg. Dabei wurde die Strecke für die Läufer am Sonntag neu abgesteckt, so Nürnbergs Sportreferentin Cornelia Trinke.
11: Von Fürth nach Nürnberg über Schniegling hinein, St. Johannes und dann geht's einmal über den Burgberg und für die Marathonläufer nochmal Wörthersee und eine große Schlaufe zurück. Das heißt, wir haben wirklich eine sehr, sehr lange Strecke. Das heißt, wir müssen viele Strecken auch absperren. Aber ich glaube, diese Strecke ist wirklich sehr, sehr gut ausgeklüngelt von unseren Experten. Und wir sehen, es ist für jeden was dabei.
10: Weniger Steigungen, breitere Wege. Fast 10.000 Teilnehmer haben sich bereits angemeldet. Die Organisatoren sind zuversichtlich, diese magische Marke das erste Mal zu knacken.
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0: Hallo nach Neunkirchen am Sand. 16 Grad bei Ihnen in Nürnberg am Max-Morlock-Stadion, 17 Grad. Es zieht sich schon zu am fränkischen Himmel. Ab dem Nachmittag kann es hier und da auch regnen, teils auch kräftiger. Und eventuell ist auch mal ein Gewitter dabei. Das Ganze bei Tageshöchsttemperaturen um 19 Grad. Morgen, da ist der Himmel zunächst bedeckt. Es kann auch mal regnen. Später ist es dann so wechselhaft. Ein bisschen schaut auch die Sonne vorbei und es wird deutlich kühler. Nee, deutlich kühler nicht, aber es wird noch mal kühler bei 14 Grad.
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0: Vorsicht auf der A6, Heilbronn Richtung Nürnberg, zwischen Neuendettelsau und dem Rastplatz Auer Gründel. Da besteht gerade Staugefahr. Geblitzt wird in Nürnberg in der Welserstraße Richtung Äußere Bayreuther Straße, in Fürth Ludwigsbrücke statt auswärts und eben per WhatsApp frisch gemeldet auf DB14 Nürnberg-Ansbach, und zwar fast in der Nähe, einmal am Ortsausgang Groß-Weißmannsdorf Richtung Rosthal und dann an der Abzweigung Richtung Rosthal in beiden Richtungen auf der B14. Falls Sie einen weiteren Blitzer entdecken oder eine Verkehrsstörung, die wir noch nicht kennen, gerne kurz anrufen oder eine WhatsApp reinschicken. Geht auch eine Sprachnachricht, alles an die gleiche kostenlose Nummer. 08000 94 5 94 5. Gute Fahrt.
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0: Jawohl, und vielleicht machen Sie gerade Kaffeepause, dann einfach ein bisschen Radio lauter drehen, können Sie unsere Songs noch mehr genießen, zum Beispiel gleich aus den 80ern von Genesis. Und los geht's mit Herman's Hermits aus den 60ern. Can't you hear my heart beat? Schön, dass Sie mit dabei sind bei Radio F.

0: Schön, dass Sie dabei sind bei Radio F mittendrin. Es ist Mittwoch, heißt immer ab 20 Uhr gibt's die ganz besondere Stunde bei uns. Kollege Günther Moosberger nimmt sich ganz viel Zeit für seine Gäste. Günther, wen hast du heute?
1: Oh, heute kommt der Oberbürgermeister, sagst du dazu?
0: Ja, Wahnsinn.
1: Immer dann, wenn in Nürnberg der Stadtrat zusammentritt, ist ja heute Nachmittag der Fall.
0: Ja.
1: Treffen sich in der Regel hier bei uns die Fraktionschefs der großen Parteien, um die großen Stadtratsthemen zu diskutieren. Neue Amtsperiode, neue Stadtratsperiode, neues Glück. Ganz unklar, wer die Fraktionschefs sind. Also die bringen das erstmal so nach und nach auf die Reihe. Dachten wir, fragen wir am Anfang der Stadtratsperiode den Oberbürgermeister.
0: Höchstpersönlich.
1: Kommt er, 20 bis 21 Uhr, hier bei uns im Radio F-Studio.
0: Was mich tatsächlich auch interessieren würde, fragst du bestimmt auch in seiner neuen Funktion als Kulturbeauftragter der Stadt, oder?
1: Ja, habe ich auf meinem Spickzettel stehen. Erste Frage, der Oberbürgermeister wird Kulturreferent.
0: Was, wenn jemand nicht gleich ab 20 Uhr da sein kann?
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0: einer meiner Lieblingsschmachtfetzen aus den 80ern von George Michael, Careless Whisper. Und hier ist der Radio Verkehrsservice. Ich habe die Elke am Telefon. Hallo, was hast du für uns?
1: Ich wollte einen Blitzer melden. Und zwar steht er auf der Bundesstraße 8, Fürth Richtung Neustadt-Aisch, zwischen den Einfahrten Burg Farnbach und Seukendorf.
0: Dankeschön. Für mehr 08000 94 5 94 5. Machen wir doch gleich weiter mit den größten Hits aller Zeiten hier bei Radio F. Sie dürfen sich freuen auf Disco-Mucke aus den 70ern von The Real Thing, und aus den 60ern sind The Temptations mit dabei, mit einer Nummer, die am Anfang durch dieses Gitarrenriff richtig ikonisch wurde und für den Sound von dem berühmten Plattenlabel Motown steht. Und Anfang der 90er wurde der Song dann nochmal ein Hit durch den gleichnamigen Film. My Girl gibt's gleich bei Radio F.
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0: Listen to the Music. Immer eine gute Empfehlung, vor allen Dingen bei Radio F. Die größten Hits aller Zeiten, wie zum Beispiel der hier von den Doobie Brothers aus den 70ern. Mein Name ist Peter Halm, hier bei Radio F mittendrin. Tatütata, die Polizei Mittelfranken war wieder da. In der Radio F Blaulichtminute in Guten Morgen Franken bei Steffi Pankot, da war ein Polizeitaucher zu Gast, Sebastian Pauli. Er hat erzählt, wann er dienstlich ins Wasser steigt.
1: Das kann eine Beweismittelsuche sein nach einer Tatwaffe, das kann Bergung von Autos sein, leider natürlich auch die Suche und Bergung von vermissten Personen. Also diese Bandbreite ist sehr, sehr groß. Eigentlich alles, was man in ein Wasser werfen kann oder entsorgen kann, kann unser Aufgabenbereich werden.
0: Das ganze Gespräch können Sie hören auf radiof.de. 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
0: In Franken ist es jetzt
7: 12:04.
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28: Ich bin Dominik Schweiger. Das Schiff mit dem Hunter-Virus an Bord darf wohl doch nicht auf den Kanarischen Inseln anlegen. Der Präsident der Inseln hat laut Bild erstmal einen Rückzieher gemacht. Zuerst soll es ein Treffen mit dem spanischen Premierminister Sanchez geben. Der Plan war eigentlich, dass die Passagiere auf den Inseln durchgecheckt, behandelt und in ihre Heimatländer zurückgebracht werden sollen. Unter den bisher 3 Toten ist auch eine Frau aus Deutschland. Jeden Tag bringen sie uns unsere Päckchen und Pakete. Heute prüft der Zoll, ob bei den Paketzustellerfirmen auch alles mit rechten Dingen zugeht. Da geht's dann um Arbeitszeiten, Bezahlung und so weiter. Die Kontrollen finden laut Zoll im gesamten Bundesgebiet statt. Es gehe speziell darum, die Fahrer der Firmen anzutreffen, heißt es. Viele junge Menschen quatschen lieber mal kurz mit der KI, als sich mit ihren Verwandten zu unterhalten. Rund 40% haben das in einer Umfrage der Krankenkasse Pronova BKK gesagt. Frage an meine Kollegin Fiona Reinhardt, worüber wird denn mit der KI so gesprochen?
0: Ja, von kleinen Alltagsfragen bis hin zu Ratschlägen kann das eigentlich alles Mögliche sein. Manchmal auch einfach eine nette Plauderei. Das ist natürlich gerade für Menschen hilfreich, die sich einsam fühlen, um diesem Gefühl immerhin kurzfristig entgegenzuwirken. Das Ganze ist aber natürlich mit Vorsicht zu genießen, sagt eine Expertin der Krankenkasse. Am Ende kann KI soziale Beziehungen einfach nicht ersetzen, weil sie mit programmierten Antworten arbeitet und eben keine Gefühle hat.
28: Danke, Fiona.
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1: Mit Tanja Scholl. Ein Plus an Sicherheit für Mittelfranken. Das ist das Ziel des länderübergreifenden Sicherheitstags, bei dem auch die mittelfränkische Polizei aktiv den Kontakt zu den Bürgern sucht. Die verstärkte Präsenz der Uniformierten wird in der ganzen Region spürbar sein, bestätigt Polizeisprecher Oliver Trebing.
2: Es werden verstärkt Kontrollen durchgeführt, auch in den Städten sowie auf den Autobahnen in Mittelfranken. Und wir versuchen auch im länderübergreifenden Kontext hier die Kriminalität einzudämmen bzw. ihr einen Riegel vorzuschieben.
1: Mit dem Aktionstag soll auch das Sicherheitsgefühl der Menschen gestärkt werden.
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3: Hallo nach Heilsbronn. 18 Grad bei Ihnen, genauso in Fürth am Rathaus. Es wird jetzt immer bewölkter über Mittag und am Nachmittag. Da kann es bis zum Abend teils auch kräftiger regnen. Eventuell ist auch mal ein Gewitter hier und da dabei. Die Tageshöchsttemperaturen erreichen 19 Grad. Morgen, da ist der Himmel zunächst bedeckt. Es kann da auch mal regnen. Später dann wechselhaft mal sonnig, mal wolkig. Es wird nochmal kühler bei 14 Grad.
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3: Momentan alles ruhig auf den Straßen in Franken. Geblitzt wird in Nürnberg in der Welserstraße Richtung Äußere Bayreuther Straße, in Fürth Ludwigsbrücke stadtauswärts und auf der B2 in Nürnberg Richtung Gräfenberg, Höhe Parkplatz Heroldsberg. Und dann habe ich die Nadine, die hat eine Sprachnachricht geschickt.
4: Ich wollte euch nur melden, dass bei der Abfahrt auf der B14 Richtung Rostal der kleine Blitzer steht. Also vorne in Groß-Weißmannsdorf steht der große Schwarze und hinten in der Abfahrt von Rostal steht der kleine.
3: Dankeschön dafür. Und dann habe ich noch jemanden am Telefon. Hallo, was hast du für uns?
5: Auf der B8 von Nürnberg kommen Richtung Cadolzburg. Kurz vor Cadolzburg ist eine Polizeikontrolle und dort wird auch Radar überwacht.
3: Dankeschön dafür. Falls Sie mehr entdecken, einen weiteren Blitzer oder doch eine Verkehrsstörung, gerne kurz anrufen oder eine WhatsApp reinschicken. Geht auch eine Sprachnachricht, wie gerade alles gehört. Geht alles an die gleiche kostenlose Nummer. 08000 94 5 94 5. Gute Fahrt.
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3: Hallo zusammen und Mahlzeit. Falls es gerade jetzt zum Mittagessen geht, wünsche ich guten Appetit. Mit unseren Songs schmeckt's noch besser. Gleich aus den 70ern, Pink Floyd mit dabei. Und hier ist der Mann, der immer Sonnenbrille getragen hat. Roy Orbison aus den 60ern bei Radio F.

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0: mit Pfiff durch die Mittagspause. Otis Redding's Sitting on the Dock of the Bay aus den 60ern hier bei Radio F mittendrin. 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

0: Die wundervolle Cher bei Radio F mittendrin. In der Lieblingsbar ein Bier oder ein Cocktail trinken und plaudern. Herrlich. Am Sonntag gibt es in Nürnberg an 7 Orten zum Bier vom Fass auch Philharmonie vom Fass. Was es mit dieser neuen musikalischen Idee der Staatsphilharmonie auf sich hat, hören Sie in 15 Minuten bei Radio F.
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T-Rex brachten den Glamrock in die Musikwelt Anfang der 70er. Ich bin Peter Halm hier bei Radio F mittendrin. Am Sonntag bekommen Sie erstmals in der Nürnberger Altstadt in 7 Kneipen und Geschäften neben Getränken noch musikalisch-klassischen Hochgenuss serviert. Und das gratis. Philharmonie vom Fass heißt die Idee. Und ausgedacht hat sich das Ganze der Klarinettist Martin Möhler von der Nürnberger Staatsphilharmonie. Er hat Steffi Pankotsch in Guten Morgen Franken erzählt, ob es im wahrsten Sinne des Wortes eine Schnapsidee war. Wie läuft das jetzt am Sonntag ab? Das sind dann zum Beispiel Duos, Trios oder Quartetts mit Harfe, Fagott oder Klarinette. Und was werden wir da hören? Vielen Dank an Martin Möhler von der Nürnberger Staatsphilharmonie. Die Liste mit allen 7 Orten, an denen es am frühen Sonntagabend Philharmonie vom Fass zu hören gibt, finden Sie auf radiof.de.

0: Der tolle Sound von den Eagles aus den 70ern hier bei Radio F mittendrin. Wenn Sie in der nächsten Saison zu den Nürnberg Ice Tigers gehen, kann es Ihnen passieren, dass Sie doppelt sehen werden. Der Grund? Künftig gibt es Zwillinge bei den Tigers. Mehr dazu in den Nachrichten um 1 bei Radio F.
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12: Ich bin Dominik Schweiger. Immer mehr junge Erwachsene in Deutschland haben keinen Berufsabschluss. Das zeigt der neue Berufsbildungsbericht der Bundesregierung. Das betrifft demnach rund 2,8 Millionen Menschen zwischen 20 und 34 Jahren. Gleichzeitig sind zuletzt weniger neue Ausbildungsverträge abgeschlossen worden. Bildungsministerin Prien sieht vor allem Probleme bei der Vermittlung und regionale Unterschiede. Seit dem Morgen gehen die Behörden gegen Netzwerke junger Neonazis vor. An verschiedenen Orten laufen Durchsuchungen. Die Polizei spricht von 50 Objekten. Konkret richtet sich der Einsatz gegen die Gruppen Jung und Stark und Deutsche Jugend voran. Diversen, teils minderjährigen Personen wird vorgeworfen, sich organisiert zu haben, um politisch Andersdenkende anzugreifen. Der Autobauer BMW hat seit Jahresbeginn deutlich weniger Geld verdient. Laut Konzern ist der Nettogewinn um fast ein Viertel im Vergleich zum Vorjahreszeitraum eingebrochen. Von Januar bis März hat BMW knapp 1,7 Milliarden Euro verdient. Schlimmer trifft es die Mercedes-Lkw-Sparte Daimler Truck. Hier ging der Gewinn um gut 80% zurück. Bei BMW positiv, noch nie hat der Konzern so viele Aufträge erhalten wie seit Jahresbeginn, heißt es.
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13: Mit Tanja Scholl. Zwillingspower für die Ice Tigers. Die Nürnberger holen Verstärkung mit besonderem Wiedererkennungswert. Nikolaus Heigl wechselt vom EHC Red Bull München nach Nürnberg und unterschreibt für 2 Jahre. Damit spielt der 23-jährige Stürmer künftig an der Seite seines Zwillingsbruders Thomas auf dem Eis. Sportdirektor Stefan Ustorf freut sich über den Transfer. Heigl sei ein lange umworbener Wunschspieler und könne das Team als Mittelstürmer verstärken. Der Wechsel kommt nicht überraschend. Bereits nach dem Playoff aus Münchens war Heigls Abschied Ende April angekündigt worden.
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0: Hallo nach Marlowstein. 18 Grad bei Ihnen, genauso in Erlangen am E-Werk. Es wird am Nachmittag immer mehr zuziehen am fränkischen Himmel und dann wird es auch das Regnen anfangen, teilweise auch kräftiger Regen dabei und eventuell hier und da auch mal ein Gewitter. Die Tageshöchsttemperatur liegt bei 19 Grad. Morgen, da ist der Himmel zunächst bedeckt, es kann auch mal regnen, später dann so wechselhaft, mehr Wolken, ab und zu ein bisschen Sonne und es wird noch mal kühler bei 14 Grad.
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0: Vorsicht auf der A9 Berlin Richtung Nürnberg zwischen Nürnberg-Fischbach und dem Kreuz Nürnberg-Ost. Da blockiert ein defekter LKW den Verzögerungsstreifen. Fahren Sie da bitte besonders vorsichtig. Geblitzt wird in Nürnberg in der Johannisstraße auf der B8 Fürth Richtung Neustadt-Aisch zwischen Burgfahrenbach und Seukendorf und auf der B14 Nürnberg-Ansbach Höhe Abzweigung nach Rosthal in beide Richtungen und dann auch noch in der Ortsdurchfahrt von Groß-Weißmannsdorf am Ortsausgang Richtung Ansbach. Falls Sie einen weiteren Blitzer entdecken oder eine weitere Verkehrsstörung, freue ich mich, wenn Sie kurz anrufen oder eine WhatsApp reinschicken. Geht beides an die gleiche kostenlose Nummer. 08000 94 5 94 5. Gute Fahrt.
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0: Jawohl, ja. Und das tun Sie gleich mit toller Reggae-Musik aus den 70ern von Bob Marley. Und los geht's mit den Herren, die heute Nacht die ersten zwei Songs ihres nächsten, eventuell dann wirklich letzten Albums herausgebracht haben. Das erscheint im Juni von den Rolling Stones. Und die zwei Songs klingen genauso gut wie ihre Klassiker, wie der hier, wie Honky Tonk Women aus den 60ern bei Radio F.

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0: 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Und hier ist der Radio F Verkehrsservice. Ich habe den Harald am Telefon. Hallo, was hast du für uns?
1: Hallo, wollte zwei Blitzer melden. Einer oben mobil am, der Hexengehäusle an der Burg oben und einer stadtauswärts von Oberasbach kommend am Bauhof, auch mit der Laserpistole.
0: Dankeschön. Für mehr 08000 94 5 94 5. Gleich gibt's die nächsten größten Hits aller Zeiten bei uns. Zum Beispiel ist das Duo Chris Norman und Susie Quattro aus den 70ern dabei mit Stumbling In, derzeit ja immer noch gespielt in den Clubs mit der Remix-Version. Bei uns gibt's das Original. Außerdem die Beach Boys dabei aus den 60ern. Gleich bei Radio F.
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0: klingen tolle 60er-Songs, wie der von Little Eva. Von Little Eva zu Great Claudia Feuerstein ab 14 Uhr hier bei Radio F.
1: Hallo Big Peter. Der schöne Schorsch, wenn wir schon bei den Bezeichnungen sind, hat heute Geburtstag.
0: Aha.
1: Du kennst den schönen Schorsch?
0: Natürlich kenne ich den schönen Schorsch. Ich mag ihn ja auch. Ja. Also auch als Mann muss man sagen, ja.
1: Gutes Frauenverständnis. Schaut, ich meine, ich mochte ja den frühen Schorsch. Wenn Sie wissen wollen, welcher Schorsch? George Clooney. Der hat heute Geburtstag. Und ich mochte ihn mit seiner lockigen, dunklen Mähne in Emergency Room. Er kann auch singen. Naja, eigentlich kann er nicht singen.
0: Nee, der kann nicht singen.
1: Ja,
0: ich weiß, auf welchen Film du anspielst.
1: Genau. Brother, where art thou?
0: Ach, das lässt du dann gleich mal wieder anklingen, oder was?
1: Ja, um 16:45.
0: Viel Spaß mit Claudia Feuersteiner. 14 Uhr hier bei Radio F.

0: Franken ist es jetzt
1: 2:03.
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13: Ich bin Dominik Schweiger. Tausende Zollbeamte kontrollieren seit dem Morgen bundesweit Paketzustellerfirmen. Laut dem Hauptzollamt Köln werden Verteilzentren verschiedener großer Paketdienstleister geprüft. Diana Kramer berichtet.
14: Viele Zusteller, so der Verdacht, werden um ihren Mindestlohn gebracht, weil Pausen, Wartezeiten oder Leerfahrten nicht erfasst werden. Wenn bestimmte Stunden aber nicht bezahlt werden, haben die Fahrer von ihrem Mindestlohn in Höhe von 13,90 Euro pro Stunde auf dem Papier schlichtweg nichts, wenn der überhaupt gezahlt wird. Auch die Geschäfts- und Buchhaltungsunterlagen der Firmen sollen deshalb kontrolliert werden.
13: Statt einem Verbot von Social-Media-Plattformen sind Jugendliche für einen besseren Schutz. UNICEF hat eine Umfrage bei 14- bis 16-Jährigen in Auftrag gegeben und die meisten halten Verbote für den falschen Weg. Auch deswegen, weil sich eine große Mehrheit sicher ist, dass es immer Wege geben wird, diese Altersbegrenzung auf Social Media zu umgehen. Nach 3 Todesfällen durch das Hunter-Virus auf einem Kreuzfahrtschiff wird jetzt auch eine deutsche Kontaktperson nach Düsseldorf gebracht. Die Person fliegt laut Weltgesundheitsorganisation mit 2 weiteren Verdachtsfällen zunächst nach Amsterdam und kommt dann in einem Hochinfektionstransport in die Uniklinik. Das Hunter-Virus wird normalerweise durch Nagetiere übertragen.
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15: Mit Tanja Scholl. Deutschland sucht wieder seinen Lieblingsbusfahrer und auch Nürnberg macht mit. Rund 130.000 Menschen sind täglich mit den Bussen der VAG unterwegs. 650 Fahrerinnen und Fahrer sorgen nicht nur fürs Ankommen, sondern oft auch für kleine Hilfen im Alltag. Vom freundlichen Morgengruß bis zur Unterstützung unterwegs. Wie die Nominierung funktioniert, erklärt VAG-Sprecherin Susanne Jerosch.
16: Also wenn unsere Fahrgäste schon mal ein besonderes Erlebnis mit einem unserer Busfahrer und einer Busfahrerin hatten, dann können sie einreichen bei dem Wettbewerb Lieblingsbusfahrerin gesucht. Das geht relativ schnell online, erklären, was sie da erlebt haben und damit nominieren sie schon unsere Kolleginnen.
15: Fahrgäste können beim Wettbewerb Lieblingsbusfahrerinnen noch bis zum 31. Mai ihre persönlichen Geschichten einreichen.
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1: 18 Grad und viele Wolken derzeit am Maffeiplatz in Nürnberg. 17 Grad haben wir in Heroldsberg. Kurze sonnige Phasen wechseln heute mit Wolken und auch wieder Schauern, die heute Nachmittag durchziehen. Auch morgen sind noch Regenfelder unterwegs. Am Freitag und am Wochenende wird es wieder freundlich bei rund 20 Grad.
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1: Vorsicht auf der A9 Berlin Richtung Nürnberg zwischen Fischbach und Kreuz Nürnberg Ost blockiert ein defekter Laster den Verzögerungsstreifen. Und wir haben jede Menge Blitzer in Nürnberg. Otto-Bernreuther-Straße, Thomas-Mann-Straße, Fest-Naturgraben, Johannes-Straße, in Fürth Ludwigsbrücke, Groß-Weißmannsdorf, Ansbacher-Straße in beiden Richtungen, am Ortsausgang von Großgscheid Richtung Käswasser und auf der Verbindung Veitsbronn-Langenzenn in Höhe Kagenhof.
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1: Ab in den zweiten Teil des Arbeitstages. Gemeinsam hier kommt frische Energie aus den 70ern von Sister Sledge und den Anfang. Was zum Mitsingen? Die Beatles.

0: Schönen Nachmittag, hier ist Radio F mit Claudia Feuerstein. Hallo, Günther
1: Mosberger. Hallo, hallo,
0: du
1: Claudia.
0: Du hast dich ja in den feinsten Zwirn geworfen.
1: Ja, na, ein bisschen Jackett und Friseur und so.
0: Du hohen Besuch heute Abend.
1: Der Oberbürgermeister kommt.
0: Oh.
1: Ja. Auftakt der neuen Stadtratsperiode. 6 Jahre lang neue Machtverhältnisse im Nürnberger Rathaus. Alte Themen, neue Herausforderungen. All das klären wir in der Regel mit den Fraktionschefs nach der Stadtratssitzung. Wir dachten zum Auftakt. Und die Fraktionschefs sind ja auch noch alle neu und so. Wir machen zum Auftakt eine Stadtratsrunde mit dem Oberbürgermeister und mit Dr. Marco Puschner, der kommt noch dazu, der Rathausreporter der Nürnberger Nachrichten, Nürnberger Zeitung und so.
0: Das wird spannend. Wohin
1: Definitiv.
0: Geht die Reise für Nürnberg in den kommenden Jahren?
1: Ne? Es steht ja einiges an. Also Stadion und Frank-Schnellweg dürfen wir ja alle abstimmen demnächst. Und viele Umstrukturierungen im Rathaus. Lassen wir uns mal erklären, was das bringt.
0: 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Wunderbar. Heute ab 20 Uhr, Vorortspezial mit Günther Mosberger.
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0: Ich kriege immer noch Gänsehaut bei diesem Song. Benny King, Stand By Me an diesem Mittwochnachmittag. Wenn es für Sie in den nächsten Wochen Genitalien geht, dann könnten Sie sich heute Abend schon mal einen kleinen Vorgeschmack gönnen mit Nicoletta de Rossi, wo diese Dame, diese Signora aus Venedig, wohnhaft in Nürnberg heute Abend zu Gast ist. Und was sie da tut, das sagen wir Ihnen kurz nach 3:30 hier auf Radio F.
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0: 18 Grad haben wir am Spielzeugmuseum in Nürnberg. In Obermichelbach ebenfalls 18 Grad. Ja, was das Wetter angeht, heute das gleiche Spiel wie gestern. So zum späten Nachmittag hin ziehen wieder Schauer und teilweise Gewitter durch. In der Nacht verziehen die sich, morgen dann wieder freundlich und am Nachmittag wieder Regen. Morgen nur noch bei 16 Grad.
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0: A9 in Berlin Richtung Nürnberg. Zwischen Fischbach und dem Kreuz Nürnberg-Ost blockiert nach wie vor ein defekter Laster den Verzögerungsstreifen. Und es wird geblitzt in Nürnberg-Otto-Bärenreuther und Thomas-Mann-Straße. Am festen Naturgraben in Groß-Weismannsdorf-Ansbacher-Straße in beiden Richtungen. Am Ortsausgang Groß-Gscheid Richtung Käswasser. Und auf der Verbindungsstraße Veitsbronn-Langenzenn in Höhe Kagenhof. Gute Fahrt Ihnen.
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0: Klassiker aus den frühen 60ern. Dion mit dem Wanderer.
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0: Heute Abend könnten Sie italienisches Flair genießen, und zwar im Marmorsaal des Presseclubs hier in Nürnberg. Um 19 Uhr ist da die Journalistin Nicoletta De Rossi zu Gast. Sie ist in Venedig geboren, lebt mittlerweile in Nürnberg und ihre Bücher wurden bereits mehrfach ausgezeichnet. Tja, und heute präsentiert sie hier bei uns ihr jüngstes Werk. Love Italy, also die Liebe zu Italien heißt es, erschienen im Bruckmann Verlag. Ein wunderschönes Buch für alle, die, so wie ich, gerne nach Italien fahren und dieses Land einfach lieben. Es ist randvoll mit spannenden Einblicken zu Genuss, Lebensart, Traditionen, aber auch eine Liebeserklärung an ihre Heimat und an deren Menschen. Sie nimmt uns mit in die großen Metropolen wie Rom und Mailand, aber auch an den Gardasee. Gibt kleine Geheimtipps für die einzelnen Regionen. Wir erfahren alles über die italienischen Kaffeeregeln und wie man echte Italiener erkennt. Heute Abend also ist die Autorin Nicoletta De Rossi zu Gast im Presseclub mitten in Nürnberg am Gewerbemuseumsplatz. Ab 19 Uhr stellt sich hier ihr Buch vor, Love Italy. Der Eintritt ist frei.

0: Feierlich war es heute im Nürnberger Stadtrat. Da sind nämlich die Bürgermeister gewählt worden. Mehr dazu jetzt um 15 Uhr in unseren Nachrichten.
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2: In Franken ist es jetzt
0: 3:03.
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12: Ich bin Dominik Schweiger. Der neue AOK-Krankenhausreport dürfte bei Klinikbetreibern für Diskussionen sorgen. Darin heißt es, auf Bundesebene seien 2024 mehr als die Hälfte der Krankenhausaufenthalte vermeidbar gewesen. Die meisten Behandlungen hätten auch ambulant gemacht werden können oder seien sogar überflüssig gewesen. Das Einsparpotenzial der Kliniken liegt dem Report nach bei fast 40%. Trotz möglicher Kerosinengpässe schaut die Lufthansa optimistisch in Richtung Sommer. Bis Mitte Juni sei die Treibstoffversorgung gesichert und danach gehe man davon aus, dass mögliche Lücken geschlossen werden können, so Konzernchef Spohr. Gleichzeitig bremst die Lufthansa den Ausbau ihres Flugangebots und streicht Strecken, die sich kaum rechnen. Die Fraktionschefin der Grünen, Dröge, sieht im neuen Heizungsgesetz von Schwarz-Rot einen Frontalangriff auf Klimaschutz und soziale Gerechtigkeit. Es sei ein Desaster und völlig verantwortungslos, dass Öl- und Gasheizungen noch über das Jahr 2045 hinaus erlaubt sein sollen, so Dröge in der Rheinischen Post. Das sei ein faktischer Abschied vom Klimaschutzgesetz und das mit Ansage.
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13: Mit Tanja Scholl. Geheime Wahl, Amtseid, Blumenstrauß und Gruppenfoto. In der konstituierenden Sitzung des Nürnberger Stadtrats im historischen Rathaussaal sind heute auch die Bürgermeister gewählt worden. Andreas Kriegelstein von der CSU übernimmt künftig als zweiter Bürgermeister den Bereich Mobilität und Sport. Er wurde mit 56 von 71 Stimmen gewählt.
14: Das Ergebnis ist sensationell. Ich habe da nie mehr damit gerechnet. Wir haben mit der SPD zusammen, CSU und SPD zusammen, 39 Kolleginnen und Kollegen. Jetzt habe ich, glaube ich, 56 Stimmen bekommen. Das heißt also auch von den anderen Fraktionen und Parteien haben mich Kolleginnen und Kollegen gewählt. Da bin ich wirklich sehr, sehr dankbar darüber, weil es auch ein Vertrauensvorschub ist.
13: Nasser Ahmed von der SPD übernimmt künftig als dritter Bürgermeister den Bereich Bauen, Wohnen und Stadtplanung. Er wurde mit 52 von 71 Stimmen gewählt.
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0: Viele Wolken bei 18 Grad am Luitpoldhain, in Battelsdorf bei Steinhammer ebenfalls 18 Grad. Auch heute Nachmittag gibt es wieder teils kräftige Schauer. Örtlich kann es auch gewittern in der dampfigen Luft. Diese Schauer ziehen dann in der Nacht nordwärts ab, aber von Westen rückt morgen im Laufe des Tages neuer Regen heran und es wird frischer mit höchstens 16 Grad.
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0: A3 Würzburg Richtung Nürnberg, 3 Kilometer Stau zwischen Erlangen-West und dem Kreuz Fürth-Erlangen. Und A9 Berlin Richtung Nürnberg, 6 Kilometer Stau und Stocken zwischen Kreuz Nürnberg und Kreuz Nürnberg-Ost. Geblitzt wird in Nürnberg Otto-Bärenreuther-Straße. Und dann haben wir noch jemanden am Telefon. Hallo.
16: Hallo, hier ist der Roland. Ich würde gerne einen Blitzer melden. In der Pfarrerstraße, stadteinwärts, Höhe Golfplatz. Die bauen gerade auf.
0: Dankeschön, Roland. Außerdem ein Blitzer in Groß-Weißmannsdorf auf der Ansbacher Straße. Geblitzt wird in beiden Richtungen. Am Ortsausgang Groß-Gscheide Richtung Käswasser. Und auf der B8 Fürth Richtung Neustadt in Höhe Kadolsburg.
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0: Momentan ist es ja ein bisschen muckelig, aber übermorgen soll das Wetter wieder gut werden. Das ist wichtig, denn da ist Drembelesmarkt in Nürnberg und wir von Radio F sind auch wieder dabei mit illustren Gästen. Mehr in einer Viertelstunde. Ja.

die 60er und die meisten 70er kriegen Sie auch am Mittwochnachmittag hier auf Radio F. Vielleicht kruschen Sie in diesen Tagen ein bisschen im Keller oder auf dem Dachboden und kramen das ein oder andere gut erhaltene Teil raus, das Sie gerne verkaufen möchten.

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0: Hammerhits, Hammer in der nächsten halben Stunde für Sie, die Pet Shop Boys mit ihrem unverwechselbaren Orchestersound. Die Les Humphrey Singers sorgen für gute Laune mit Mama Lou aus den 70ern. Und gleich nach halb vier harmonische Stimmen aus den 60s von den Mamas und Papas hier auf Radio F.
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0: 18 Grad haben wir im Norden Nürnbergs am Albrecht-Dürer-Airport. 18 Grad auch im Süden in Wendelstein. Heute kann es nochmal ordentlich regnen am Nachmittag, also spätestens so 17, 18 Uhr. Auch nachts sind noch einige Schauer unterwegs. Morgen zunächst freundlich, im Laufe des Tages bilden sich neue Schauer. Ab Freitag ist der Regen dann erstmal durch, die Sonne kommt wieder häufiger raus und mit rund 20 Grad wird es dann auch wieder wärmer.
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0: A9 Berlin Richtung Nürnberg, 6 Kilometer Stau und stockender Verkehr zwischen dem Kreuz Nürnberg und Kreuz Nürnberg Ost dauert eine Viertelstunde länger. Geblitzt wird in Fürth, Facher Straße stadteinwärts, in Schwabach auf der Nürnberger Straße stadtauswärts und auf der B8 Fürth Richtung Neustadt in Höhe Kadolsburg. Wir wünschen gute und blitzfreie Fahrt.
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vor dreiviertel vier haben wir es. Hier ist Radio F mit den größten Hits aller Zeiten. Es war eine bunt zusammengewürfelte Truppe, die da 69 in Hamburg zusammengestellt wurde. Und die Gruppe war mega erfolgreich. Die damalige Besetzung, Liz Mitchell, die später Sängerin bei Boney M. wurde, Linda Thompson, später bei Silver Convention, und Jürgen Dries, der natürlich eine mega erfolgreiche Solokarriere hatte. Sie haben in den 70ern einfach gute Laune gemacht und wir alle haben mitgetanzt und mitgesungen. Wir sind die Les Humphreys Singers auf Radio F mit Mama Lou.

The best und the greatest hits kriegen Sie hier auf Radio F. Ein Instrument zu erfinden, ja, das wäre noch so mein Traum. Sailor haben das gemacht. Die haben zwei Pianos mit dem Rücken aneinander gestellt. Dazu zwei Synthesizer, Glockenspiel und Mini-Orgeln. Wohlgemerkt, alles in den 70ern, als elektronische Musik noch in den Kinderschuhen steckte. Das Ergebnis, das Nickelodeon. Und das klingt so. 1975.

0: Nürnberg Ice Tigers holen sich besondere Verstärkung. Mehr dazu jetzt um 16 Uhr in unsere Nachrichten.
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0: 4:02.
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10: Ich bin Dominik Schweiger. Kanzler Merz bewertet den Entlastungseffekt des Tankrabatts bislang als nur zurückhaltend positiv. Dem ZDF hat er gesagt, die Maßnahme funktioniere so leidlich. Einige Tankstellen hätten die Preise deutlich gesenkt, andere weniger stark. Merz verteidigte die befristete Steuersenkung trotzdem als notwendige Entlastung. Experten meinen, der Effekt des Tankrabatts sei kaum spürbar. Jede zweite Behandlung in Kliniken hätte auch ambulant gemacht werden können oder war sogar überflüssig. Zu dem Schluss kommt die Krankenkasse AOK in ihrem Krankenhausreport fürs Jahr 2024. Die AOK will, dass deutlich mehr Behandlungen künftig ambulant, also nicht über Nacht durchgeführt werden. So könne viel Geld gespart werden, was sich dann wieder positiv auf die Kassenbeiträge auswirke, heißt es. In 12 Bundesländern hat die Polizei Wohnungen von mutmaßlichen Neonazis durchsucht. Sie sollen zu den Gruppen Jung und Stark oder Deutsche Jugend vorangehören. Sie sollen sich über soziale Medien organisiert und zu Gewalt gegen politisch Andersdenkende aufgerufen haben. Außerdem stehen Angriffe auf Veranstaltungen wie Christopher Street Day Events im Raum.
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11: Mit Tanja Scholl. Zwillingspower für die Ice Tigers. Die Nürnberger holen Verstärkung mit besonderem Wiedererkennungswert. Nikolaus Heigl wechselt vom EHC Red Bull München nach Nürnberg und unterschreibt für 2 Jahre. Damit spielt der 23-jährige Stürmer künftig an der Seite seines Zwillingsbruders Thomas auf dem Eis. Sportdirektor Stefan Ustorf freut sich über den Transfer. Heigl sei ein lange umworbener Wunschspieler und könne das Team als Mittelstürmer verstärken. Der Wechsel kommt nicht überraschend. Bereits nach dem Playoff aus Münchens war Heigls Abschied Ende April angekündigt worden.
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0: Dampfig ist es, obwohl es nur 17 Grad hat, am Fernmeldeturm in Schweinau. In Ochenbruck ebenfalls 17 Grad. Es kann heute noch ordentlich rumsen, blitzen, donnern, lokale Gewitter geben. Dazu ziehen überall wieder Schauer durch, morgen erstmal freundlich. Im Laufe des Tages rückt das nächste Regengebiet heran, ab Freitag wieder trockener und freundlicher.
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0: Vorsicht auf der A73, Nürnberg Richtung Bamberg, zwischen Kreuzfürth-Erlangen und Erlangen-Bruck, blockiert ein Pannenfahrzeug den rechten Fahrstreifen. Außerdem wird geblitzt in Fürth-Facher Straße stadteinwärts, in Schwabach-Nürnberger Straße stadtauswärts sowie auf der B8 Fürth Richtung Neustadt in Höhe Kadolsburg.
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0: Endspurt Richtung Feierabend und dafür sorgen wir Sie mit richtig cool im Sound aus den 60ern, gleich von der Spencer Davies Group. Cyndi Lauper sorgt für Spaß, gleich wird soulig mit Barry White und einem seiner Hits aus den 70ern. Und wenn Sie heute Geburtstag haben, Happy Birthday, dann haben Sie in illustrer Gesellschaft. George Clooney wird heute 65 und er kann sogar singen. Naja, oder auch nicht, wie wir hören werden, hier auf Radio F in der Viertelstunde.

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Kurz nach Viertel fünf, Mittwochnachmittag. Sie sind genau richtig, wenn Sie auf die größten Hits aller Zeiten stehen. Die kriegen Sie hier bei Radio F. Und die größten Stars, der schöne Schorsch, George Clooney, wird heute 65. Hammer-Schauspieler, Frauenschwarm, und dann kann er auch noch singen. In der Musikkomödie Oh Brother Where Art Thou startet er als Häftling auf der Flucht quasi versehentlich eine Gesangskarriere und nimmt sogar einen Song auf.

0: Dafür war Clooney natürlich die Idealbesetzung, denn seine Tante war schließlich die gefeierte US-Sängerin Rosemary Clooney. Dann kriegt George das mit ein wenig Gesangsnachhilfe sicher auch hin, haben sich die Macher des Films gedacht. George Clooney hat also diesen Song eingesungen. Danach betretenes Schweigen, weil keiner ihm sagen wollte, wie es geklungen hat. Nämlich so, als würde eine Katze überfahren. Das hat George Clooney selbst erkannt.
1: It just sounds like a cat being run over by a semi, and I'm like, oh my god, but I wanted them to suffer a little more, so then I was like, I think it's great.
0: Um die Filmleute ein bisschen schmoren zu lassen, hat Clooney anfangs so getan, als ob er die Aufnahme super fände. Am Ende hat er aber im Film doch nicht selbst gesungen, sondern nur die Lippen bewegt. Und ich finde ja, allein seine Stimme ist schöner als viele Songs, die man sonst so hört. Happy Birthday zum 65. George Clooney.
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0: Aus Deutschland, Alpha Will Big in Japan. Die größten Hits aller Zeiten kriegen Sie auch gleich nach 16:30. Unter anderem die Sixties, Trini Lopez schüttelt das Lemon Tree und da ist das Bäumsche. Und Carly Simon, wunderbare Nummer aus dem Jahr 77, wartet auf uns. Nobody does it better.
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0: Es kann heute noch ungemütlich werden. Es wird vor Gewittern gewarnt. Und in den nächsten Stunden zieht dann auch wieder eine Schauerfront durch Franken, die in der Nacht nordostwärts abzieht. Morgen ist es dann erstmal freundlich. Im Laufe des Tages ziehen erneut Schauer durch. Ab Freitag wird es dann wieder freundlicher, trockener und wieder wärmer. Derzeit haben wir 17 Grad am Plärrer, 17 Grad auch in Erlangen an der Heinrich-Lades-Halle.
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0: A3 Würzburg Richtung Nürnberg, 3 Kilometer Stau zwischen Erlangen-West und Frauenaurach. Aber gute Nachrichten, die Unfallstelle wurde bereits geräumt. Außerdem wird geblitzt in Fürth auf der Facherstraße stadteinwärts sowie in Schwabach auf der Nürnberger Straße stadtauswärts. Gute Fahrt.
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0: I can hear music. Ja, da sind wir dabei. Wir hören auch gerne Musik. Und Filmmusik darf auch gerne mal sein.
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0: Heute ist es Filmmusik, beziehungsweise Fernsehmusik. Bis heute legendär der Tatort in der ARD und da legendär Götz George als Horst Schimanski. Insgesamt 48 Mal spielte er diesen Kommissar. Mitte der 90er Jahre hatte die Reihe im Fernsehen begonnen. Im April vor 40 Jahren, 1986, lief der Schimanski-Tatort Der Tausch. Dieter Bohlen schrieb den Song dazu, der heute am 6. Mai Nummer 1 war. Chris Norman, Midnight Lady.

0: Die größten Hits aller Zeiten an diesem mittlerweile verregneten Mittwochnachmittag. Hier ist Radio F. Und die größten Künstler, die kriegen Sie bei uns auch. Hier ist der Nächste.
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0: I Feel Like Buddy Holly aus den 80ern, Alvin Stardust. Feierlich ging's heute im Nürnberger Stadtrat zu. Da wurden der zweite und dritte Bürgermeister gewählt. Mehr dazu jetzt um 17 Uhr in unsere Nachrichten.
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3: In Franken ist es jetzt
0: 5:02.
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15: Ich bin Dominik Schweiger. Kanzler Merz hat die schwarz-rote Koalition zum Jahrestag ihres Amtsantritts zu Zusammenhalt und Optimismus aufgerufen. Thomas Thonfeld berichtet.
16: Klare Worte des Kanzlers zum Jahrestag. Es gibt zu dieser Koalition keine Alternative. Othon Merz heute hier in Berlin. Allen Schwierigkeiten zum Trotz, die Union und SPD hatten und auch immer noch haben. Aber beide seien staatspolitisch in der Verantwortung, den Erfolg zu suchen. Und auch wenn der Kanzler sich wünscht, dass die Koalition bis zum Ende der Wahlperiode 2029 hält, die Mehrheit der Deutschen glaubt das offenbar nicht.
15: Menschen, die sich diskriminiert fühlen, etwa wegen ihres Geschlechts oder ihrer Hautfarbe, sollen mehr Zeit bekommen, gerichtlich dagegen vorzugehen. Die Frist soll von bisher 2 auf 4 Monate verlängert werden. Das gilt sowohl im Arbeitsleben als auch im privaten Bereich, etwa bei der Wohnungssuche. Dafür hat die Bundesregierung Änderungen beim Gleichbehandlungsgesetz auf den Weg gebracht. Nach dem Hunter-Virus-Fall auf einem Kreuzfahrtschiff sind die beiden Infizierten von Bord gebracht worden. Laut der Weltgesundheitsorganisation befinden sie sich auf dem Weg zur Behandlung in die Niederlande. Das Schiff war von Kap Verden aus unterwegs und nimmt nun Kurs auf die Kanaren. Eine Kontaktperson soll außerdem in Düsseldorf untersucht werden.
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17: Mit Tanja Scholl. Geheime Wahl, Amtseid, Blumenstrauß, Gruppenfoto. In der konstituierenden Sitzung des Nürnberger Stadtrats im historischen Rathaussaal sind am Mittag auch die beiden neuen Bürgermeister gewählt worden. Andreas Kriegelstein von der CSU übernimmt künftig als zweiter Bürgermeister den Bereich Mobilität und Sport. Er wurde mit 56 von 71 Stimmen gewählt. Er ist happy und spricht von einem großen Vertrauensvorschuss. Mit 52 von 71 Stimmen wurde Nasser Ahmed von der SPD als dritter Bürgermeister gewählt. Er übernimmt den Bereich Wohnen, Bauen und Stadtplanung und spricht von einem historischen Tag.
18: Ich sehe das als ganz großen Vertrauensvorschuss und danke jedem Einzelnen, der mich da unterstützt hat und auch Andreas Kriegelstein. Und ich sage, wir sind jetzt die Bürgermeister für alle Nürnbergerinnen und Nürnberger. Das ist auch die Botschaft dieses tollen Wahlergebnisses.
17: Ab morgen geht's für die beiden frisch gewählten Bürgermeister dann mit der Arbeit los.
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0: 17 Grad und Regen derzeit im Steinbrüchlein, 17 Grad auch an der Fürther Freiheit. Schauer und örtliche Gewitter ziehen heute durch. Nachts ziehen diese Schauer nordwärts ab, aber von Westen rückt morgen im Laufe des Tages neuer Regen heran. Wird's frisch mit 16 Grad, ab Freitag aber wieder freundlicher und wärmer.
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0: Vorsicht, wenn Sie gerade auf der B4 Nürnberg-Erlangen unterwegs sind. Zwischen der Auffahrt auf die A3 und am Reiterhof in Tennenlohe befinden sich Hunde auf der Fahrbahn. A3 Nürnberg Richtung Würzburg, 4 Kilometer stockender Verkehr zwischen Tennenlohe und dem Kreuz Fürth-Erlangen. Wir wünschen gute Fahrt.
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0: Für die meisten geht's in den wohlverdienten Feierabend, für andere in die Spät- oder Nachtschicht. Wir halten Sie wach und wir sorgen für Entspannung gleichermaßen. Bill Withers gleich aus den 70ern mit Lovely Day und für die gute Laune gibt's hier die Beatles aus den 60s.

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0: Nachmittag. Hier ist Radio F mit Claudia Feuerstein. Hallo, Günther
1: Mosberger. Ja, hallo, hallo, Claudia.
0: Du hast dich ja in den feinsten Zwirn geworfen.
1: Ja, na, ein bisschen Jackett und Friseur und so.
0: Du holen Besuch heute Abend.
1: Der Oberbürgermeister kommt.
0: Oh.
1: Ja. Auftakt der neuen Stadtratsperiode. 6 Jahre lang neue Machtverhältnisse im Nürnberger Rathaus. Alte Themen, neue Herausforderungen. All das klären wir in der Regel mit den Fraktionschefs nach der Stadtratssitzung. Wir dachten zum Auftakt. Und die Fraktionschefs sind ja auch noch alle neu und so. Wir machen zum Auftakt eine Stadtratsrunde mit dem Oberbürgermeister und mit Dr. Marco Puschner, der kommt noch dazu, der Rathausreporter der Nürnberger Nachrichten, Nürnberger Zeitung und so.
0: Das wird spannend. Wohin geht die Reise für Nürnberg in den kommenden Jahren?
1: Es steht ja einiges an. Also Stadion und Frankenschnellweg dürfen wir ja alle abstimmen demnächst. Und viele Umstrukturierungen im Rathaus. Lassen wir uns mal erklären, was das bringt.
0: Also sowas kriegen Sie auch nur bei Radio F. Na, Sie sind zu Hause, legen die Füße hoch und erfahren alles rund um Ihre Stadt. Wunderbar. Heute ab 20 Uhr, Vorortspezial mit Günther Mosberger.
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0: Peter nun mit einer guten Laune-Nummer aus den frühen 60ern, Arm into something good. Kurz vor 5:30 haben wir's. Auf dem Weg nach Hause, zum Einkaufen oder in der Küche beim Rumwerkeln. Unsere Songs passen überall. Mighty Quinn aus den 60ern gleich von Manfred Mann. Vanessa Paradis ist dabei. Und gleich nach 5:30 hier auf Radio F eine wunderschöne Nummer aus den späten 70ern von Captain Antonil.
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0: Am Pfalznerweiher in Nürnberg 17 Grad, am Steiner Schloss ebenfalls 17 Grad. Heute Nachmittag, am Abend und auch in der kommenden Nacht ziehen Schauer durch. Lokal kann es auch teils kräftige Gewitter geben. Morgen ist es dann erstmal freundlich, im Laufe des Tages dann wieder das gleiche Spiel. Da zieht das nächste Regengebiet heran. Ab Freitag wird es dann langsam trockener und freundlicher.
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0: A3 Nürnberg Richtung Würzburg, 4 Kilometer stockender Verkehr zwischen Tennenlohe und Kreuzfürth Erlangen. In Richtung Nürnberg 4 Kilometer stau und stockend zwischen Erlangen West und im Kreuzfürth Erlangen. Am Frankenschnellweg Nürnberg Richtung Fürth, defekter LKW auf dem Beschleunigungsstreifen Höhe Gebitzenhof. Und in Zirndorf Unfall auf der Rotenburger Straße stadtauswärts. Außerdem wird geblitzt in Nürnberg Lauf um Holzstraße stadtauswärts und am Martweg stadteinwärts, kurz nach Weiherhaus. Wir wünschen gute Fahrt.
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Wochenlang war dieser Song in Frankreich auf Platz 1. 1987 war das und Vanessa Paradis war süße 15. Hier ist Radio F mit Claudia Feuerstein am Mittwochnachmittag. Mitte der 70er war ihre große Zeit. Da hatten sie ja, 3, 4 Hits, unter anderem den hier, den wir jetzt gleich hören. One and One is One. Hier sind Medicine Head auf Radio F.

0: Wenn Sie öfters mit dem Bus unterwegs sind, dann haben Sie vielleicht auch den ein oder die andere Lieblingsbusfahrerin. Und genau diese Geschichten sucht jetzt die VAG. Mehr dazu jetzt um 18 Uhr in unsere Nachrichten.
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8: In Franken ist es jetzt
0: 2 Minuten vor 18 Uhr.
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18: Ich bin Dominik Schweiger. In einer bundesweiten Aktion haben fast 3000 Zollbeamte Paketzusteller kontrolliert und dabei auch Verstöße festgestellt. Bei den Kontrollen ging es unter anderem um Schwarzarbeit bei Paketdienstleistern, heißt es vom Zoll. Tine Klimach berichtet.
19: Der Zeitdruck ist hoch in der Paketbranche. Die Arbeitsbedingungen gelten als schwierig. Weit verbreitet ist die Praxis, die Paketzustellung in die Hände von Subunternehmern zu geben. Dabei werden auch Aufträge von einem Subunternehmer an den nächsten weitergereicht. Und manche Fahrer erhalten nicht den Mindestlohn, weil ihre Zeiten nicht richtig erfasst werden. Einige von ihnen hätten kein eigenes Auto, sondern müssten das vom Auftraggeber teuer anmieten, heißt es zum Beispiel vom Kölner Hauptzollamt.
18: Wegen des Verdachts der Bestechlichkeit hat die Polizei Teile der Justizvollzugsanstalt Euskirchen durchsucht. Die Ermittler werfen mehreren Gefängnismitarbeitern vor, Häftlinge gegen Geld Vorteile wie zum Beispiel Freigang erlaubt zu haben. Betroffen sind nach Angaben der Behörden 7 Justizvollzugsbeamte und eine Beamtin. Sie wurden suspendiert, außerdem laufen Disziplinarverfahren. Die Bundesregierung hält ihre Klimaziele auch mit Änderungen am Heizungsgesetz für erreichbar. Nach einem neuen Entwurf aus dem Wirtschaftsministerium soll die bisherige Pflicht zu 65% erneuerbaren Energien bei neuen Heizungen wegfallen. Stattdessen soll künftig stärker auf Biobrennstoffe gesetzt werden. Umweltverbände und die Opposition warnen vor höheren Kosten und bezweifeln, dass die Klimaziele so eingehalten werden können.
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2: Mit Tanja Scholl. Freundlich, hilfsbereit oder einfach besonders. Nürnbergs Busfahrer haben es bereits zweimal unter die Top 30 der beliebtesten in Deutschland geschafft. Jetzt gibt es die nächste Chance, aufs Treppchen zu kommen. Noch bis Ende Mai können Fahrgäste ihre persönlichen Geschichten beim Wettbewerb Lieblingsbusfahrerin einreichen. VAG-Sprecherin Susanne Jerosch.
5: Wenn Busfahrer sehr zugewandt sind ihren Fahrgästen, wenn sie einen Blick auf die Fahrgäste haben, wenn die Fahrgäste merken, ach schau mal, der kümmert sich auch darum, dass ich meinen Turnbeutel wieder finde oder dass ich gut in das Fahrzeug komme, dass ich meinen Platz sicher einnehmen kann. Oder er spricht sie zum Beispiel an, macht eine coole Durchsage. Das finden unsere Fahrgäste auch immer ganz gut.
2: In Nürnberg sorgen 650 Fahrerinnen und Fahrer dafür, dass täglich rund 130.000 Menschen mit den VAG-Bussen gut unterwegs sind.
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0: 17 Grad und leichter Nieselregen derzeit am Funkhaus in Nürnberg. In Wolkersdorf ebenfalls 17 Grad. Heute ziehen noch einige Schauer durch. Auch nachts und morgen ist Regen unterwegs. Hier und da gewittert es auch. Ab Freitag ist der Regen dann erstmal durch. Die Sonne kommt wieder häufiger raus. Und mit bis zu 20 Grad wird es dann noch wieder wärmer.
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0: A3 Nürnberg Richtung Würzburg, 4 Kilometer Stau und stockender Verkehr zwischen Tennelohe und dem Kreuzfurt Erlangen. In Richtung Nürnberg 4 Kilometer Stau und stocken zwischen Erlangen West und dem Kreuzfurt Erlangen. Geblitzt wird in Nürnberg Lauf um Holzstraße stadtauswärts, am Martweg stadteinwärts und in Groß-Weißmannsdorf auf der Ansbacher Straße in beiden Richtungen.
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0: Und ich finde ja, Sonnenmusik geht immer. Ich freue mich jetzt auf den Sunshine Reggae von Laidback. Es geht ins Schweden des Jahres 75 mit ABBA und Mamma Mia. Und hier 1967 Kim Weston und Marvin Gaye. Riesenhit It Takes Two. Auf geht's in einen hoffentlich schönen und entspannten Abend.

Das sind so Ohrenschmeichler, finde ich. Little Lies von Fleetwood Mac und auch das hier schmeichelt der Seele, finde ich. Das war so dieser Philly-Sound Anfang der 70er und sie hier waren mit die prominentesten Vertreter. Die Three Degrees auf Radio F. When will I see you again? 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
1: Und schon ist es wieder Mittwochabend und du kannst jetzt 100 Euro gewinnen, wenn du uns sagst, welche Serie das hier ist. Wer oder was ist das? Wenn du es weißt, sei jetzt mittendrin statt nur dabei bei deinem Lieblingssender. Hol dir 100 Euro heute auf dein Konto 0137 90 30 200 0137 90 30 200 für 50 Cent aus allen deutschen Netzen. Schnapp dir Glücksleitung 3 und du bist live mit dabei.
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1: So, wir suchen diese Serie. Ja, und wenn du sie raus hast, 0137 90 30 200 wäre die Telefonnummer. 0137 90 30 200 für 50 Cent aus allen deutschen Netzen. Runde ist freigegeben. Ich bin nicht allein im Studio. Bei mir im Studio ist die Chrissy. Ich grüße dich.
3: Ja, hi.
1: Chrissy, du, sag mal ganz kurz, Geld ist heute auf des Hörers Konto?
3: Ja, das Geld geht heute raus per Echtzeitüberweisung.
1: Also 100 Euro. Heute auf dein Konto. Was ist das für eine Serie? 0137 90 30 200 0137 90 30 200 für 50 Cent aus allen deutschen Netzen. Wenn du anrufst, kriegst du eine Leitung zugewiesen. Und mit Glücksleitung 3 bist du live hier bei uns im Studio. Und da ist jemand live im Studio in Leitung 3. Wer ist denn dran? Hallo.
4: Hallo, hier ist der Klaas.
1: Klaas, ich grüße dich. Hi, was suchen wir denn?
4: Ja, das ist Vicky und die starken Männer.
1: Und das ist richtig. Und wir wollen mal nicht die Frauen aus Flake vergessen, die den Männern den Rücken frei halten, ne Sven?
4: Ja,
1: dann bleib mal am Telefon. Alles gut. Ja, bis dann. Jo, tschüss, dranbleiben.
4: Vielen Dank.
1: Tschüss, da habe ich doch gerade den Vornamen vergessen. Egal. Nennt mich Adrian. Ne, gib mir lustige Tiernamen. Komm, neues Ding jetzt. Mit Vornamen bin ich nicht so gut. Was ist das? Wen suchen wir jetzt? 0137 90 30 200 0137 90 30 200 für 50 Cent aus allen deutschen Netzen. Chrissy, du machst hier die rasende Feuerwehr. Rein, raus.
3: Ja.
1: Oder? Das ist hier unglaublich. Und jetzt suchen wir den hier.
3: Ja, mein Gott.
1: Herrlich.
3: Wer ist das wohl?
1: Wer kann das sein? Ja, wer kommt zu uns mit Leitung 3 ins Studio hinein? Da bin ich jetzt mal gespannt. Interessant auf jeden Fall. Und wir warten einfach. Und hier doch, es ist noch wirklich noch keiner in Leitung 3. 0137 90 30 200. Wie schön. 0137. Oder ist jemand durchgestellt? Da ist der Nächste. Hallo, wer ist denn am Telefon?
5: Hallo, hier ist die Maria.
1: Heilige Maria, Mutter Gottes, wie geht's dir?
5: Mir geht's gut und selber.
1: Soweit, so super. Wen suchen wir hier? Maria? Jetzt ist die Leitung zum Himmel abgebrochen.
3: Nein,
1: Maria, du musst aufs
5: Telefon. Wir suchen. Hurra, hurra, der Pumuckl ist da.
1: Der Pumuckl,
3: ja,
1: ist aus Marseille. Der Pumuckl ist da.
3: Super.
1: Du hast gewonnen, Maria. Bleib mal am Telefon. Dicken Kuss. Mua. So, hat die Maria gewonnen. Machen wir gleich weiter. So, jetzt nehmen wir mal langsam ein bisschen Fahrt auf. Was ist denn das hier? Moment mal, muss ich lauter machen. Was ist das? Wer weiß, was das hier ist? So, jetzt aber schnell mit dabei sein, bitte. Und sagen, was das ist. Und Obacht, der Mike, der war schon mal in einer alten Sendung da und meinte damals das. Ihre Lösung lautet?
6: Meine Lösung ist der Bulle von Bad Tölz.
1: Nee, der Bulle von Tölz ist es leider auch nicht. Der ist es leider nicht. Hauen wir gleich nochmal 100 Euro obendrauf. 200 Euro. Wenn du die richtige Antwort hast, 0137 90 30 200. 0137 90 30 200 für 50 Cent aus allen deutschen Netzen. Jetzt hören wir hier mal rein. Wer oder was ist das? Sag uns mal, was da rauskommt. Und nimm dir doch das Geld mit. Chrissy, weil du gerade reinkommst. Wir haben schon gehört, eine alte Antwort eingespielt, der Mike mit dem Bulle von Tölz.
3: Ah, ja, okay.
1: Sind auf 200 Euro gegangen, nur dass du auch Bescheid weißt.
3: Ja, super.
1: Ja, und Obacht, ja, in einer alten Sendung war auch schon mal Frau Rabenhorst da, ne? Und die meinte damals das hier. So, schön, dass Sie mit dabei sind. Wie lautet denn Ihre Lösung?
0: Na, ich denke, das ist vom Musikantenstadel mit dem Karl Moik.
1: Na, der Musikantenstadel ist es aber leider auch nicht. Nee, das tut mir leid, ist falsch. Nee, der Musikantenstadel ist es nicht, Chrissy.
3: Nee, das ist er nicht. Du, aber ich meine, du hast vorher schon schön gehört. Ich verdopple jetzt auch gleich nochmal. Ich gehe jetzt auf 400 Euro garantierter Gewinn.
1: 400 Euro netto steuerfrei für dich. 0137 90 30 200. 0137 90 30 200 für 50 Cent aus allen deutschen Netzen. Hören wir hier nochmal rein. Boah, was kann das sein? Da bin ich jetzt mal sehr gespannt. Nimm dir das Geld am besten mit. Und 400 Euro netto steuerfrei warten. Mit Leitung 3 bist du live dabei. Ja, sag uns, was das hier für eine Serie ist. Auf der Alm, da gibt's kein Sünd, sage ich jetzt einfach mal so.
3: Chorsünd.
1: Chorsünd, ja. Ja, ich kann kein Bayerisch. Das ist ein bisschen, verzwickt Bayerisch und ich, wir stehen ein bisschen am Kriegsfuß. Du, Chrissy, du winkst mir.
3: Ja, jetzt gibt's gleich Schmerzensgeld.
1: Grüße dich, ja.
3: Ich gehe jetzt auf 500 Euro garantierter Gewinn.
1: So, Wahnsinn. Das geht schnell. 500 Euro netto steuerfrei, 0137 90 30 200. 0137 90 30 200 für 50 sind aus allen deutschen Netzen. Hören wir nochmal rein. Welche Serie suchen wir? Nimm dir das Geld am besten mit. Das Geld ist heute. Ich wiederhole, heute auf deinem Konto. Wie schön ist das? Wir wissen, es ist nicht der Bulle von Tölz und es ist nicht der Musikantenstadel. Und wir geben auch noch mal einen kleinen Tipp, ne, weil der Andreas, der war auch schon mal in einer alten Sendung da und der meinte damals das.
7: Du hast aufgepasst?
8: Ich habe aufgepasst, ja. Ich würde sagen, das ist die Tagesschau.
7: Hä? Die bitte?
8: Die Tagesschau.
7: Die Tagesschau.
8: Genau.
7: Die Antwort, mit der hätte ich überhaupt nicht gerechnet. Das stimmt nicht.
8: Nein.
1: Ja, war beim Kollegen Adrian, der war ziemlich verwundert damals, ne?
3: Ja, nee, das stimmt nicht. Ah, komm du, die 500 Euro sind mir irgendwie zu wenig. Ich lege noch mal einen 100er drauf. Wir gehen jetzt auf 600 Euro Garantiegewinn.
1: 600 Euro garantierter Gewinn für dich. 0137 90 30 200. 0137 90 30 200 für 50 sind aus allen deutschen Netzen. Also nicht der Bulle von Tölz. Nicht Musikantenstadel. Und auch nicht die Tagesschau. Und was es auch nicht ist, das hat auch mal diese Bille gesagt in der alten Sendung. Die hat nämlich diese Antwort da gegeben.
7: Was kommt raus?
9: Das ist die Schwarzwaldklinik.
7: Ist es aber leider nicht.
1: Nein, ist auch nicht die Schwarzwaldklinik. Also das haben wir alles mal in der Vergangenheit gehört. Ist alles nicht so richtig.
3: Nee, ist nicht richtig. Aber was ich machen kann, grundsätzlich mal, nachdem wir hier alle Miete und alles runter haben zum Monatsbeginn, ich gehe jetzt auf 750 Euro garantierter Gewinn, geht heute raus per Echtzeitüberweisung.
1: 750 Euro netto steuerfrei und nicht vergessen, das Geld ist heute, ich wiederhole, heute auf deinem Konto. 0137 90 30 200, 0137 90 30 200 für 50 Cent aus allen deutschen Netzen. Wen suchen wir denn hier? Ist nicht der Bulle von Tölz. Ist es wirklich nicht. Also wenn du glaubst, es ist der Bulle von Tölz, dann muss ich dich enttäuschen. 750 Euro netto steuerfrei und mit Leitung 3 bist du live dabei. Lass mal kurz schauen. Chrissy, noch niemand bei uns im Studio mit Leitung 3. Das kann ich hier sehen.
3: Ja, du, das sehe ich auch. Es ist noch niemand hier im Studio. Okay, ich lasse es Geld regnen. Wir erhöhen jetzt nicht auf 800, nicht auf 900. Ich gehe jetzt auf... Oder verschlägt mir gleich die Sprache. Auf 1.000 Euro garantierter Gewinn.
1: 1.000 Euro.
3: 1.000 Euro.
1: 1.000 Euro für dich, wenn du uns sagst, welche Serie das ist. 0137 90 30 200. 0137 90 30 200 für 50 Cent aus allen deutschen Netzen. jede Sekunde kannst du live im Studio mit dabei sein. Aber wir brauchen die richtige Lösung. Ich hoffe, jemand kommt drauf. 0137 90 30 200 für 50 Cent aus allen deutschen Netzen. Welche Serie? Letztes Mal jetzt. Welche Serie ist das hier bitte? Das ist nicht die Schwarzwaldklinik. Ja, brauchen wir dich jetzt hier am besten live in der Show. Damit das passiert, Chrissy,
10: erhöhe ich jetzt die Gewinnchancen. Ich gebe noch zur Glücksleitung 3 die Glücksleitung 6 dazu. Doppelte Gewinnchance in 3, 2, 1 ab jetzt.
1: 0137 90 30 200. 0137 90 30 200 für 50 Cent aus allen deutschen Netzen. Und alles, was wir brauchen, ist deine richtige Lösung. Doppelte Gewinnchance. 1.000 Euro netto steuerfrei. Geld ist heute auf deinem Konto. Nicht der Bulle von Tölz, nicht der Musikantenstadel, nicht die Tagesschau und auch nicht die Schwarzwaldklinik. Sag uns bitte, was rauskommt. Jede Sekunde kann es klingeln. Jede Sekunde kannst du live bei uns in der Sendung sein. Alte Antworten haben wir als Tipp eingespielt. Damit ist jetzt Schluss. Wir brauchen dich live bei uns in der Show. Es wäre super, wenn bei dir jetzt das Geld heute aufs Konto eingehen würde, Chrissy, oder? Also nicht bei dir, sondern beim Hörer, würde ich
10: ja
1: sagen.
10: Ja, das wäre schön bei mir, aber was ich machen kann, ist, ich verdopple die Gewinnchancen. Ich gehe jetzt von der zweifachen Gewinnchance auf die vierfache Gewinnchance mit der Glücksleitung 14 und der Glücksleitung 15. Jetzt muss es doch klappen.
1: 0137 90 30 200. 0137 90 30 200 für 50 Cent aus allen deutschen Netzen. Wen oder was suchen wir hier? Ja, das ist die Sendung, die wir von dir bitte beantwortet bräuchten. Zeit läuft uns leider auch langsam, aber sicher davon. Und wir brauchen jetzt die richtige Lösung. Sag uns bitte, wer oder was das hier ist. Ich bin gespannt und bin sogar sehr gespannt, Chrissy. Jetzt wird es aber langsam richtig Zeit hier,
10: du. Ja, du, wir müssen was tun. Ich gehe jetzt auf die achtfache Gewinnchance und habe nochmal die Gewinnchancen verdoppelt mit der Glücksleitung 18, Glücksleitung 20, Glücksleitung 22 und der 23 ab jetzt.
1: Das ist die achtfache Gewinnchance. 0137 90 30 200. 0137 90 30 200 für 50 Cent aus allen deutschen Netzen. Also, nicht der Bulle von Tölz, nicht der Musikantenstadel, nicht die Tagesschau und auch nicht die Schwarzwaldklinik. Sag uns bitte, was hier rauskommt. Wer ist mit dem Ziegenpeter und dem Almöhi zusammen die Protagonistin dieser Sendung? Ist weltbekannt hoffentlich. Aber wir brauchen noch was, Chris. Wir haben den noch niemand im Studio, ne?
10: Nee, wir haben noch niemand im Studio. Mein Gott, es geht um 1.000 Euro. Ich gebe noch die Glücksleitung 27 dazu. Neunfache höchste Gewinnchance. Sendung ist gut wie aus.
1: Also, das ist ja Wahnsinn. 0137 90 30 200. 0137 90 30 200 für 50 Cent aus allen deutschen Netzen. Ich drück fest die Daumen, dass du jetzt hier live zu uns ins Studio kommst. Neunfache Gewinnchance. Keine 180 Sekunden mehr Sendezeit. Möglichkeit ist jetzt für dich da. 0137 90 30 200. 0137 90 30 200 für 50 sind aus allen deutschen Netzen. Wir sind gespannt, Chrissy, ob diese Sendung hier bekannt ist oder nicht. Und damit das Geld jetzt rausgeht, deine letzte Amtshandlung.
10: Genau, bitte. Ich mache jetzt alles. Ich gehe auf die zehnfache Gewinnchance mit der Glücksleitung 33. Zehnfachen höchste Gewinnchance, mehr geht nicht. Sendung jetzt gleich aus. Ab jetzt 1.000 Euro Gewinn.
1: 0137 90 30 200. Deine Chance jetzt gerade. 0137 90 30 200 für 50 Cent aus allen deutschen Netzen. Letztes Mal spielen wir es ein. Ja, spielen wir vielleicht noch ein vorletztes Mal ein jetzt. So, da haben wir es. 0137 90 30 200. 0137 90 30 200 für 50 Cent aus allen deutschen Netzen. Es wird innerhalb der nächsten, ja, ich würde mal sagen, 80 Sekunden definitiv klingeln. Das ist deine Chance, jetzt gerade hier das Geld mitzunehmen. 0137 90 30 200. 0137 90 30 200 für 50 Cent aus allen deutschen Netzen. Chrissy, bei uns ist alles angerichtet.
10: Alles angerichtet für 1.000 Euro Garantiegewinn.
1: Nochmal die falschen Antworten, die wir gehört haben. Der Bulle von Tölz ist es nicht. Musikantenstadel ist es nicht. Aber welche schöne Vorstellung. Tagesschau ist es nicht. Und die Schwarzwaldklinik ist es auch nicht. Also wer ist es denn? 0137 90 30 200. 0137 90 30 200 für 50 Cent aus allen deutschen Netzen. Meine Daumen sind fest gedrückt. Chrissy, wie sieht's bei dir aus?
10: Ja, bei mir sowieso.
1: Also, dann bitte jetzt live zu uns ins Studio kommen. Denk dran, du kriegst kein Freizeichen, du kriegst kein Besetzzeichen, du kriegst eine Leitung zugewiesen. Und wenn du eine der 10 Leitungen triffst, dann bist du live bei uns im Studio und kannst dir hier das Geld abholen, aber nur, wenn die Lösung richtig ist. Chrissy und ich, wir sind bereit und jetzt wollen wir natürlich auch hier live in der Sendung die richtige Lösung von dir hören. Durchgestellt mit dem Chance-Button, live in der Sendung, wer ist dran? Hallo?
11: Hallo, hier ist Katja.
1: Was kommt raus, Katja?
11: Heidi.
1: Und das ist richtig.
10: Gewonnen!
1: Katja, Menschenskind. Wahnsinn. 1.000 Euro.
11: Das habe ich früher immer geguckt als Kind.
1: Das ist doch schön.
11: Ich wusste es sofort.
1: Dann bleib mal bitte am Telefon. Viel Spaß mit 1.000 Euro.
11: Ja, danke schön.
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9: Ich bin Joshua Heise. Ob im Beruf, bei der Wohnungssuche oder bei Alltagsgeschäften. Wer sich etwa wegen seiner Hautfarbe, seines Namens oder seines Geschlechts diskriminiert fühlt, soll demnächst mehr Zeit haben, juristisch dagegen vorzugehen. Ein Gesetzentwurf der Bundesregierung sieht eine Frist von 4 statt bisher 2 Monaten vor. Die Antidiskriminierungsbeauftragte des Bundes, Attermann, sagt, da geht noch mehr. In anderen EU-Staaten betrügen die Fristen bis zu 5 Jahre. Die Lage auf dem Ausbildungsmarkt in Deutschland hat sich verschlechtert. Das geht aus dem neuen Bericht des Bundesbildungsministeriums hervor. Demnach wurden Ende September 2025 rund 480.000 Ausbildungsverträge abgeschlossen, über 10.000 weniger als im Jahr davor. Gleichzeitig hat die Zahl der Bewerber ohne Ausbildungsplatz den höchsten Stand seit 2009 erreicht. Bundeskanzler Merz hat Union und SPD zum Zusammenhalt aufgerufen. Genau ein Jahr nach dem Start der schwarz-roten Koalition sagte er laut einem Regierungssprecher in der Kabinettssitzung, es gebe keine Alternative zu dieser Koalition. Zuletzt hatte es immer wieder offenen Streit zwischen Union und SPD gegeben. Auch die Umfragewerte liegen derzeit im Keller. Wegen des Verdachts der Bestechlichkeit hat die Polizei Teile der Justizvollzugsanstalt Euskirchen durchsucht. Die Ermittler werfen mehreren Gefängnismitarbeitern vor, Häftlingen gegen Geld Vorteile wie zum Beispiel Freigang erlaubt zu haben. Betroffen sind nach Angaben der Behörden 7 Justizvollzugsbeamte und eine Beamtin. Sie wurden suspendiert, außerdem laufen Disziplinarverfahren. Wer folgt Arsenal ins Finale der Fußball-Champions League? Das entscheidet sich am Abend, wenn der FC Bayern und Paris Saint-Germain ums zweite Endspielticket kämpfen. Dazu Jonathan Tah.
10: Ich habe einfach das Gefühl, dass ganz München einfach sich darauf freut und bereit ist, dieses Spiel zu Hause zu gewinnen und ins Finale zu kommen.
9: Das Hinspiel hatten die Münchner mit 4:5 verloren. Anstoß ist um 21 Uhr.
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11: Mit Tanja Scholl. Zwillingspower für die Ice Tigers. Die Nürnberger holen Verstärkung mit besonderem Wiedererkennungswert. Nikolaus Heigl wechselt vom EHC Red Bull München nach Nürnberg und unterschreibt für 2 Jahre. Damit spielt der 23-jährige Stürmer künftig an der Seite seines Zwillingsbruders Thomas auf dem Eis. Sportdirektor Stefan Ustorf freut sich über den Transfer. Heigl sei ein lange umworbener Wunschspieler und könne das Team als Mittelstürmer verstärken. Der Wechsel kommt nicht überraschend. Bereits nach dem Playoff aus Münchens war Heigls Abschied Ende April angekündigt worden.
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12: Heute Nacht ziehen noch einige Schauer durch Franken. Später lockert's auf und morgen Vormittag kommt immer mal wieder die Sonne durch, bevor es zum Nachmittag hin erneut anfängt zu regnen, bei kühleren 16 Grad.
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12: Soulig geht's gleich in die frühen 60er mit den Four Seasons und Big Girls Don't Cry. Joe Cocker und Jennifer Warnes geben sich die Ehre und den Anfang machen die späten 70er. Rupert Holmes mit dem Pina Colada Song.

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8: Ich bin Joshua Heise. Ob im Beruf, bei der Wohnungssuche oder bei Alltagsgeschäften, wer sich etwa wegen seiner Hautfarbe, seines Namens oder seines Geschlechts diskriminiert fühlt, soll demnächst mehr Zeit haben, juristisch dagegen vorzugehen. Ein Gesetzentwurf der Bundesregierung sieht eine Frist von 4 statt bisher 2 Monaten vor. Die Antidiskriminierungsbeauftragte des Bundes, Attermann, sagt, da geht noch mehr. In anderen EU-Staaten betrügen die Fristen bis zu 5 Jahre. Die Lage auf dem Ausbildungsmarkt in Deutschland hat sich verschlechtert. Das geht aus dem neuen Bericht des Bundesbildungsministeriums hervor. Demnach wurden Ende September 2025 rund 480.000 Ausbildungsverträge abgeschlossen, über 10.000 weniger als im Jahr davor. Gleichzeitig hat die Zahl der Bewerber ohne Ausbildungsplatz den höchsten Stand seit 2009 erreicht. Bundeskanzler Merz hat Union und SPD zum Zusammenhalt aufgerufen. Genau ein Jahr nach dem Start der schwarz-roten Koalition sagte er laut einem Regierungssprecher in der Kabinettssitzung, es gebe keine Alternative zu dieser Koalition. Zuletzt hatte es immer wieder offenen Streit zwischen Union und SPD gegeben. Auch die Umfragewerte liegen derzeit im Keller. Wegen des Verdachts der Bestechlichkeit hat die Polizei Teile der Justizvollzugsanstalt Euskirchen durchsucht. Die Ermittler werfen mehreren Gefängnismitarbeitern vor, Häftlingen gegen Geld Vorteile wie zum Beispiel Freigang erlaubt zu haben. Betroffen sind nach Angaben der Behörden 7 Justizvollzugsbeamte und eine Beamtin. Sie wurden suspendiert, außerdem laufen Disziplinarverfahren. Wer folgt Arsenal ins Finale der Fußball-Champions League? Das entscheidet sich am Abend, wenn der FC Bayern und Paris Saint-Germain ums zweite Endspielticket kämpfen. Dazu Jonathan Tah.
9: Ich habe einfach das Gefühl, dass ganz München einfach sich darauf freut und bereit ist, dieses Spiel zu Hause zu gewinnen und ins Finale zu kommen.
8: Das Hinspiel hatten die Münchner mit 4:5 verloren. Anstoß ist um 21 Uhr.
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1: Mit Tanja Scholl. Geheime Wahl, Amtseid, Blumenstrauß, Gruppenfoto. In der konstituierenden Sitzung des Nürnberger Stadtrats im historischen Rathaussaal sind am Mittag auch die beiden neuen Bürgermeister gewählt worden. Andreas Kriegelstein von der CSU übernimmt künftig als zweiter Bürgermeister den Bereich Mobilität und Sport. Er wurde mit 56 von 71 Stimmen gewählt. Er ist happy und spricht von einem großen Vertrauensvorschuss. Mit 52 von 71 Stimmen wurde Nasser Ahmed von der SPD als dritter Bürgermeister gewählt. Er übernimmt den Bereich Wohnen, Bauen und Stadtplanung und spricht von einem historischen Tag.
10: Ich sehe das als ganz großen Vertrauensvorschuss und danke jedem Einzelnen, der mich da unterstützt hat und auch Andreas Kegelstein. Und ich sage, wir sind jetzt die Bürgermeister für alle Nürnbergerinnen und Nürnberger. Das ist auch die Botschaft dieses tollen Wahlergebnisses.
1: Für die beiden frisch gewählten Bürgermeister geht's jetzt mit der Arbeit los.
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4: Ich bin Joshua Heise. Kanzler Merz bewertet den Entlastungseffekt des Tankrabatts bislang nur als zurückhaltend positiv. Dem ZDF hat er gesagt, die Maßnahme funktioniere so leidlich. Einige Tankstellen hätten die Preise deutlich gesenkt, andere weniger stark. Merz verteidigte die befristete Steuersenkung trotzdem als notwendige Entlastung wegen der hohen Spritpreise infolge des Irankriegs. Experten meinen, der Effekt des Tankrabatts sei kaum spürbar. Die EU muss handlungsfähiger werden. Dazu fordert Außenminister Wadefuhl schnelle Reformen. In einer Grundsatzrede bei der Konrad-Adenauer-Stiftung schlug der CDU-Politiker unter anderem vor, das Einstimmigkeitsprinzip in außenpolitischen Fragen durch Mehrheiten zu ersetzen. Das würde langwierige Blockaden einzelner Länder verhindern. Außerdem warb Wadefuhl dafür, die EU-Erweiterung durch einen schrittweisen Beitritt zu beschleunigen. Nach mehreren Hunter-Virus-Fällen, 3 Todesopfern und tagelanger Unsicherheit darf das Kreuzfahrtschiff Hondius die Kanarischen Inseln anlaufen. Einige Menschen wurden aber bereits von Bord geholt, darunter eine deutsche Kontaktperson eines Todesopfers. Sie soll nach Düsseldorf gebracht werden, Ronny Thorau berichtet.
5: Die Kontaktperson der Verstorbenen sei wohl nicht infiziert, heißt es von der Uniklinik Düsseldorf. Die 65-Jährige zeige derzeit keine Symptome. Ihre Verlegung nach Düsseldorf diene nur vorsorglich der medizinischen Abklärung. Auch 2 Crewmitglieder wurden aus der Luft vom Kreuzfahrtschiff geholt. Sie sind erkrankt und brauchen dringend Behandlung. Dass das Schiff die Kanaren anlaufen soll, sehen Politiker dort kritisch. An Bord gelten zurzeit Corona-artige Sicherheitsmaßnahmen, etwa Abstand halten und Hände desinfizieren.
4: Statt einem Verbot von Social-Media-Plattformen wollen Jugendliche lieber einen besseren Schutz bei den Angeboten. Das ist bei einer Umfrage im Auftrag von UNICEF herausgekommen. Sprich, Verbote halten die wenigsten für sinnvoll, auch weil eine große Mehrheit sicher ist, dass es Wege gibt, gesetzliche Altersgrenzen bei Social-Media-Plattformen zu umgehen. Der FC Bayern kämpft heute Abend um den Einzug ins Finale der Fußball-Champions League. Die Münchner empfangen im Halbfinal-Rückspiel Paris Saint-Germain. Das Hinspiel hatte PSG mit 5:4 gewonnen. Anpfiff in München ist um 21 Uhr. Im Finale trifft der Gegner dann auf den FC Arsenal.
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6: Mit Tanja Scholl. Deutschland sucht wieder seine Lieblingsbusfahrer und auch Nürnberg macht mit. Rund 130.000 Menschen sind täglich mit den Bussen der VAG unterwegs. 650 Fahrerinnen und Fahrer sorgen nicht nur fürs Ankommen, sondern oft auch für kleine Hilfen im Alltag. Vom freundlichen Morgengruß bis zur Unterstützung unterwegs. Wie die Nominierung funktioniert, erklärt VAG-Sprecherin Susanne Jerosch.
7: Also wenn unsere Fahrgäste schon mal ein besonderes Erlebnis mit einem unserer Busfahrer und einer Busfahrerin hatten, dann können Sie sie einreichen bei dem Wettbewerb Lieblingsbusfahrerin gesucht. Das geht relativ schnell online, erklären, was Sie da erlebt haben und damit nominieren Sie schon unsere Kolleginnen.
6: Fahrgäste können beim Wettbewerb Lieblingsbusfahrerinnen noch bis zum 31. Mai ihre persönlichen Geschichten einreichen.
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8: In der Nacht ziehen die Schauer langsam nordostwärts ab. Morgen kommt dann ab und zu erstmal die Sonne durch. Später erwarten wir neuen Regen bei Höchstwerten um 16 Grad.
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9: Und damit einen guten Abend aus dem Radio F Studio und herzlich willkommen zu einer Stunde Kommunalpolitik auf der 94.5. Immer dann, wenn im Nürnberger Rathaus der Stadtrat zusammentritt, dann treffen sich hier bei uns im Nürnberger Funkhaus im Radio F Studio die Fraktionschefs, um die großen Stadtratsthemen mit uns zu diskutieren. Heute erste Stadtratssitzung der neuen Stadtratsperiode und wir werfen einen Blick auf die großen Themen und wir tun es am Tag der Premierensitzung mit dem Nürnberger Oberbürgermeister. In 4 Wochen kommen die Fraktionschefs wieder. Heute ist der Chef da. Markus König ist bei mir im Radio F Studio mit dabei für politische Analysen und Kommentare. Dr. Marco Puschner, der Mann, der für die Nürnberger Nachrichten, die Nürnberger Zeitung und für nn.de die Rathausberichterstattung erledigt. Günter Moosberger ist Ihr Gastgeber. Ich wünsche Ihnen einen angenehmen Abend zu Hause. Gute Fahrt, wenn Sie uns im Auto zuhören. Und damit fangen wir an. Guten Abend dem Nürnberger Oberbürgermeister. Guten Abend an Markus König.
10: Einen wunderschönen guten Abend, Herr Moosberger. Einen wunderschönen guten Abend, Herr Puschner. Hallo.
9: Erste Stadtratssitzung heute Nachmittag gelaufen. Neue Machtverhältnisse im Nürnberger Rathaus oder mehr oder weniger die Alten, wie hat es sich sortiert?
0: Souverän hat gewählt, die Bürgerinnen und Bürger haben entschieden. Wir haben 70 Stadträtinnen und Stadträte, sind viele neue dabei, sind natürlich ein paar Stadträte ausgeschieden, die schon jahrzehntelang hier gewirkt haben. Und jetzt kommt ein bisschen neuer Wind bei uns hier ins Rathaus. Ich habe viele gesehen, die jetzt wirklich in den letzten Stunden sehr hart debattiert haben. Wir haben eine gute Sitzung absolviert und ich freue mich einfach drauf, weil es ist und bleibt das wichtigste Gremium bei uns in der Stadt, weil der Stadtrat entscheidet. Und so ein Neubeginn einer Amtszeit ist immer ein besonderer Tag für uns alle.
9: 25, 24, je nachdem, 13 und 10 oder 7, Zusatzzahl 3, das sind nicht etwa die Lottozahlen, sondern das sind die Verhältnisse für die großen Parteien im Nürnberger Rathaus. Ihre Partei ganz klar der Wahlgewinner. 24 Stadtratssitze für die CSU, ihre kommt noch dazu. Dann haben Sie aber für die Mehrheit ja jetzt noch ein paar dazu gebraucht. Im Vorfeld viele Gespräche. Wie sind die gelaufen?
0: Na klar, wir müssen es immer erklären. Man glaubt immer, dass wir ein Parlament sind. Aber der Stadtrat ist kein Parlament. Das ist ein Organ. Das ist ein Aufsichtsorgan. Er kontrolliert die Verwaltung. Er gibt Impulse in die Verwaltung. Und das ist schon auch ein Unterschied. Das muss man den Menschen auch draußen immer ein Stück weit auch näher bringen, weil man glaubt, das ist wie im Bundestag oder Europa, aber auch im Landtag. Nein, es ist ein Aufsichtsorgan. Wirtschaftlich wird man es als Aufsichtsrat bezeichnen. Die CEO-Ebene ist der Oberbürgermeister, sind die Bürgermeister, sind die Referenten und das Aufsichtsorgan, der Aufsichtsrat ist eigentlich der Stadtrat. Deshalb ist es eigentlich nicht ein Gegeneinander, sondern ein Miteinander in dem Organ. Man braucht Mehrheiten. Sie haben richtig gesagt, die CSU hat mit mir 25 Sitze. Der Stadtrat hat 70 insgesamt, mit mir 71. Also die Mehrheit beginnt so bei 36. Ja, 35, 36 sollte man haben, sonst wird es schwierig werden. Ja, natürlich waren Gespräche da. Ich habe von Anfang an gesagt, ich setze auf ein Nürnberger Modell. Das trägt uns seit über 25 Jahren. Das Nürnberger Modell ist für mich auch und für uns die Bodenplatte, wenn man von einem Fundament spricht. Das ist das Fundament, die Bodenplatte. Darauf kann man was bauen. Und das Nürnberger Modell beinhaltet, dass halt einfach mit die stärksten dann mit in der demokratischen Mitte befindlichen Parteien vorkommen. Und es kommt die SPD vor, die CSU vor, Bündnis 90, die Grünen kommen im Nürnberger Modell vor. Und das Dach ist die Kooperation, dass es nicht reinregnet. Und in der Kooperation müssen nicht die gleichen drinnen sein wie im Fundament. Und die Kooperation hat jetzt die CSU und die SPD geschlossen. Und das ist, glaube ich, ein guter Weg. Aber man hat natürlich mit allen Parteien gesprochen, auch die kleineren Parteien mit aufgenommen. Wichtig war mir, wir schaffen aus der demokratischen Mitte eine Mehrheit und wir werden immer auch alle mit einbeziehen.
9: Königsmacherin einmal mehr, die SPD, überall, wo gewählt wird und wo Mehrheiten gebraucht werden, muss immer die SPD noch mit dabei sein, auch im Nürnberger Rathaus weiterhin, auch wenn sie über 7% der Stimmen ja verloren haben.
0: Ja, nochmal, man muss jetzt eine große Mathematik studiert haben, aber wenn man alleine die Machtverhältnisse anschaut oder die Zahlen, dann brauche ich halt eine Partei, die aus der demokratischen Mitte kommt, die eine Anzahl von Stadträten mitbringt, wo man auch eine Mehrheit bilden kann. So, und Bündnis 90, die Grünen, gibt es jetzt zwei Fraktionen, also keine eine Fraktion. Auch die hätten nicht ausgereicht, weil sie zusammen auch nur in Anführungszeichen 10 haben. Das wäre eine sehr, sehr knappe Mehrheit, weil wenn einer krank ist, dann fällt die Mehrheit schon wieder weg. Also das kann man nicht von stabil sprechen. Deshalb gibt es halt eine Kooperation, die schriftlich fixiert ist, aber auch die Grünen, sowohl jetzt die ökologische Fraktion als auch Bündnis 90, die Grünen, haben mir signalisiert, dass sowohl bei Personal, aber auch beim Haushalt sie dabei sind. Man ringt immer um die guten und wichtigen Ideen. Zum Schluss ist es ein Ausverhandeln, dass man immer auch den Bürger was Gutes tut. Ich glaube, dafür sind wir alle gewählt. Aber der Vertrag ist geschlossen zwischen CSU und SPD und das ist gut so.
9: Das war der Mathematikunterricht. Kommen wir zur Kategorie Gesangsunterricht und Zeichnen und Kultur- und Klavierunterricht und was nicht alles. Die Verantwortungen der Referenten wurden neu verteilt. Kulturreferat hieß es vor der Wahl. Viele haben auch während des Wahlkampfs noch gesagt, Kulturreferat bleibt. Jetzt ist es weg und Sie sind derjenige, der das verantwortet.
0: Also es war vorher kein Kulturreferat, sondern es war eine Zuständigkeit der Kulturbürgermeisterin. Es war eine Kulturbürgermeisterin. Ich war der erste Oberbürgermeister, der in der Stadt gesagt hat, wir brauchen eine Kulturbürgermeisterin. Und ich glaube, mit Julia Lehner haben wir ein unfassbares Glück gehabt. Sie hat in den letzten 30 Jahren die Kulturpolitik in Nürnberg neu definiert, Maßstäbe gesetzt, neue Formate eingeführt. Und ihr Ziel war ja immer, Kultur für alle auch zu ermöglichen und Hürden abzubauen, dass man Kultur erleben kann, egal welche Dicke der Geldbeutel dann hat bei dem Einzelnen, sondern ich glaube, wenn man sich zurückerinnert an Badentreffen, an Classic Open, das kommt ja alles wieder, das ist Kultur für alle. So, das hat Julia Lehner gemacht und es ging halt jetzt darum, wie stellen wir uns auf, wie kann man eine Verwaltung auch mit Doppelstrukturen abbauen, nicht neue Referate schaffen, und ich glaube, dass das Ziel eines Oberbürgermeisters immer ist, Brücken zu bauen, und ich war und bin der Brückenbauer. Kultur kann Brücken bauen. Und wir haben uns entschieden, was braucht eine Verwaltung im Moment, wo wir auch sparen müssen, einen Organisationsreferenten, der auch Dinge anpackt, gemeinsam mit dem Finanzreferenten. Wir haben ein Personalthema auch bei uns. Und dann war es halt so, dass wir ein Referat geschaffen haben, aber der Geschäftsbereich Kultur zum Oberbürgermeister gegangen ist. Und ich habe, das Schöne ist, wenn man mal in die Geschichtsbücher reinblickt, und das habe ich jahrelang getan, ist ein großes Vorbild von mir zum Beispiel Hermann Luppe. Hermann Luppe ist Oberbürgermeister gewesen von 1920 bis 1933. Und er war der Kulturoberbürgermeister in der Stadt. Es gab nämlich damals die Museen und kleine Bereiche von Kultur, und er hat Maßstäbe gesetzt. Und deshalb ist Oberbürgermeister und Kultur jetzt nichts, was sich beißt, sondern was eigentlich gut zusammenpasst.
9: Die neue Aufgabenverteilung, über die wir jetzt heute Abend natürlich auch ein bisschen sprechen werden, sieht doch so aus, dass es viele Bereiche gab, die ein bisschen rumgeschoben worden sind. Marco Puschner aus der Redaktion der Nürnberger Nachrichten, der Nürnberger Zeitung von nn.de, hat sich das ein bisschen genauer angeguckt und findet diese neue Aufgabenverteilung wie?
10: Naja, dass jetzt der Bereich Kultur zum Oberbürgermeister gegangen ist, fand ich überraschend. Ich hatte eher auf Nasser Ahmed lange getippt, was man auch so hinter den Kulissen gehört hat, aber ich finde es zuerst mal eine originelle Idee, die Kultur zur allerobersten Chefsache zu erklären. Was die anderen Bereiche angeht, hat man ja so Clusterbildungen versucht zu schaffen. Also zum Beispiel im Bereich Sport, die Infrastruktur, Bäder, Stadion mit den Menschen, sprich Sportservice, den Vereinen zu verbinden und im Bereich Mobilität auch Dinge zusammenzuführen. Das schaut auf dem Papier erstmal relativ überzeugend aus. Was dann die Praxis bringt, wird man sehen.
0: Ich glaube, man muss einfach eins feststellen. Wir haben in den letzten Jahren, das ist halt einfach, Strukturen sind weitergelaufen. Wir haben die Referate, und das ist vielleicht nochmal zur Erklärung der vielen Hörerinnen und Hörer. Man hat ja die Referate vor der Kommunalwahl immer festgelegt. Auch die Zuständigkeiten, die Referatszuschnitte, aber auch die Positionen und Personen wurden ja vorher schon gewählt. So, und das haben wir dieses Mal anders gemacht, sondern wir haben jetzt, der Souverän hat entschieden, und jetzt haben wir die einzigartige Möglichkeit, mal auch die Verwaltung aus der Bürgerbrille zu sehen. Ich habe nie verstanden, wie so drei oder zwei Referate für Sport zuständig sind. Jeder schafft Doppelstrukturen. Wir brauchen Mitarbeiter, die sich das einlesen und da für zuständig sind. Der eine kümmert sich ums Stadion, der eine kümmert sich um die Kiel Metropol Arena. Ich bin der Meinung, in einer Zeit, wo wir auch auf das Geld unbedingt schauen müssen, wo wir das Steuergeld, was wir haben, nicht unendlich ausgeben können an Doppelstrukturen, müssen wir auch daran gehen. Und das war das Ziel, dass wir sagen, jetzt mal im Sport, Mobilitätsbereich, wir vereinfachen alles. Wir ziehen auch alles zusammen in eine Zuständigkeit. Gehen wir auf den Bürger zu, Bürgerbrille. Es geht ums Bauen. Ich habe nie verstanden, dass bei Bauen wir drei Referenten brauchen. Also, da brauchen wir Umwelt, da brauchen wir Bau, da brauchen wir Söhr, da brauchen wir, also das habe ich nicht verstanden. Jetzt, und wieso Dr. Nasser Ahmed, ich glaube, wir sollten in der Politik auch an Glaubwürdigkeit wieder arbeiten. Und ich finde es bemerkenswert, wie er einen Wahlkampf geführt hat, auch dahingehend, dass er das Thema Bauen mit als erstes immer genannt hat. Und darum finde ich es auch folgerichtig, dass er sich dieser Aufgabe stellt, weil er hat gesagt, Nürnberg muss bezahlbarer werden, Wohnen muss man sich leisten können. Wir holen 500 Millionen vom Finanzminister Klingbeil. Und das sind jetzt die Aufgaben, die jetzt er als Bürgermeister vor sich hat. Und deshalb haben wir das Bauen auch in seinem Referat oder in seinem Zuständigkeitsbereich auch gebündelt. Also es sind zum Beispiel Stabwohnen vom Wissen- und Wirtschaftsreferat weggekommen in das Baureferat mit rein. Es ist zum Beispiel der, und das wird jetzt in der zweiten Welle passieren, Bereiche aus dem Umweltreferat, die für Bauen zuständig sind, gehen auch in den Baubereich mit rein. Dass, wenn jemand einen Bauantrag stellt, habe ich einen Verantwortlichen als Führungskopf, der für Bauen verantwortlich ist und nicht, das kümmert sich, da kümmert sich die Kollegin, dann schieben wir das wieder in das nächste Referat. Der Bürger will Vereinfachung, Schnelligkeit, klare Zuständigkeiten. Und das machen wir mit dieser Reform.
9: Einer, der in dieser Reform oder der in dieser neuen Struktur eine große Rolle spielen wird, ist Andreas Kriegelstein, der lange Jahre sehr erfolgreich als Fraktionschef Ihrer Partei, der CSU, gearbeitet hat. Er ist der Mann für vieles, was uns Bürgern und auch den Radiohörerinnen, den Radiohörern immer sehr nahe ist. Sir wird er künftig verantworten. Ist das, frage ich Sie jetzt mal als sein Chef, ist das eine dankbare Aufgabe? Weil da ja bei Sir doch sehr viele Dinge passieren, die wir Bürgerinnen, wir Bürger dann doch jeden Tag vor der Nase haben. Also entweder liegt da Müll irgendwo rum oder wird ein Baum gefällt oder werden Parkplätze weg oder Bäume hin, wo man keinen haben will, hatten wir jetzt in Langwasser auch. Ist das der undankbarste? Ist das ein undankbarer Job? Und hat Andreas Kriegelstein dafür gute Nerven?
0: Ich glaube, man muss erstmal dankbar sein, wenn man Bürgermeister seiner Heimatstadt wird. Ja. So, das ist, glaube ich, entscheidend. Und diese Entscheidung trifft der Rat und hat ja der Rat getroffen. Das ist eine ehrenvolle Aufgabe. Wir alle sind doch angetreten, um unser Nürnberg nach vorne zu bringen. Und natürlich ist dann irgendwann auch der Wahlkampf zu Ende und sagt, okay, wir sind eine Mannschaft. Wir haben jetzt im Wahlkampf die Positionen ausgetauscht. Jetzt haben wir einen Kooperationsvertrag und jetzt haben wir auch die Positionen und das Team in dieser Mannschaft, die jetzt in den nächsten 6 Jahren die Stadt gestalten wollen. Und natürlich sind es herausfordernde Aufgaben. Also keine Aufgabe bei der Stadt ist, einfach mal so schnell zu machen. Söhr hat eine Aufgabe, aber auch da haben wir dieses Thema Mobilität ja auch in den Bereichen vom Kollegen Kriegelstein jetzt gebündelt. Zum einen ist ja nicht nur Söhr bei ihm, sondern es ist jetzt auch das Thema U-Bahn-Bauamt zur Mobilität gekommen. Es ist das Verkehrsplanungsamt, wo viele sagen, ah, ist schon wieder ein Parkplatz weg oder der Straßenzuschnitt gefällt mir nicht und. Das hat ja alles mit Mobilität zu tun. Auch das verantwortet er. Das war früher beim Baubereich. Jetzt ist es im Mobilitätsbereich, weil auch der Bürger sagt, ich will Mobilität und ich will bessere Mobilität und es ist vielseitige Mobilität, dann muss doch auch einer zuständig sein. Und deshalb, undankbar finde ich das nicht, das ist eine spannende Aufgabe. Auch Andi Kriegelstein hat viel Erfahrungen im Politischen gesammelt, hat jahrelang in einer verantwortungsvollen Position in der Bank Führungsverantwortung übernommen. So, und jetzt brauchen wir ihn für Sören, für Mobilität und für den Sport.
9: Duzt man sich eigentlich im Führungsgremium der Stadt Nürnberg? Sind Sie mit allen Referenten per Du?
0: Wir sind ein Team. Also das ist wie jede Hockeymannschaft. Also wenn sie da anders sieht, dann musst du schon fragen, ob der überhaupt in dieses Team passt. Also wir haben eine Aufgabe. Und die Aufgabe heißt, und das ist nicht, dass wir das Parteibuch voranstellen oder dass wir das die Parteibrille. Wenn ich das erlebe, werde ich sofort einschreiten. Ich und wir alle haben den Auftrag, dass wir für die Bürger da sind und nicht für die Parteien, sondern wir haben einen Auftrag in dieser Mannschaft der Referenten, Lösungen zu finden, dass die Verwaltung schlagkräftiger wird. Die Herausforderungen, die da sind, müssen wir meistern. Die Leute haben im Moment das Gefühl, dass Politik sich nur noch mit sich selbst beschäftigt, aber nicht mehr für die Bürger da ist. Das müssen wir in Nürnberg zeigen, wir sind für euch da. Und dann nützt mir das Parteibuch, die Parteibrille 0,0. Meine Erwartungshaltung ist, alle, die in dieser Mannschaft mitspielen, müssen das Parteibuch außen vor lassen.
9: Mobilität bei Andreas Kriegelstein, Sie haben es gerade gesagt, eine der sicherlich nachvollziehbaren Umstrukturierungen, die es in der nächsten Stadtratsperiode im Nürnberger Rathaus geben wird. Wird Andreas Kriegelstein demnächst vielleicht sogar ein bisschen weniger zu tun haben, wenn der Frankenschnellweg aus der Mobilität rausfällt? 28. Juni ist, glaube ich, der Tag, an dem die Nürnbergerinnen, die Nürnberger entscheiden?
0: Der Frankenschnellweg kommt so oder so. Also entweder kommt die Planung, die wir jetzt zur Abstimmung haben am 28.06. Und wenn die Bürger sagen, jawohl, wir wollen jetzt endlich nach 35 Jahren diesen Frankenschnellweg mit dem Tunnel, mit der Begrünung, mit dem Lärmschutz, dann kommt der. Und wenn die Bürger sagen, nein, das wollen wir nicht, dann wird der Frankenschnellweg trotzdem kommen, weil er ja marode ist. Also er wird trotzdem jahrzehntelang sich mit einer Baustelle beschäftigen, weil wir halt dann schrittweise den Asphalt und den Untergrund aufgraben müssen. Und wir müssen ihn ja neu machen. Der ist am Ende angekommen. Also es ist so, wenn man sagt, dieses Teilstück ist nicht mehr 10 Jahre befahrbar. Und damit wird auf jeden Fall der Frankenschnellweg kommen. Die Frage ist jetzt, in welche Richtung und in welcher Form.
9: Und ob er ein Nürnberger Alleinstellungsmerkmal als einziger Autobahnabschnitt bundesweit mit einer Ampel dann auch bleibt.
0: Ja, aber das sieht man, wenn man Mobilität, man hat, dieser Fehler ist doch vor unserer Zeit passiert. So, jetzt kann ich jetzt mich darüber aufregen, aber der Fehler, dass wir halt dieses Teilstück mit den zwei Autobahnen durch die Stadt verbinden, den habe ich nicht zu verantworten. Aber man merkt, dass wir heute in der heutigen Generation, im 2026, damit uns beschäftigen, was in den 70er Jahren für Fehler passiert sind.
9: Marco Puschner hat in der Lokalredaktion oder in der Redaktion der Nürnberger Nachrichten, der Nürnberger Zeitung, von der Redaktion von nn.de relativ viel Kontakt mit Leserinnen, mit Lesern. Wie ist denn da so bei dem, was an Sie herangetragen wird, die Stimmung?

0: den Bau befürworten. Das ist allerdings jetzt nicht sehr valide, diese Einschätzung, weil es ist ja keine repräsentative Umfrage. Ich gehe jetzt allein von dem, was bei uns an Reaktionen aufschlägt, aus. Insgesamt teile ich die Einschätzung des OB dahingehend, dass ich auch froh bin, wenn dieses Thema endlich vom Tisch ist, so oder so. Also nach 35 Jahren.
1: Hey, man muss sich wirklich mal vorstellen, erster Wahlkampf 87, also ich war zarte 7 Jahre alt, ja, gab es einen OB-Wahlkampf. Damals ist Urschlechter nicht mehr angetreten. Es gab einen OB-Wahlkampf mit Peter Schönlein, Gott hab ihn selig, er ist verstorben, und unserem Ehrenbürger Dr. Günter Beckstein, damals noch mit fast vollem Haar. So, und die sind gegeneinander angetreten und haben dieses Thema Frankenschnellweg schon in ihrem Wahlkampf 87 gehabt. Ich darf die Zahl aufrufen, 120 Millionen Mark. Also für die Zuhörer und Zuhörer, die wissen, dass es vielleicht noch, oder die nicht wissen, dass es eine Währung vor dem Euro gegeben hat, das war die D-Mark. Und damals hat es 120 Mark gekostet. Nach diesen vielen Jahren des Diskutierens, der runden Tische und dann zum Schluss auch der Gerichtsentscheidung sind wir jetzt da angekommen, dass wir 1 Milliarde Euro dafür haben oder dafür ausgeben müssen. Es gilt jetzt einfach zu entscheiden, ja oder nein. Und deshalb war mir wichtig, die Souveränen, und das sind die Bürgerinnen und Bürger, auch heute hier die Zuhörerinnen und Zuhörer, sie haben die Entscheidung am 28.06. Wenn sie mit ja, und das muss man erklären, wenn sie mit ja ankreuzen, dann stoppen sie den Frankenschnellweg. Wenn sie mit nein ankreuzen, geht das Projekt mit dem Frankenschnellweg weiter.
2: Oh, muss man aufpassen, wenn man dagegen ist und sagt,
1: man muss bei jeder Wahl aufpassen. Ja, also es ist nicht nur bei dieser Wahl so, aber besonders bei dieser Wahl sollte man aufpassen, weil ja bedeutet, wir stoppen den Frankenschnellweg, und nein bedeutet, der Frankenschnellweg wird mit der Planung auch jetzt weiterkommen und wir bauen ihn endlich. Und ich bin dankbar, dass CNN die Einschätzung hat, die Menschen werden für den Frankenschnellweg stimmen.
2: Werden sie vielleicht deswegen auch ein bisschen eher dafür stimmen, weil wir alle nicht in ein Wahllokal gehen müssen, sondern vom Wahlamt ein Briefchen bekommen, und da ist dann schon ein Briefwahlzettelchen mit drin, das man nur Kreuzchen machen und ins Kuvert geben muss.
1: Man kann beides. Also ja, wichtig klar. Ist, mir schon wichtig, wir haben ja auch festgestellt, leider auch bei den Kommunalwahlen, das ist schon auch erschreckend, wenn wir sehen, 51% bei der Stadtratswahl und OB-Wahl beim ersten Wahlgang nehmen noch bei einer Kommunalwahl teil, und im zweiten Wahlgang 41%. Das finde ich schon echt Wahnsinn. Und auch bei solchen Entscheidungen, wie wir jetzt in den Zukunft treffen müssen, wie der Frankenschnellweg, war mir wichtig, dass wir ein besonderes Angebot machen. Und es geht juristisch. Wir werden allen Wahlberechtigten eben nicht nur Wahlschein, sondern auch schon den Stimmzettel mitgeben, mit einem Beipackzettel fast schon, nochmal zur Erklärung, was bedeutet jetzt nein, was bedeutet ja, was will die Stadt, was will die Mehrheit des Rates und was will die Bürgerinitiative, die dagegen ist. So, und das wird erklärt, und dann kann man daheim gemütlich ankreuzen, ja oder nein, eintüteln, wegschicken ins Wahlamt, oder man kann an dem Sonntag, am 28.06. in das Wahllokal gehen, wo man auch die Unterlagen bekommen hat, und dann kann man es vor Ort abgeben. Beides möglich.
2: 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Stadtratssitzung heute Nachmittag. Kleine Tradition, immer dann, wenn der Stadtrat zusammentritt, dann treffen sich hier bei uns im Radio F-Studio die Fraktionschefs, um die großen Ratsthemen zu diskutieren, zum Auftakt der neuen Stadtratsperiode bei uns. Oberbürgermeister Markus König. In ein paar Minuten unterhalten wir uns weiter nach unseren Lokalnachrichten.

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1: Ich bin Joshua Heise. Kanzler Merz bewertet den Entlastungseffekt des Tankrabatts bislang nur als zurückhaltend positiv. Dem ZDF hat er gesagt, die Maßnahme funktioniere so leidlich. Einige Tankstellen hätten die Preise deutlich gesenkt, andere weniger stark. Merz verteidigte die befristete Steuersenkung trotzdem als notwendige Entlastung wegen der hohen Spritpreise infolge des Iran-Kriegs. Experten meinen, der Effekt des Tankrabatts sei kaum spürbar. Die EU muss handlungsfähiger werden. Dazu fordert Außenminister Wadephul schnelle Reformen. In einer Grundsatzrede bei der Konrad-Adenauer-Stiftung schlug der CDU-Politiker unter anderem vor, das Einstimmigkeitsprinzip in außenpolitischen Fragen durch Mehrheiten zu ersetzen. Das würde langwierige Blockaden einzelner Länder verhindern. Außerdem warb Wadephul dafür, die EU-Erweiterung durch einen schrittweisen Beitritt zu beschleunigen. Nach mehreren Hunter-Virus-Fällen, 3 Todesopfern und tagelanger Unsicherheit darf das Kreuzfahrtschiff Hondius die Kanarischen Inseln anlaufen. Einige Menschen wurden aber bereits von Bord geholt, darunter eine deutsche Kontaktperson eines Todesopfers. Sie soll nach Düsseldorf gebracht werden, Ronny Thorau berichtet.
2: Die Kontaktperson der Verstorbenen sei wohl nicht infiziert, heißt es von der Uniklinik Düsseldorf. Die 65-Jährige zeige derzeit keine Symptome. Ihre Verlegung nach Düsseldorf diene nur vorsorglich der medizinischen Abklärung. Auch 2 Crewmitglieder wurden aus der Luft vom Kreuzfahrtschiff geholt. Sie sind erkrankt und brauchen dringend Behandlung. Dass das Schiff die Kanaren anlaufen soll, sehen Politiker dort kritisch. An Bord gelten zurzeit Corona-artige Sicherheitsmaßnahmen, etwa Abstand halten und Hände desinfizieren.
1: Statt einem Verbot von Social-Media-Plattformen wollen Jugendliche lieber einen besseren Schutz bei den Angeboten. Das ist bei einer Umfrage im Auftrag von UNICEF herausgekommen. Sprich, Verbote halten die wenigsten für sinnvoll, auch weil eine große Mehrheit sicher ist, dass es Wege gibt, gesetzliche Altersgrenzen bei Social-Media-Plattformen zu umgehen. Der FC Bayern kämpft heute Abend um den Einzug ins Finale der Fußball-Champions League. Die Münchner empfangen im Halbfinal-Rückspiel Paris Saint-Germain. Das Hinspiel hatte PSG mit 5:4 gewonnen. Anpfiff in München ist um 21 Uhr. Im Finale trifft der Gegner dann auf den FC Arsenal.
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3: Mit Tanja Scholl. Zwillingspower für die Ice Tigers. Die Nürnberger holen Verstärkung mit besonderem Wiedererkennungswert. Nikolaus Heigl wechselt vom EHC Red Bull München nach Nürnberg und unterschreibt für 2 Jahre. Damit spielt der 23-jährige Stürmer künftig an der Seite seines Zwillingsbruders Thomas auf dem Eis. Sportdirektor Stefan Ustorf freut sich über den Transfer. Heigl sei ein lange umworbener Wunschspieler und könne das Team als Mittelstürmer verstärken. Der Wechsel kommt nicht überraschend. Bereits nach dem Playoff aus Münchens war Heigls Abschied Ende April angekündigt worden.

0: 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Immer dann, wenn der Nürnberger Stadtrat zusammentritt, dann treffen sich an den Radio F-Mikrofonen die Fraktionsvorsitzenden, um die Stadtratsthemen zu diskutieren. Auftakt der neuen Stadtratsperiode. Heute Nachmittag Stadtratssitzung dazu. Und unser erster Gast zu Beginn der neuen Saison sozusagen ist der Nürnberger Oberbürgermeister, ist Markus König. Ja oder nein, haben wir vorhin drüber gesprochen, wenn es darum geht, dass wir unser Kreuzchen machen, ob wir den Frankenschnellweg wollen oder nicht. Ja oder nein, das ist auch die Frage an den Oberbürgermeister. Ob der 1. FC Nürnberg perspektivisch mal wieder in der Bundesliga mitspielt. Ja oder nein?
1: Wenn ich das wüsste, würde ich nicht OB sein. Weil dann würde ich ja alles wissen. Also ich nochmal, die spielen besser. Ich bin dankbar, dass wir uns jetzt da im Mittelfeld aufhalten. Das Derby war, naja, also zu gewissen Abschnitten kann man schon sagen, da hat Not gegen Elend gespielt. Wenn man sich dann manchmal Spiele anschaut, wenn man FC Bayern gegen Paris sich dann in der Champions League anschaut, dann kann man halt noch halt den Unterschied erkennen, was wir für einen Fußball spielen und was andere für einen Fußball spielen. Aber es ist ein Wirtschaftsfaktor. Der Club, aber auch Greuther Fürth. Und deshalb hoffe ich, dass wir da weiterhin Derbys erleben werden. Es ist ein Wirtschaftsfaktor für die Region, für die Metropolregion, für Nürnberg, für Fürth. So, und wir gehören eigentlich in die erste Liga. Jeder weiß, wir haben unsere Probleme mit dem Geld, dann haben wir das Stadion. Also es wird nicht einfach, aber wir arbeiten alle gemeinsam dran.
0: Bleibt beim Jein für den 1. FC Nürnberg.
1: Typische Politikerantwort halt, ne? Ich kann es nicht sagen.
0: Das war auch der Bogen zur nächsten Aufgabe, die Sie im Rathaus jetzt ja auch stemmen müssen, stemmen wollen. Auch das fällt in den Zuständigkeitsbereich künftig von Andreas Kriegelstein. Unter dem Etikett Sport läuft auch die Frage, kommt jetzt ein neues Stadion? Ja, nein oder jein?
1: Also auch das ist relativ einfach zu erklären. Wir haben ein Stadion. Dieses Stadion ist, das ist wie beim Frankenschnellweg. Der Frankenschnellweg ist am Ende und das Stadion ist am Ende angekommen. So, und jetzt müssen wir schauen, dass wenn wir dem Club eine Spielstätte ermöglichen wollen, der auch in Zukunft ein Stadion hat und da drin spielen kann, müssen wir es irgendwann renovieren. So, wir haben festgestellt, dass wir über 40, 50 Millionen alleine nur in den Bestand sanieren müssen, um es so zu belassen, wie es jetzt ist. Und dann kam halt die Idee auf, ja, was kostet dann, wenn wir das bisherige Stadion komplett umbauen und es auf diesen Standard bringen, dass wir auch wieder wettbewerbsfähig sind, dass wir vielleicht wirklich ein reines Fußballstadion haben, wo wir auch Länderspiele austragen können. Und dann kommen wir zum Ergebnis, ja, das ist machbar, weil der Eigenanteil der Stadt ist schon so hoch, dass wir da vielleicht was zusammenbekommen. So, ich glaube, wir werden ein neues Stadion, also das alte Stadion wird neu auch renoviert und wird auf einen neuen Standard gebracht. Wann das der Fall sein wird, kann ich nicht verraten oder kann ich nicht sagen. Es werden jetzt Voruntersuchungen gemacht. Dann gibt es ja die Idee eines Ersatzstadions, einer Ersatzspielstätte. Da bin ich mir noch nicht so ganz sicher, ob das im Betrag so eine Auswirkung hat, weil man sagt, na ja, dann kann man ganz schnell das Stadion umbauen. Das ist eine zeitliche Komponente, die Geld bringt. Ich glaube da noch nicht richtig dran, weil alle Stadien, ob das jetzt Frankfurt oder, die jetzt auch im Bestand saniert worden sind, das hat man auch im laufenden Spielbetrieb gemacht und es hat auch funktioniert. Wieso ich dann ein Stadion jetzt nochmal extra aufbauen muss, was nochmal Geld kostet, bin ich mir nicht so ganz im Klaren, aber die sollen jetzt mal die rechnen und dann schauen wir uns an.
0: Damit die Baustellen nicht nur im Sturm liegen, sondern damit man die richtigen Baustellen auch drumherum sehen kann. Marco Puschner aus der Redaktion Nürnberger Nachrichten, Nürnberger Zeitung NNDE, hat vorhin schon ein Kompliment bekommen für die Position zum Frankenschnellweg. Glauben Sie, wir kriegen auch noch mal ein Kompliment für diese publizistische Kraft in dieser Stadt, wenn es ums Stadion und um die Laufbahn und um das geht, was da so ausgegeben wird?
2: Das war übrigens eher eine Prognose, keine Position. das Stadion, also man merkt ja daran, gerade hat sich der OB nicht festlegen lassen wollen auf eine Jahreszahl. Ursprünglich hieß es mal 2029. Also ich bin da irgendwie sehr skeptisch, dass dieses Projekt funktioniert. Aber ich lasse mich gerne eines Besseren belehren. Also einfach auch aus finanziellen Gründen. Man sucht ja immer nach diesen großen Sponsor, diesen großen Partner, der da hilft. Und der kommt irgendwie nie. Und die Diskussion findet ja schon seit Jahren statt. Also
0: Laufbahn, geht vielleicht auch ohne Laufbahn. Ich habe jetzt gesehen, in Italien spielt ein Drittel der Erstligisten Serie A, spielt Stadion, wo eine Laufbahn drumherum ist.
1: Das ist ja schon beschlossen, nur dass wir es wissen. Also die Beschlusslage ist, dass wir ein reines Fußballstadion wollen. Also unser Achteck soll ja von der Form beibehalten werden, aber die Sitzränge müssen ran an das Spielfeld und damit fällt die Tatanbahn dann auch weg. Wir wollen ein reines Fußballstadion. Deshalb, wir werden irgendwann ein neues haben. Ich teile es, 29 wird sicherlich nicht, das kann ich jetzt schon sagen, das ist unmöglich. Ja, aber irgendwann in den 30ern wird es kommen, weil sonst müssen wir halt Ränge sperren. Und wenn wir Ränge sperren und wir haben halt einen sehr starken Club mit einer Zuschauerzahl, die schon bemerkenswert ist, auch in einer zweiten Liga, dann wird irgendwann ein Problem für den Club, wenn ich dann 10, 15, 20.000 Menschen nicht mehr reinlassen kann, weil ich dann halt Dinge absperren muss, weil sie sonst zusammenfallen. Und deshalb glaube ich schon, wir werden ein Stadion bekommen, weil es ein Wirtschaftsfaktor ist. Aber wann, das ist die Frage.
0: Und dann, großes Thema in diesen Tagen, Energie in Nürnberg wird zunehmend auf Fernwärme gesetzt. Heißt für viele Menschen natürlich auch Fernwärme an allen Ecken und Enden.
1: Ja, wir haben im Moment 56.000 Haushalte an der Fernwärme. Fernwärme wollen wir ausbauen. Wir stellen fest, es ist die beste Möglichkeit, wenn wir vom Gas wegkommen wollen. Wir sehen, wie abhängig man ist, wenn im Iran-Krieg jetzt das Thema Ölknappheit, steigen die Preise und. Und das Gleiche halt mit Gas. Wir haben keine großen Gasreserven. Deshalb ist es richtig und wichtig, dass wir diese regenerativen Energiequellen nutzen. Bedeutet Fernwärmeausbau in Nürnberg. Wir wollen es verdoppeln auf 100.000. Heißt aber auch, es wird Baustellen geben. Die großen Fernwärmerohre liegen mitten in der Straße. Wenn wir in den nächsten 10 Jahren das verdoppeln wollen, dann wird es die ein oder andere Baustelle geben. Ich weiß, jeder ist da wieder genervt, aber es wird schöner werden. Baustellen vergehen, Innovation besteht.
0: Fragen an den Nürnberger Oberbürgermeister am Abend der ersten Stadtratssitzung. Marco Puschner aus dem Pressehaus. Haben wir noch was offen? Müssen wir noch was klären? Haben Sie noch was auf Ihren Spickzettel geschrieben gerade?
2: Ich hab tatsächlich noch was offen. Was ist denn mit dem Haushalt? Der ist ja immer noch nicht genehmigt. Gibt es Signale aus Ansbach?
1: Ja, wir werden, davon gehe ich aus, einen genehmigten Haushalt bekommen, aber natürlich mit einer Auflage. Wir haben das Problem, dass wir halt in den letzten Jahren schon viel Investitionen gestartet haben. Wir haben viele Kredite aufgenommen. Das muss man aber auch so verstehen, Kredite nimmt ja jeder von uns auch auf, wenn wir ein Haus bauen, eine Wohnung kaufen und wenn wir Schulen bauen und das in Immobilien investieren, dann müssen wir auch Geld aufnehmen. Und da wird uns die Regierung, davon gehe ich aus, festlegen, dass wir keine neuen Kredite im Moment aufnehmen dürfen. Das heißt, wir werden die Bestandskredite, die noch da sind und auch die Möglichkeiten, noch alte Kreditgenehmigungen heranziehen, um das, was wir jetzt noch angestoßen haben, zu finanzieren. Aber es wird in den nächsten Jahren schon auch durch diese ganze kommunale Finanzlage in Deutschland, wird es langsamer werden, wenn wir keine neuen Geldquellen bekommen, weil dann wird dieses Programm und die Wünsche, die auch die Politik sich dann vorstellen oder die Bürger sich vorstellen, nicht in der Geschwindigkeit umgesetzt bekommen.
0: Wenn es ums Geld geht, ist die Aufgabe der Kommunen ja häufig auch davon geprägt, dass Dinge, die in Berlin oder in München entschieden werden, gilt natürlich für alle großen Städte in Deutschland und für alle Städte, in letzter Konsequenz dann auch von den Kommunen bezahlt werden müssen, häufig zumindest.
1: Klar, man muss sich in diesen heutigen Zeiten ein bisschen ehrlich machen. Jeder spricht davon, es ist so viel Geld da wie noch nie, aber zum Schluss hat jeder weniger Geld. Das ist ja auch eigenartig. So, wir schreien nach Sozialreformen, die gemacht werden müssen. Da, man sagt, ja, Sozialreform, da kriegt man irgendwo in einem Bierzelt einen Applaus und in einer großen Halle auch. Aber was ist dann Fakt wird sein, dass es Menschen geben wird in unserem Land, die zum Schluss weniger haben werden. Weniger an Wohngeld, weniger im sozialen Bereich. Es wird eine andere Umverteilung geben müssen. So, das ist das Resultat. Ob dann noch alle applaudieren, weiß ich nicht. Aber wir können uns manche Dinge nicht mehr leisten. So, und das muss jemand mal aussprechen. Und die Kommunen, wir sind die Leidtragenden, weil wir sind dann, wenn es ums Wohngeld geht, andere beschließen es, wir zahlen es aus. Wenn sich der Bürger beschwert, schreibt er nicht dem Kollegen Friedrich Merz den Brief, sondern Oberbürgermeister. Aber ich bin ja nur die Auszahlstelle. Ich kann aber nur sagen, wir müssen eher uns mal darauf konzentrieren, auf manche Dinge uns zu fokussieren, alles gleichzeitig finanziell wird nicht mehr stemmbar sein. Und deshalb brauchen wir klare Regeln und wir müssen uns in den nächsten Jahren auf wesentliche Dinge fokussieren und nicht mehr alles bespielen. Sowohl im Bund, im Land, aber auch die Kommunen können nicht mehr alles gleichzeitig angehen.
0: Nächste Stadtratssitzung in 4 Wochen, in 5 Wochen. Haben Sie die Anträge schon auf dem Schreibtisch? Muss ja alles bei Ihnen über den Tisch, bevor es auf die Tagesordnung kommt.
1: Wir haben jetzt in der ersten Stadtratssitzung, wenn ich mal anstelle, nochmal 26 Ausschüsse und Kommissionen besetzt. Ne? Also wir müssen 70 Abordnungen, also in den Stiftungen, in diesen ganzen Verbänden, wo auch die Stadt Mitglied ist, müssen wir ja Vertretungen dann auch entsenden. Das ist die Konstituierung, aber natürlich alle Anträge für die nächste Stadtratssitzung laufen über meinen Tisch. Auch da wird sich das ein oder andere ergeben müssen, weil jeder Antrag produziert ja wieder Arbeit. So, und dann muss sich auch der Stadtrat mal überlegen, auch Anträge nicht die Quantität der Anträge zählen, sondern die Qualität. Wir hatten in der letzten Ratsperiode über 1800 Anträge. Da kommt ein Antrag, die Verwaltung arbeitet. So, das macht ja nicht die KI, sondern das macht Frau Yilmaz, Herr Müller, Herr Mayer, Herr Puschner. Ja, die arbeiten alle an dem Antrag. So, deshalb wollen wir jetzt auch ein bisschen kanalisieren, weniger Anträge, zielgerichteter, und dann kann auch die Verwaltung besser zuarbeiten, weil sonst arbeiten wir oftmals für die Schublade.
0: Marco Puschner wird jetzt auch gleich noch ein bisschen was arbeiten oder hat schon gearbeitet. Bericht von der heutigen Stadtratssitzung morgen in Nürnberger Nachrichten, Nürnberger Zeitung.
2: Ja, natürlich, wenn wir darüber berichten. Da bin ich übrigens mit den Anträgen bin ich gespannt, weil das ja auch ein demokratisches Mittel ist, sich einzubringen als Partei. Wenn man das zusammenstraffen will, werden wohl viele kleinere Parteien damit nicht besonders glücklich sein. Muss man mal sehen, wie das weitergeht.
1: Nee, der Unterschied ist, ist es ein Berichtsantrag und wie viel Zeit braucht man dann für diesen Bericht, oder ist es dann ein Antrag, der wieder Geld auslöst? So, und wir machen, wenn es dann um zum Beispiel Straßenpläne geht, dann kommt ein Antrag von einer Partei, mal egal welche, und dann machen wir Straßenpläne, erarbeiten das, und dann kommen die alle erst wieder in den Ausschuss, und dann heißt es, es gibt gar keine politische Mehrheit für diesen Antrag. Dann haben Mitarbeiter erstmal Steuergeld ausgegeben für Pläne, die dann zum Schluss nicht beschlossen werden. Das halte ich in der heutigen Zeit, wo jeder vom Sparen spricht, fatal. Und deshalb sage ich, Anträge sind wichtig, das ist ein politisches Statement. Man soll Anträge stellen, nur wenn die dann dazu führen, dass wir viel Geld ausgeben, muss schon einmal vorher entschieden werden, will der komplette Rat das? Gibt es eine Mehrheit? Ja oder nein? Weil für die Schublade will, glaube ich, kein einziger Bürger draußen, dass wir für die Schublade arbeiten, sondern die wollen, dass wir für die Bürger arbeiten.
0: Was auf der Tagessitzung des nächsten Stadtrates dann steht, klären wir mit den Fraktionsvorsitzenden dann in 4 Wochen im Nürnberger Funkhaus. Heute haben wir das große Bild geklärt mit dem Nürnberger Oberbürgermeister, mit Markus König. Marco Puschner vom Nürnberger Nachrichten, Nürnberger Zeitung, NN.de noch mit dabei. Seinen Eindruck der heutigen Stadtratssitzung können Sie morgen, übermorgen und in den kommenden Tagen sicherlich in den großen Zeitungen nachlesen. Wenn Sie ein bisschen später dazugekommen sind, das, was wir mit Markus König heute Abend diskutiert haben, gibt's als Podcast ab 21 Uhr in aller Herzensruhe. Kann man dann das auch in mehreren Etappen sich nochmal zu Gemüte führen. Und der Oberbürgermeister ist in diese Fraktionsvorsitzendenrunde auch immer ganz gerne gekommen. Erinnern Sie sich noch?
1: Ja, natürlich. Ich war noch im Bildungszentrum gesessen, wenn es dann im Sommer bei 38 Grad, das war die größte gemischte Sauna im Bildungszentrum, aber es war immer interessant. Danke nochmal auch an der Stelle für Lokalradio, aber auch für den Lokaljournalismus, auch in der Printausgabe. Wenn wir das nicht mehr haben, dann wird es noch schwieriger, die Menschen draußen zu erreichen. Deshalb, wir brauchen uns alle, gute Politik und einen guten Journalismus.
0: Und wir einigen uns darauf, dass Nürnberg eine richtig gute, liebenswürdige und lebenswerte Großstadt ist. Gilt auch für unsere Nachbarn.
1: Absolut. Manchmal wissen wir gar nicht und schätzen das, was wir haben. Ich sage immer, manchmal wegfahren, wiederkommen und feststellen, wir haben es am schönsten.
0: Das ist ein gutes Schlusswort unserer heutigen Stadtratsrunde, die keine Runde war, sondern eine kleine Runde mit Marco Puschner von den Nürnberger Nachrichten, der Nürnberger Zeitung von NN.de, natürlich mit dem Nürnberger Oberbürgermeister, mit Markus König zum Auftakt der neuen Stadtratsperiode. Nach der nächsten Stadtratssitzung dann wieder große Runde mit den Fraktionsvorsitzenden. Wenn Sie ein bisschen später dazugekommen sind, unser heutiges Stadtratsgespräch können Sie nachhören auf unserer Homepage www.radiof.de und natürlich überall da, wo es Podcasts gibt. Danke fürs Zuhören. und noch einen schönen Abend.

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2: Urs, Jens oder Steffen. So heißen Trainer von Fußballmännern in Berlin. Seit neuestem bei Union Berlin aber auch Marie-Louise. Na sowas, eine Frau. Sie ist die erste Trainerin der Männer-Bundesliga. Viele Kommentare spuckten mit Verachtung. PR-Gag, das kann ja nicht deren Ernst sein. Ja, stimmt. Wie sollte eine dreimalige deutsche Meisterin, Champions-League-Siegerin und vormalige Co-Trainerin mit UEFA-Pro-Lizenz ausreichend kompetent sein? Man könnte weise antworten, habe ich auf Facebook gelesen. Wer Kinder gebären kann, kann auch eine Männermannschaft trainieren. Aber im Ernst, wie lange dauert es noch, bis alle zum ersten Mal eine Frau passiert sind? Wie lange noch, bis danach die Erkenntnis kommt, die kann es ja genauso gut und genauso schlecht wie ein Mann? Wie lange noch, bis alle Frauenverachtung von der Erde gewischt ist? Die evangelisch-lutherische Kirche in Bayern feierte jüngst 50 Jahre Frauenordination. Vor 50 Jahren zum ersten Mal eine Frau im Talar. Das fühlt sich verdammt weit weg an. Und genau da gehört das Gefühl hin, ganz weit in die Vergangenheit. Ihr Pfarrer Michael Käser aus Schwabach, St. Martin.
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4: Ich bin Joshua Heise. Wohnungsabsage, weil der Name ausländisch klingt, oder keine Jobzusage, weil man schon älter ist. Betroffene von solchen möglichen Diskriminierungsfällen sollen besser rechtlich dagegen vorgehen können. Das Bundeskabinett hat einen entsprechenden Gesetzentwurf auf den Weg gebracht. Es gibt aber deutliche Kritik. Ronny Thora berichtet.
5: Das Gesetz soll vor allem die Frist verlängern, in der Diskriminierte Ansprüche geltend machen können, von 2 auf 4 Monate. Das sei immer noch viel zu kurz, sagt die Antidiskriminierungsbeauftragte des Bundes, Ferda Ataman. Und außerdem müsse das Gesetz auch für staatliche Stellen gelten, so Ataman. Es könne nicht sein, dass Menschen beim Einkaufen im Supermarkt besser vor Diskriminierung geschützt seien als im Umgang mit Ämtern, Behörden, Polizei und Justiz.
4: Bundeskanzler Merz hat am Jahrestag der schwarz-roten Koalition deren Reformpläne und insbesondere das Tempo verteidigt. Anordnungen von oben wie in einem autoritären System mögen zwar schneller gehen, das sei jedoch am Ende des Tages immer die schlechtere Lösung, so der CDU-Chef auf einem Unternehmertreffen in NRW. Er bat die Teilnehmenden, der Demokratie zu vertrauen und konstruktiv mitzuwirken. Russland hat im April dank des Iran-Kriegs gut 10 Milliarden Euro an Ölsteuern eingenommen, mehr als doppelt so viel wie im März. Der Grund, die Ölpreise sind wegen des Nahostkonflikts gestiegen. Allerdings hat die russische Regierung die Hälfte des Geldes direkt an die Ölkonzerne zurückgegeben. Die sollen damit die Benzinpreise im Land niedrig halten und Raffinerien reparieren, die von ukrainischen Drohnen getroffen worden sind. Einigung im Crispy-Kebab-Streit. Die gleichnamige Dönerkette und Kentucky Fried Chicken haben verabredet, dass der Fastfood-Riese das Kebab-Gericht weiter verkaufen darf. Im Gegenzug bekommt das Unternehmen in Bielefeld Werbung. Laut Vereinbarung gibt es beim Kauf eines KFC-Döners in Bielefeld einen Gutschein für einen Gratis-Döner beim Original-Crispy-Kebab. Vermittelt hatte der Schauspieler Kida Koder Ramadan. Heftige Gewitter sind über Bayern gezogen. Nach Behördenangaben gab es aber kaum Schäden. In München hat es stark geregnet. Bei Weilheim gab es auch Hagel. Die Feuerwehr spricht von einem normalen Sommergewitter. Ein Keller ist vollgelaufen. Auf einigen Straßen stand Wasser. Verletzte wurden keine gemeldet. Ab Freitag soll das Wetter wieder besser werden.
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6: Mit Tanja Scholl. Geheime Wahl, Amtseid, Blumenstrauß, Gruppenfoto. In der konstituierenden Sitzung des Nürnberger Stadtrats im historischen Rathaussaal sind am Mittag auch die beiden neuen Bürgermeister gewählt worden. Andreas Kriegelstein von der CSU übernimmt künftig als zweiter Bürgermeister den Bereich Mobilität und Sport. Er wurde mit 56 von 71 Stimmen gewählt. Er ist happy und spricht von einem großen Vertrauensvorschuss. Mit 52 von 71 Stimmen wurde Nasser Ahmed von der SPD als dritter Bürgermeister gewählt. Er übernimmt den Bereich Wohnen, Bauen und Stadtplanung und spricht von einem historischen Tag.
7: Ich sehe das als ganz großen Vertrauensvorschuss und danke jedem Einzelnen, der mich da unterstützt hat und auch Andreas Kegelstein. Und ich sage, wir sind jetzt die Bürgermeister für alle Nürnbergerinnen und Nürnberger. Das ist auch die Botschaft dieses tollen Wahlergebnisses.
6: Für die beiden frisch gewählten Bürgermeister geht's jetzt mit der Arbeit los.
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8: Heute Nacht ziehen noch einige Schauer durch Franken. Später lockert's auf und morgen Vormittag kommt immer mal wieder die Sonne durch, bevor es zum Nachmittag hin erneut anfängt zu regnen, bei kühleren 16 Grad.
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1: Wundern Sie sich nicht, wenn Sie am Sonntag in der Nürnberger Innenstadt sind und Ihnen Musiker mit klassischen Instrumenten begegnen und die dann auch noch in der Kneipe oder Geschäften loslegen und aufspielen.
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1: Philharmonie vom Fass heißt die Idee und ausgedacht hat sich das Ganze der Klarinettist Martin Möhler von der Nürnberger Staatsphilharmonie. Guten Morgen.
3: Guten Morgen, vielen Dank, dass ich hier sein darf.
1: Gerne. War das im wahrsten Sinne des Wortes eine Schnapsidee?
3: Ja, nicht ganz weit hergeholt. Ja, tatsächlich habe ich mit meinem Kollegen in der Kneipe gesessen, beziehungsweise im Biergarten, und da stand so eine kleine Bühne und die hat uns so magisch angezogen. Aber ich muss fair sein, so richtig ausgedacht habe ich mir das nicht. Denn es gibt dieses Projekt auch in anderen Städten, in anderen Orchestern. Aber als wir da saßen, da haben wir gedacht, das braucht Nürnberg auch.
1: Absolut. Wie läuft das jetzt am Sonntag ab?
3: Wir sind in 7 Orten in der Altstadt verteilt. Alles so gewählt, dass es fußläufig zueinander passt. Und dann machen wir 3 Sessions, 18 Uhr, 19 Uhr, 20 Uhr, jeweils so eine halbe Stunde. Und dann ist noch eine halbe Stunde Zeit, um entweder zu verweilen und zu plaudern, mit uns ins Gespräch zu kommen, zusammen

0: absichtlich nichts vorgegeben, sondern die Musiker sollen mit dem, was sie ausgewählt haben, zu den Leuten sprechen und sie überraschen. Also, dass jedes Ensemble so seinen persönlichen Anreiz hat und ganz persönlich da in diesen Ort reingeht.
1: Coole Geschichte. Vielen Dank an Martin Möhler von der Nürnberger Staatsphilharmonie. Die Liste mit allen 7 Orten, an denen es am frühen Sonntagabend Philharmonie vom Fass zu hören gibt, finden Sie auf radiof.de.
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3: Ich bin Joshua Heise. Wohnungsabsage, weil der Name ausländisch klingt, oder keine Jobzusage, weil man schon älter ist. Betroffene von solchen möglichen Diskriminierungsfällen sollen besser rechtlich dagegen vorgehen können. Das Bundeskabinett hat einen entsprechenden Gesetzentwurf auf den Weg gebracht. Es gibt aber deutliche Kritik. Ronny Thorau berichtet.
4: Das Gesetz soll vor allem die Frist verlängern, in der Diskriminierte Ansprüche geltend machen können, von 2 auf 4 Monate. Das sei immer noch viel zu kurz, sagt die Antidiskriminierungsbeauftragte des Bundes, Ferda Ataman. Und außerdem müsse das Gesetz auch für staatliche Stellen gelten, so Ataman. Es könne nicht sein, dass Menschen beim Einkaufen im Supermarkt besser vor Diskriminierung geschützt seien als im Umgang mit Ämtern, Behörden, Polizei und Justiz.
3: Bundeskanzler Merz hat am Jahrestag der Schwarz-Roten Koalition deren Reformpläne und insbesondere das Tempo verteidigt. Anordnungen von oben wie in einem autoritären System mögen zwar schneller gehen, das sei jedoch am Ende des Tages immer die schlechtere Lösung, so der CDU-Chef auf einem Unternehmertreffen in NRW. Er bat die Teilnehmenden, der Demokratie zu vertrauen und konstruktiv mitzuwirken. Russland hat im April dank des Iran-Kriegs gut 10 Milliarden Euro an Ölsteuern eingenommen, mehr als doppelt so viel wie im März. Der Grund: die Ölpreise sind wegen des Nahostkonflikts gestiegen. Allerdings hat die russische Regierung die Hälfte des Geldes direkt an die Ölkonzerne zurückgegeben. Die sollen damit die Benzinpreise im Land niedrig halten und Raffinerien reparieren, die von ukrainischen Drohnen getroffen worden sind. Einigung im Crispy-Kebab-Streit. Die gleichnamige Dönerkette und Kentucky Fried Chicken haben verabredet, dass der Fastfood-Riese das Kebab-Gericht weiter verkaufen darf. Im Gegenzug bekommt das Unternehmen in Bielefeld Werbung. Laut Vereinbarung gibt es beim Kauf eines KFC-Döners in Bielefeld einen Gutschein für einen Gratis-Döner beim Original-Crispy-Kebab. Vermittelt hatte der Schauspieler Kida Koder Ramadan. Heftige Gewitter sind über Bayern gezogen. Nach Behördenangaben gab es aber kaum Schäden. In München hat es stark geregnet. Bei Weilheim gab es auch Hagel. Die Feuerwehr spricht von einem normalen Sommergewitter. Ein Keller ist vollgelaufen. Auf einigen Straßen stand Wasser. Verletzte wurden keine gemeldet. Ab Freitag soll das Wetter wieder besser werden.
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5: Mit Tanja Scholl. Deutschland sucht wieder seine Lieblingsbusfahrer und auch Nürnberg macht mit. Rund 130.000 Menschen sind täglich mit den Bussen der VAG unterwegs. 650 Fahrerinnen und Fahrer sorgen nicht nur fürs Ankommen, sondern oft auch für kleine Hilfen im Alltag. Vom freundlichen Morgengruß bis zur Unterstützung unterwegs. Wie die Nominierung funktioniert, erklärt VAG-Sprecherin Susanne Jerosch.
6: Also wenn unsere Fahrgäste schon mal ein besonderes Erlebnis mit einem unserer Busfahrer und einer Busfahrerin hatten, dann können Sie sie einreichen bei dem Wettbewerb Lieblingsbusfahrerin gesucht. Das geht relativ schnell online, erklären, was Sie da erlebt haben, und damit nominieren Sie schon unsere Kolleginnen.
5: Fahrgäste können beim Wettbewerb Lieblingsbusfahrerinnen noch bis zum 31. Mai ihre persönlichen Geschichten einreichen.
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1: Zwei neue Filme in unseren fränkischen Kinos entführen uns in andere Zeiten und Welten. Vorhang auf für Rose und der Wunderweltenbau.
2: Liebe Oma, wir sind arm geworden und müssen aufs Land ziehen.
1: Naja, Geld ist nicht der Hauptgrund, warum eine Familie in Der Wunderweltenbaum die Stadt verlässt. Vielmehr versuchen die Eltern mit ihren drei Kindern einen Neuanfang auf dem Land. Aber dem Nachwuchs gefällt das nicht so recht.
3: Da, wo wir hinfahren, gibt's einen Wald. Voll mit den wunderschönsten Bäumen.
2: Bäume sind wirklich das Langweiligste auf der Welt.
4: Gibt's da Internet?
1: Das nicht, aber es gibt magische Geheimnisse. Und die sind zauberhaft umgesetzt. Der Wunderweltenbaum ist ein quirliges Familienabenteuer, dessen Vorlage von 5-Freunde-Autorin Enid Blyton stammt. Um endlich ernst genommen zu werden, verkleidet sich Rose im gleichnamigen Film als Mann. In den Wirren des 30-jährigen Krieges wird sie als Soldat von einer Pistolenkugel im Gesicht getroffen und entstellt.
5: Oh, ist ja cool. Ist mir da durchs Maul. Ist ganz eingedrückt. Ist ja nicht nur mein Gesicht, hat alles eine neue Form jetzt.
1: Als verkleideter Mann erhebt Rose Anspruch auf einen Bauernhof und bekommt ihn auch. Die Dorfbewohner sind erst misstrauisch, aber Rose schafft es, den Hof auf Vordermann zu bringen.
6: Ist gut, dass das Land wieder wächst. Hab sie nicht zugetraut.
5: Ich mir selber nicht. Stehe jeden Tag vor diesem Wunder, hier zu sein. Hab nie denken können früher. An einen Morgen. Was kommt, was sein wird. Viel zu sehr beschäftigt, aus dem Heute heil herauszukommen. Und jetzt?
1: Der Film besticht durch zwei Dinge. Erstens ist Rose komplett in Schwarz-Weiß gedreht. Und zweitens spielt Sandra Hüller die Hauptrolle so bemerkenswert, dass sie dafür bei der Berlinale als beste Schauspielerin ausgezeichnet wurde. Stefan Grundler, Radio F, Kinoredaktion.

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1: Ich bin Florian Klaus. Der neue AOK-Krankenhausreport dürfte bei Klinikbetreibern für Diskussionen sorgen. Es heißt, auf Bundesebene sei 2024 mehr als die Hälfte der Krankenhausaufenthalte vermeidbar gewesen. Demnach gab es 15 Millionen Krankenhausaufenthalte, 8,6 Millionen Behandlungen wären ambulant möglich gewesen oder waren überflüssig. Das Einsparpotenzial der Kliniken liegt dem Report nach bei fast 40%. US-Präsident Trump sieht die USA kurz vor einer Einigung mit dem Iran zur Beendigung des Konflikts. Man sei sehr nah dran, sagt er dem US-Sender PBS. Trump bestätigte Medienberichte, nach denen der Iran sein hoch angereichertes Uran an die USA übergeben und keine unterirdischen Nuklearanlagen mehr betreiben soll. Falls es keinen Deal gibt, droht Trump mit neuen Angriffen. In einer bundesweiten Aktion haben mehr als 2.900 Zollbeamte Paketzusteller kontrolliert und dabei nach ersten Erkenntnissen Rechtsverstöße festgestellt. Laut Generalzolldirektion ging es um Schwarzarbeit und illegale Beschäftigung. Tine Klimach berichtet.
2: Der Zeitdruck ist hoch in der Paketbranche. Die Arbeitsbedingungen gelten als schwierig. Weit verbreitet ist die Praxis, die Paketzustellung in die Hände von Subunternehmern zu geben. Dabei werden auch Aufträge von einem Subunternehmer an den nächsten weitergereicht. Und manche Fahrer erhalten nicht den Mindestlohn, weil ihre Zeiten nicht richtig erfasst werden. Einige von ihnen hätten kein eigenes Auto, sondern müssten das vom Auftraggeber teuer anmieten, heißt es zum Beispiel vom Kölner Hauptzollamt.
1: Die Bundesregierung hält die deutschen Klimaziele trotz geplanter Lockerungen beim Heizungsgesetz für erreichbar. Laut dem neuen Gesetzentwurf von Wirtschaftsministerin Reiche soll die 65%-Regel für erneuerbare Energien bei neuen Heizungen wegfallen. Stattdessen soll ab 2029 mehr auf Biobrennstoff gesetzt werden. Umweltschützer und Opposition sind nicht überzeugt und warnen vor einer Kostenfalle. Eine E-Zigarette hat in München einen U-Bahn-Sonderzug mit rund 1000 Fußballfans lahmgelegt. Die Fans waren auf dem Weg zum Champions-League-Spiel FC Bayern gegen Paris Saint-Germain. Die E-Zigarette hat vermutlich die Brandmeldeanlage ausgelöst. Der Bahnhof musste geräumt werden. Nach einer halben Stunde konnten die Fans mit dem nächsten Zug weiterfahren.
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3: Mit Tanja Scholl. Zwillingspower für die Ice Tigers. Die Nürnberger holen Verstärkung mit besonderem Wiedererkennungswert. Nikolaus Heigl wechselt vom EHC Red Bull München nach Nürnberg und unterschreibt für 2 Jahre. Damit spielt der 23-jährige Stürmer künftig an der Seite seines Zwillingsbruders Thomas auf dem Eis. Sportdirektor Stefan Ustorf freut sich über den Transfer. Heigl sei ein lange umworbener Wunschspieler und könne das Team als Mittelstürmer verstärken. Der Wechsel kommt nicht überraschend. Bereits nach dem Playoff aus Münchens war Heigls Abschied Ende April angekündigt worden.
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4: In der Nacht ziehen die Schauer langsam nordostwärts ab. Morgen kommt dann ab und zu erstmal die Sonne durch. Später erwarten wir neuen Regen bei Höchstwerten um 16 Grad.
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1: Tietjen sucht das Weite von Bettina Tietjen. Bettina Tietjen kennen wir als Talkmasterin und als leidenschaftliche Camperin. Vielleicht haben Sie ihre Sendung schon mal gesehen, Tietjen campt, aus dem Fernsehen. Eine extrem freundliche und erfolgreiche Frau, die uns mitnimmt in ihrem 26 Jahre alten Ducato ohne Klimaanlage, dem Tietjenmobil. Mit ihrem Mann, den sie Ingenieur nennt, erleben wir Australien, Frankreich, Italien, Gardasee, aber auch einfach Campingplätze bei uns in Deutschland. Dazu erzählt sie Geschichten von den Promis, mit denen sie unterwegs war. Warum Jürgen von der Lippe die Nacht immer woanders verbracht hat oder wie streng Gildo Horn sein kann. Ich glaube, mit ihr einen Campingurlaub zu verbringen, wäre einfach nur spannend und gut. Egal wie schwierig manche Promis auch sind oder welche Pannen bei so einem alten Gefährt doch mal vorkommen, sie bleibt freundlich. Dieses Buch ist genau das Richtige für alle, die Reisefieber haben und vielleicht ebenfalls mit dem Camper unterwegs sind oder sich einen zulegen wollen. Ach ja, und am Ende des Buches gibt's auch noch ihre Lieblingsrezepte für den kleinen Campingkocher und wir erfahren, warum schlechte Bewertungen für einen Campingplatz sogar gut sein können. Tietjen sucht das Weite von Bettina Tietjen ist erschienen im Verlag Pieper. Nachlesen und nachhören können Sie diesen wie all unsere anderen Buchtipps wieder auf radiof.de.

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1: Ich bin Florian Klaus. Die Umfragewerte der schwarz-roten Bundesregierung sehen nach einem Jahr im Amt alles andere als gut aus. Kanzler Merz selbst findet, dass sie tatsächlich hinter dem eigenen Anspruch zurückgeblieben ist, aber er hat im ZDF auch gesagt:
2: Es geht um die Frage, haben wir was erreicht in den letzten 12 Monaten? Und da fällt meine Antwort anders aus als in vielen Berichten und Kommentaren. Wir haben noch längst nicht alles erreicht, aber wir haben viel erreicht.
1: Die Arbeitsatmosphäre im Kabinett sei gut zu Merz. Es gebe noch genug gemeinsame Schnittmengen. US-Präsident Trump zeigt sich weiterhin optimistisch, dass ein Deal mit dem Iran kurz bevorsteht. Das Land habe zugestimmt, dass es keine Atomwaffen haben dürfe. Auch bei anderen Punkten gäbe es Einigkeit, die hat Trump aber nicht genannt. Irans Außenamt hatte vorher Berichte als überzogen zurückgewiesen, dass ein Abkommen kurz bevorstehe. Ein Verhandlungsvorschlag der USA werde geprüft, hieß es. Das vom Hunter-Virus-Ausbruch getroffene Kreuzfahrtschiff Hondius kann einen Hafen auf den Kanarischen Inseln anlaufen. 3 Menschen sind aber schon von Bord geholt worden, eine davon eine Deutsche. Sie hatte Kontakt zu einer der 3 Todesopfer. Die Frau zeigt aber keine Symptome. Dass sie in die Düsseldorfer Uniklinik gebracht wird, ist eine Vorsichtsmaßnahme. Die beiden anderen Personen sind hingegen kranke Crewmitglieder. Die Schweizer Garde, die Leibwache des Papstes, hat eine jahrhundertelange Tradition. 28 neue Mitglieder sind nun dazugestoßen. Die Männer haben Papst Leo einen Treueeid abgelegt. Die Schweizer Garde hat für ihre, wie der Name schon sagt, ausschließlich aus der Schweiz stammenden Mitglieder strenge Voraussetzungen. Sie nimmt nur katholische Männer auf, die ledig, höchstens 30 Jahre alt und mindestens 1,74 Meter groß sind. Die hohen Ticketpreise bei der kommenden Fußball-WM in Nordamerika haben nicht nur viele Fans verärgert. Jetzt kommt auch noch Kritik vom UN-Generalsekretär Guterres. Sein Sprecher hat gesagt, dass die Spiele für mehr Menschen zugänglicher sein sollten. Karten für das Eröffnungsspiel wurden zum Beispiel für umgerechnet fast 2.600 Euro verkauft. Beim Finale ging es sogar bis auf mehr als 9.500 Euro rauf.
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3: Mit Tanja Scholl. Zwillingspower für die Ice Tigers. Die Nürnberger holen Verstärkung mit besonderem Wiedererkennungswert. Nikolaus Heigl wechselt vom EHC Red Bull München nach Nürnberg und unterschreibt für 2 Jahre. Damit spielt der 23-jährige Stürmer künftig an der Seite seines Zwillingsbruders Thomas auf dem Eis. Sportdirektor Stefan Ustorf freut sich über den Transfer. Heigl sei ein lange umworbener Wunschspieler und könne das Team als Mittelstürmer verstärken. Der Wechsel kommt nicht überraschend. Bereits nach dem Playoff aus Münchens war Heigls Abschied Ende April angekündigt worden.
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1: Runway ist nicht einfach nur ein Magazin. Es ist eine globale Ikone.
2: Und um das Magazin Runway geht es in Der Teufel trägt Prada 2. Vor 20 Jahren kam Andy dorthin und arbeitete für die eiskalte Modemagazin-Chefin Miranda. Diese hat Andy schon wieder vergessen, als sie jetzt bei ihr und dem Art Director Nigel wieder auftaucht.
3: Hallo.
1: Oh, seht, was TK Maxx angespült hat.
4: Entschuldigung, wer ist das? Kennst du sie? Kenn ich sie?
5: Ich bin Andy Sachs. Andrea?
1: Sie war eine von den Emilys.
4: Eine von den was?
2: Ja, ist ja auch schon 20 Jahre her. Wer aber Andy nicht vergessen hat, ist ihre damalige Rivalin Emily. Kaum, dass Andy jetzt wieder bei Runway angefangen hat, trifft sie dort auch schon auf Emily.
6: Habe ich gerade eine Halluzination?
7: Hi, Emily.
4: Kennen Sie sie etwa auch?
6: Wir waren gleichzeitig bei Runway, Miranda.
4: Wirklich? Wo war ich da?
6: Womit möchtest du anfangen?
5: Ich bin die neue Feature-Redakteurin bei Runway.
6: Nein, bist du nicht.
4: Ja, wir sind alle ganz entzückt.
6: Du hast dich irgendwie verändert. Wirklich, du bist viel selbstbewusster. Aber die Augenbrauen sind noch die gleichen.
2: Tja, Andy trägt es mit Fassung. Auch, dass ihre alte und neue Chefin Miranda ständig an ihrer Kleidung herumnörgelt. Deshalb will sie Art Director Nigel mit Designerklamotten einkleiden.
1: Fendi, das brauchen wir. Die Brunello Cucinelli-Hose. Ihre Hose. Und du brauchst auf jeden Fall ein besticktes, zweiteiliges Totem-Set. Aber nicht in Terrakotta, dafür bist du viel zu blass.
2: Aber auch mit neuen Outfits ist das Verhältnis zwischen Andy und Miranda nicht mehr zu retten. Für die Fortsetzung hat sich die alte Crew wieder vereint. Und so gibt es in Der Teufel trägt Prada 2 ein Wiedersehen mit Anne Hathaway, Emily Blunt, Stanley Tucci und dreifach Oscar-Preisträgerin Meryl Streep als boshafte Chefin Miranda. Stefan Grundler, Radio F, Kinoredaktion.

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9: Ich bin Florian Klaus. Wohnungsabsage, weil der Name ausländisch klingt, oder keine Jobzusage, weil man schon älter ist. Betroffene von solchen möglichen Diskriminierungsfällen sollen besser rechtlich dagegen vorgehen können. Dafür hat das Bundeskabinett einen Gesetzentwurf auf den Weg gebracht. Es gibt aber auch Kritik. Ronny Thorau berichtet.
10: Das Gesetz soll vor allem die Frist verlängern, in der Diskriminierte Ansprüche geltend machen können, von 2 auf 4 Monate. Das sei immer noch viel zu kurz, sagt die Antidiskriminierungsbeauftragte des Bundes, Ferda Ataman. Und außerdem müsse das Gesetz auch für staatliche Stellen gelten, so Ataman. Es könne nicht sein, dass Menschen beim Einkaufen im Supermarkt besser vor Diskriminierung geschützt seien als im Umgang mit Ämtern, Behörden, Polizei und Justiz.
9: Die Stimmung im Land ist im Moment nachvollziehbar mies, sagt der CDU-Politiker Spahn. In der ARD hat er darauf hingewiesen, dass viele Menschen schauen müssten, dass sie über die Runden kommen. Die Kaufkraft sei seit Jahren nicht gestiegen, da brauche es wirtschaftliches Wachstum. Die Umfragewerte der schwarz-roten Bundesregierung sind nach einem Jahr im Amt im Keller. Die Koalition sei aber handlungsfähig, sagt Spahn. Die Arbeitsbedingungen in der Logistikbranche gelten schon seit Jahren als schwierig. Der Zoll hat in einer bundesweiten Aktion die Branche unter die Lupe genommen und ist dabei nach ersten Erkenntnissen auf Rechtsverstöße gestoßen. Bei den Kontrollen ging es besonders um Schwarzarbeit und illegale Beschäftigung. Der Zoll kritisiert auch seit Jahren Verstöße gegen den gesetzlichen Mindestlohn. Vor wenigen Monaten hat der Tech-Milliardär Elon Musk die KI-Firma Anthropic noch menschenfeindlich und böse genannt. Jetzt arbeitet er mit ihr zusammen. Das Unternehmen hinter der KI-Software Claude bekommt dringend benötigte Rechenleistung aus einem riesigen Rechenzentrum, das Musks Unternehmen SpaceX gehört. Auch eine weitere Zusammenarbeit ist im Gespräch. Musk sagte, er sei in Gesprächen beeindruckt gewesen. Der FC Bayern hat den Einzug ins Finale der Fußball-Champions League verpasst. Gegen Paris Saint-Germain kamen die Münchner im Halbfinal-Rückspiel zu Hause nicht über ein 1:1 hinaus. Im Hinspiel hatten die Bayern in Paris mit 4:5 den Kürzeren gezogen. Damit trifft der Titelverteidiger in Budapest Ende des Monats auf Arsenal.
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11: Mit Tanja Scholl. Geheime Wahl, Amtseid, Blumenstrauß, Gruppenfoto. In der konstituierenden Sitzung des Nürnberger Stadtrats im historischen Rathaussaal sind am Mittag auch die beiden neuen Bürgermeister gewählt worden. Andreas Kriegelstein von der CSU übernimmt künftig als zweiter Bürgermeister den Bereich Mobilität und Sport. Er wurde mit 56 von 71 Stimmen gewählt. Er ist happy und spricht von einem großen Vertrauensvorschuss. Mit 52 von 71 Stimmen wurde Nasser Ahmed von der SPD als dritter Bürgermeister gewählt. Er übernimmt den Bereich Wohnen, Bauen und Stadtplanung und spricht von einem historischen Tag.
4: Ich sehe das als ganz großen Vertrauensvorschuss und danke jedem Einzelnen, der mich da unterstützt hat und auch Andreas Kegelstein. Und ich sage, wir sind jetzt die Bürgermeister für alle Nürnbergerinnen und Nürnberger. Das ist auch die Botschaft dieses tollen Wahlergebnisses.
11: Für die beiden frisch gewählten Bürgermeister geht's jetzt mit der Arbeit los.
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1: Tietjen sucht das Weite von Bettina Tietjen. Bettina Tietjen kennen wir als Talkmasterin und als leidenschaftliche Camperin. Vielleicht haben Sie ihre Sendung schon mal gesehen, Tietjen campt, aus dem Fernsehen. Eine extrem freundliche und erfolgreiche Frau, die uns mitnimmt in ihrem 26 Jahre alten Ducato ohne Klimaanlage, dem Tietjenmobil. Mit ihrem Mann, den sie Ingenieur nennt, erleben wir Australien, Frankreich, Italien, Gardasee, aber auch einfach Campingplätze bei uns in Deutschland. Dazu erzählt sie Geschichten von den Promis, mit denen sie unterwegs war. Warum Jürgen von der Lippe die Nacht immer woanders verbracht hat oder wie streng Gildo Horn sein kann. Ich glaube, mit ihr einen Campingurlaub zu verbringen, wäre einfach nur spannend und gut. Egal wie schwierig manche Promis auch sind oder welche Pannen bei so einem alten Gefährt doch mal vorkommen, sie bleibt freundlich. Dieses Buch ist genau das Richtige für alle, die Reisefieber haben und vielleicht ebenfalls mit dem Camper unterwegs sind oder sich einen zulegen wollen. Ach ja, und am Ende des Buches gibt's auch noch ihre Lieblingsrezepte für den kleinen Campingkocher und wir erfahren, warum schlechte Bewertungen für einen Campingplatz sogar gut sein können. Tietjen sucht das Weite von Bettina Tietjen ist erschienen im Verlag Pieper. Nachlesen und nachhören können Sie diesen wie all unsere anderen Buchtipps wieder auf radiof.de.

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2: Ich bin Florian Klaus. Wohnungsabsage, weil der Name ausländisch klingt oder keine Jobzusage, weil man schon älter ist. Betroffene von solchen möglichen Diskriminierungsfällen sollen besser rechtlich dagegen vorgehen können. Dafür hat das Bundeskabinett einen Gesetzentwurf auf den Weg gebracht. Es gibt aber auch Kritik. Ronny Thorau berichtet.
3: Das Gesetz soll vor allem die Frist verlängern, in der Diskriminierte Ansprüche geltend machen können, von 2 auf 4 Monate. Das sei immer noch viel zu kurz, sagt die Antidiskriminierungsbeauftragte des Bundes, Ferda Ataman. Und außerdem müsse das Gesetz auch für staatliche Stellen gelten, so Ataman. Es könne nicht sein, dass Menschen beim Einkaufen im Supermarkt besser vor Diskriminierung geschützt seien als im Umgang mit Ämtern, Behörden, Polizei und Justiz.
2: Die Stimmung im Land ist im Moment nachvollziehbar mies, sagt der CDU-Politiker Spahn. In der ARD hat er darauf hingewiesen, dass viele Menschen schauen müssten, dass sie über die Runden kommen. Die Kaufkraft sei seit Jahren nicht gestiegen, da brauche es wirtschaftliches Wachstum. Die Umfragewerte der schwarz-roten Bundesregierung sind nach einem Jahr im Amt im Keller. Die Koalition sei aber handlungsfähig, sagt Spahn. Die Arbeitsbedingungen in der Logistikbranche gelten schon seit Jahren als schwierig. Der Zoll hat in einer bundesweiten Aktion die Branche unter die Lupe genommen und ist dabei nach ersten Erkenntnissen auf Rechtsverstöße gestoßen. Bei den Kontrollen ging es besonders um Schwarzarbeit und illegale Beschäftigung. Der Zoll kritisiert auch seit Jahren Verstöße gegen den gesetzlichen Mindestlohn. Vor wenigen Monaten hat der Tech-Milliardär Elon Musk die KI-Firma Anthropic noch menschenfeindlich und böse genannt. Jetzt arbeitet er mit ihr zusammen. Das Unternehmen hinter der KI-Software Claude bekommt dringend benötigte Rechenleistung aus einem riesigen Rechenzentrum, das Musks Unternehmen SpaceX gehört. Auch eine weitere Zusammenarbeit ist im Gespräch. Musk sagte, er sei in Gesprächen beeindruckt gewesen. Der FC Bayern hat den Einzug ins Finale der Fußball Champions League verpasst. Gegen Paris Saint-Germain kamen die Münchner im Halbfinalrückspiel zu Hause nicht über ein 1:1 hinaus. Im Hinspiel hatten die Bayern in Paris mit 4:5 den Kürzeren gezogen. Damit trifft der Titelverteidiger in Budapest Ende des Monats auf Arsenal.
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4: Mit Tanja Scholl. Deutschland sucht wieder seinen Lieblingsbusfahrer und auch Nürnberg macht mit. Rund 130.000 Menschen sind täglich mit den Bussen der VAG unterwegs. 650 Fahrerinnen und Fahrer sorgen nicht nur fürs Ankommen, sondern oft auch für kleine Hilfen im Alltag. Vom freundlichen Morgengruß bis zur Unterstützung unterwegs. Wie die Nominierung funktioniert, erklärt VAG-Sprecherin Susanne Jerosch.
5: Also wenn unsere Fahrgäste schon mal ein besonderes Erlebnis mit einem unserer Busfahrer und einer Busfahrerin hatten, dann können Sie sie einreichen bei dem Wettbewerb Lieblingsbusfahrerin gesucht. Das geht relativ schnell online, erklären, was Sie da erlebt haben und damit nominieren Sie schon unsere Kolleginnen.
4: Fahrgäste können beim Wettbewerb Lieblingsbusfahrerinnen noch bis zum 31. Mai ihre persönlichen Geschichten einreichen.
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1: Ich werde der Schlinge des Henkers entkommen.
2: Der Kriegsverbrecher Hermann Göring geht in Nürnberg zuversichtlich seinem Prozess entgegen. Er hat sich selbst den Amerikanern gestellt und deshalb steht in einer regnerischen Nacht ein Soldat bei Richter Jackson vor der Tür.
3: Sie haben Hermann Göring gefangen genommen.
4: Oh, in Österreich.
3: Und was haben Sie mit ihm vor?
4: Das ist wohl die entscheidende Frage. Kann ich reinkommen?
3: Nein.
4: Aber es regnet.
3: Das sehe ich auch. Sie erschießen ihn nicht, wahr?
4: Nicht, dass ich wüsste.
3: Aber das war es doch, was Sie die ganze Zeit mit ihm vorhatten.
4: Yes.
3: Churchill und Roosevelt haben den Befehl selbst unterschrieben.
4: Und Sie waren immer dagegen.
3: Ich bin Richter im Supreme Court. Ich halte nichts davon, jemanden ohne Gerichtsverfahren hinzurichten.
4: Deshalb bin ich hier, um mit Ihnen zu reden.
2: Richter Jackson will die Nazi-Verbrecher vor ein internationales Tribunal stellen. Sein Hauptziel ist Hermann Göring. Um an ihn heranzukommen, will er die Hilfe des Militärpsychiaters Kelly.
4: Sie haben mich hierher geholt wegen Göring.
3: Ich werde Hermann Göring in den Zeugenstand rufen und er wird der Welt erzählen, was er getan hat, damit so etwas nie wieder passieren kann. Dieser Krieg endet in einem Gerichtssaal.
4: Mit Göring.
3: Er ist jetzt das Gesicht der Nazis. Wenn er fällt, fallen sie alle. Werden sie mir helfen?
2: Ja, das wird er. Kelly arbeitet sich in die Verbrechen der Nazis und die Psyche Görings ein. Und dann ist es soweit, die beiden treffen aufeinander.
5: Was haben Sie über mich rausgefunden?
6: Ehrlich gesagt, dass Sie sehr intelligent sind.
5: Das hätte ich Ihnen aber auch sagen können.
6: Und dass Sie ein Narzisst sind. Mit einer ausgeprägten und aggressiven Fantasiewelt, mit einem starken Ehrgeiz und dem Drang, die Welt, wie Sie sie vorfinden, Ihrem eigenen Denkmuster zu unterwerfen.
7: Und davon wurden Sie wirklich überrascht?
2: Die Oscar-Preisträger Rami Malek und Russell Crowe zeigen Schauspielkunst auf höchstem Niveau. Für uns Franken hat der stark gemachte Nürnberg nur einen Nachteil. Trotz seines Namens wurde das Geschichtsdrama nicht hier gedreht, sondern in Budapest. Stefan Grundler, Radio F, Kinoredaktion.

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15: Ich bin Florian Klaus. Aus der Traum vom Finale in der Fußball Champions League. Der FC Bayern ist im Halbfinalrückspiel gegen Paris Saint-Germain nicht über ein 1:1 hinausgekommen. Das Hinspiel hatten die Franzosen mit 5:4 gewonnen. Im Endspiel trifft Titelverteidiger Paris Ende des Monats in Budapest auf den FC Arsenal. Eine Deutsche, die auf dem Kreuzfahrtschiff Hondius Kontakt zu einer Hantavirus-Infizierten hatte, wird jetzt vorsichtshalber in Düsseldorf untersucht. Sie ist an der dortigen Uniklinik angekommen. Das Klinikum geht aber davon aus, dass die Frau nicht infiziert ist. Auf dem Schiff hatte es nach mehreren Infektionen 3 Todesfälle gegeben. 3 Personen sind daraufhin evakuiert worden. Nach einem Jahr im Amt zieht Bundeskanzler Merz eine gemischte Bilanz, auch angesichts schlechter Umfragewerte. Im ZDF hat er gesagt:
16: Es geht gar nicht um mich persönlich, sondern es geht auch um das Ansehen der Bundesregierung. Es geht um die Frage, ob die Menschen in Deutschland uns, der Bundesregierung, letztendlich den politischen Parteien der demokratischen Mitte, noch etwas zutrauen und ob wir diesem Anspruch gerecht werden. Und da sage ich ganz offen, ja, wir bleiben hinter diesem Anspruch, auch dem selbstgestellten Anspruch, zurück.
15: Gleichzeitig sagte er aber auch, die Regierung habe vieles erreicht. Stand jetzt zahlen die Versicherungen für die Gesundheitsversorgung von Bürgergeldempfängern. Künftig soll der Bund einen Teil übernehmen. Der CDU-Politiker Buri hat jetzt einen Vorschlag gemacht, um die Kosten zu senken. Er hat im Fokus eine Einschränkung der Leistungen für Empfänger ins Spiel gebracht, die vor dem Bezug nicht gearbeitet haben. So etwas habe es in der früheren Sozialhilfe faktisch schon gegeben, sagte er. Nach einer mehrstündigen Anhörung im US-Parlament zum Epstein-Skandal machen Demokraten dem Handelsminister Latznik schwere Vorwürfe. Er soll über sein Verhältnis zu dem Sexualstraftäter gelogen haben. Aus Anfang des Jahres veröffentlichten Akten geht hervor, dass Latznik länger zu Epstein Kontakt hatte, als er zuvor angegeben hatte. In der Anhörung räumte er dann auch ein, dass er Epsteins Karibikinsel 2012, also Jahre nach dessen erster Verurteilung, besucht hatte.
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17: Mit Tanja Scholl. Zwillingspower für die Ice Tigers. Die Nürnberger holen Verstärkung mit besonderem Wiedererkennungswert. Nikolaus Heigl wechselt vom EHC Red Bull München nach Nürnberg und unterschreibt für 2 Jahre. Damit spielt der 23-jährige Stürmer künftig an der Seite seines Zwillingsbruders Thomas auf dem Eis. Sportdirektor Stefan Ustorf freut sich über den Transfer. Heigl sei ein lange umworbener Wunschspieler und könne das Team als Mittelstürmer verstärken. Der Wechsel kommt nicht überraschend. Bereits nach dem Playoff aus Münchens war Heigls Abschied Ende April angekündigt worden.
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1: Widder 4 Sterne, Sie überzeugen andere von Ihren Ideen.
2: Stier 3 Sterne, Ihr Fleiß wird jetzt belohnt.
1: Zwillinge 2 Sterne, teilen Sie sich Ihre Kräfte gut ein.
2: Krebs 5 Sterne, Ihre Intuition ist heute perfekt.
1: Löwe 3 Sterne, seien Sie geduldig.
2: Jungfrau 2 Sterne, Ruhe tut Ihnen jetzt gut.
1: Waage 4 Sterne, Ihre freundliche Art öffnet Ihnen Türen.
2: Skorpion 3 Sterne, Veränderungen bringen jetzt frischen Wind.
1: Schütze 5 Sterne, eine Überraschung hält Ihre Stimmung auf.
2: Steinbock 2 Sterne, prüfen Sie Ihre Pläne nochmal ganz genau.
1: Wassermann 4 Sterne, Sie finden für jedes Problem die passende Lösung.
2: Fische 3 Sterne, schenken Sie Ihren Mitmenschen ein offenes Ohr.
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1: Wundern Sie sich nicht, wenn Sie am Sonntag in der Nürnberger Innenstadt sind und Ihnen Musiker mit klassischen Instrumenten begegnen und die dann auch noch in der Kneipe oder Geschäften loslegen und aufspielen.
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1: Philharmonie vom Fass heißt die Idee und ausgedacht hat sich das Ganze der Klarinettist Martin Möhler von der Nürnberger Staatsphilharmonie. Guten Morgen.
3: Guten Morgen, vielen Dank, dass ich hier sein darf.
1: Gerne. War das im wahrsten Sinne des Wortes eine Schnapsidee?
3: Ja, nicht ganz weit hergeholt. Ja, tatsächlich habe ich mit meinem Kollegen in der Kneipe gesessen, beziehungsweise im Biergarten, und da stand so eine kleine Bühne und die hat uns so magisch angezogen. Aber ich muss fair sein, so richtig ausgedacht habe ich mir das nicht. Denn es gibt dieses Projekt auch in anderen Städten, in anderen Orchestern. Aber als wir da saßen, da haben wir gedacht, das braucht Nürnberg auch.
1: Absolut. Wie läuft das jetzt am Sonntag ab?
3: Wir sind in 7 Orten in der Altstadt verteilt. Alles so gewählt, dass es fußläufig zueinander passt. Und dann machen wir 3 Sessions, 18 Uhr, 19 Uhr, 20 Uhr, jeweils so eine halbe Stunde. Und dann ist noch eine halbe Stunde Zeit, um entweder zu verweilen und zu plaudern, mit uns ins Gespräch zu kommen, zusammen anzustoßen oder eben auch weiterzugehen ins nächste Lokal und dort wen anders zu hören.
1: Das sind dann zum Beispiel also Duos, Trios oder Quartetts mit Harfe, Fagott oder Klarinette. Und was werden wir da hören?
3: Ganz bunt. Wir haben absichtlich nichts vorgegeben, sondern die Musiker sollen mit dem, was sie ausgewählt haben, zu den Leuten sprechen und sie überraschen. Also, dass jedes Ensemble so seinen persönlichen Anreiz hat,

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2: Ich bin Florian Klaus. Aus der Traum vom Finale in der Fußball Champions League. Der FC Bayern ist im Halbfinalrückspiel gegen Paris Saint-Germain nicht über ein 1:1 hinausgekommen. Das Hinspiel hatten die Franzosen mit 5:4 gewonnen. Im Endspiel trifft Titelverteidiger Paris Ende des Monats in Budapest auf den FC Arsenal. Eine Deutsche, die auf dem Kreuzfahrtschiff Hondius Kontakt zu einer Hantavirus-Infizierten hatte, wird jetzt vorsichtshalber in Düsseldorf untersucht. Sie ist an der dortigen Uniklinik angekommen. Das Klinikum geht aber davon aus, dass die Frau nicht infiziert ist. Auf dem Schiff hatte es nach mehreren Infektionen 3 Todesfälle gegeben. 3 Personen sind daraufhin evakuiert worden. Nach einem Jahr im Amt zieht Bundeskanzler Merz eine gemischte Bilanz, auch angesichts schlechter Umfragewerte. Im ZDF hat er gesagt:
3: Es geht gar nicht um mich persönlich, sondern es geht auch um das Ansehen der Bundesregierung. Es geht um die Frage, ob die Menschen in Deutschland uns, der Bundesregierung, letztendlich den politischen Parteien der demokratischen Mitte, noch etwas zutrauen und ob wir diesem Anspruch gerecht werden. Und da sage ich ganz offen, ja, wir bleiben hinter diesem Anspruch, auch dem selbstgestellten Anspruch, zurück.
2: Gleichzeitig sagte er aber auch, die Regierung habe vieles erreicht. Stand jetzt zahlen die Versicherungen für die Gesundheitsversorgung von Bürgergeldempfängern. Künftig soll der Bund einen Teil übernehmen. Der CDU-Politiker Buri hat jetzt einen Vorschlag gemacht, um die Kosten zu senken. Er hat im Fokus eine Einschränkung der Leistungen für Empfänger ins Spiel gebracht, die vor dem Bezug nicht gearbeitet haben. So etwas habe es in der früheren Sozialhilfe faktisch schon gegeben, sagte er. Nach einer mehrstündigen Anhörung im US-Parlament zum Epstein-Skandal machen Demokraten dem Handelsminister Latnick schwere Vorwürfe. Er soll über sein Verhältnis zu dem Sexualstraftäter gelogen haben. Aus Anfang des Jahres veröffentlichten Akten geht hervor, dass Latnick länger zu Epstein Kontakt hatte, als er zuvor angegeben hatte. In der Anhörung räumte er dann auch ein, dass er Epsteins Karibikinsel 2012, also Jahre nach dessen erster Verurteilung, besucht hatte.
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4: Mit Tanja Scholl. Geheime Wahl, Amtseid, Blumenstrauß, Gruppenfoto. In der konstituierenden Sitzung des Nürnberger Stadtrats im historischen Rathaussaal sind am Mittag auch die beiden neuen Bürgermeister gewählt worden. Andreas Kriegelstein von der CSU übernimmt künftig als zweiter Bürgermeister den Bereich Mobilität und Sport. Er wurde mit 56 von 71 Stimmen gewählt. Er ist happy und spricht von einem großen Vertrauensvorschuss. Mit 52 von 71 Stimmen wurde Nasser Ahmed von der SPD als dritter Bürgermeister gewählt. Er übernimmt den Bereich Wohnen, Bauen und Stadtplanung und spricht von einem historischen Tag.
5: Ich sehe das als ganz großen Vertrauensvorschuss und danke jedem Einzelnen, der mich da unterstützt hat und auch Andreas Kriegelstein. Und ich sage, wir sind jetzt die Bürgermeister für alle Nürnbergerinnen und Nürnberger. Das ist auch die Botschaft dieses tollen Wahlergebnisses.
4: Für die beiden frisch gewählten Bürgermeister geht's jetzt mit der Arbeit los.
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1: Zwei neue Filme in unseren fränkischen Kinos bieten entweder Action oder Gänsehaut. Vorhang auf für Mortal Kombat 2 und Whistle. Die Schülerin Chris findet in Whistle eine Art Pfeife. Weil sie damit nichts anfangen kann, zeigt sie den Fund ihren Lehrer.
2: Ich hab's in meinem Spend gefunden.
3: Sieht für mich aus wie ein Musikinstrument. Also das ist definitiv den frühen Maya zuzuordnen. Aber der Rest, ich meine, wer weiß, vielleicht den Olmeken.
2: Können Sie was davon übersetzen?
3: Wer weiß, ich werfe mal einen Blick drauf.
1: Eine große Hilfe ist der Lehrer aber auch nicht. Chris macht sich auf die Suche nach der Herkunft der Pfeife und findet bald eine Frau, die sich mit sowas auskennt.
4: Sie hat mir meinen Enkel genommen, meine Tochter. Und sie wird noch mehr Leben nehmen.
2: Uns wurde gesagt, die Inschrift bedeutet, die Toten heraufbeschwören.
4: Nicht ganz. Die Inschrift bedeutet, beschwöre deinen Tod herauf.
1: Und schon geht's los. Ein Schüler nach dem anderen stirbt wegen der Pfeife. Für Grusel- und Horrorfans bietet Whistle in Sachen Handlung wenig Überraschendes, dafür aber ziemlich abgefahrene Arten zum Sterben. 5 Jahre nach dem ersten Kinoauftritt gibt es jetzt Mortal Kombat 2. Wie in der erfolgreichen Videospielreihe tobt auch im Film ein tödlicher Kampf zwischen rivalisierenden Gruppierungen. In die wird der Schauspieler Johnny Cage hineingezogen.
5: Wo zur Hölle bin ich? Johnny Cage, du wurdest für den Kampf auserwählt.
6: Das ist ein Kampfturnier bis zum Tod. Es heißt Mortal Kombat.
7: Ich bin kein Champion. Ich habe keine Transformers-Arme. Ich bin einfach nur sehr hübsch. Ich bin Schauspieler.
1: Das hilft ihm aber auch nichts. Gespielt wird der Held wider Willen von The Boy-Star Carl Urban. Und wie schon im ersten Teil, gibt es auch in Mortal Kombat 2 den aus Nürnberg stammenden Max Huang zu sehen. Stefan Grundler, Radio F, Kinoredaktion.

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12: Ich bin Florian Klaus. Die Deutsche, die auf dem Kreuzfahrtschiff Hondius mit einer Hantavirus-Infizierten in Kontakt war, ist jetzt in der Uniklinik in Düsseldorf. Infiziert ist sie wohl nicht, hieß es. Die Untersuchung ist eine reine Vorsichtsmaßnahme. Auch zwei weitere Personen waren von Bord des Schiffes gebracht worden. Auf der Hondius waren nach Infektionen 3 Personen gestorben. Der neue AOK-Krankenhausreport dürfte bei Klinikbetreibern für Diskussionen sorgen. Es heißt, auf Bundesebene sei 2024 mehr als die Hälfte der Krankenhausaufenthalte vermeidbar gewesen. Demnach gab es 15 Millionen Krankenhausaufenthalte, 8,6 Millionen Behandlungen wären ambulant möglich gewesen oder waren überflüssig. US-Präsident Trump zeigt sich weiterhin optimistisch, dass ein Deal mit dem Iran kurz bevorsteht. Das Land habe zugestimmt, dass es keine Atomwaffen haben dürfe. Auch bei anderen Punkten gäbe es Einigkeit, die hat Trump aber nicht genannt. Irans Außenamt hatte vorher Berichte als überzogen zurückgewiesen, dass ein Abkommen kurz bevorstehe. Ein Verhandlungsvorschlag der USA werde geprüft, hieß es. Im Prozess um einen Millionendiebstahl von Münzen aus Parkautomaten in Kempten soll heute voraussichtlich am dortigen Landgericht das Urteil fallen. Insgesamt 1,9 Millionen Euro soll der Angeklagte mit Hilfe seiner Frau über 10 Jahre hinweg erbeutet haben. Beide haben gestanden. Der Angeklagte war als Mitarbeiter des städtischen Bauhofs für die Leerung der Parkautomaten verantwortlich. Aus der Traum vom Finale in der Fußball-Champions League. Der FC Bayern ist im Halbfinalrückspiel gegen Paris Saint-Germain nicht über ein 1:1 hinausgekommen und damit ausgeschieden. Fabian Schaffer berichtet.
13: Das erste Duell war 4:5 aus Bayern-Sicht ausgegangen und es dauerte diesmal keine 3 Minuten, bis der Ball schon wieder im Netz zappelte. Weltfußballer Dembélé traf für Paris, jetzt mussten die Bayern schon 2 Tore aufholen. In der Folge sorgte vor allem Schiedsrichter Pinheiro für Diskussionen, der mehrmals fragwürdige Entscheidungen traf gegen die Bayern. Der Ausgleich von Kane in der Nachspielzeit fiel dann zu spät und Titelverteidiger Paris trifft nun im Finale von Budapest auf Arsenal.
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4: Mit Tanja Scholl. Deutschland sucht wieder seine Lieblingsbusfahrer und auch Nürnberg macht mit. Rund 130.000 Menschen sind täglich mit den Bussen der VAG unterwegs. 650 Fahrerinnen und Fahrer sorgen nicht nur fürs Ankommen, sondern oft auch für kleine Hilfen im Alltag. Vom freundlichen Morgengruß bis zur Unterstützung unterwegs. Wie die Nominierung funktioniert, erklärt VAG-Sprecherin Susanne Jerosch.
14: Also wenn unsere Fahrgäste schon mal ein besonderes Erlebnis mit einem unserer Busfahrer und einer Busfahrerin hatten, dann können Sie sie einreichen bei dem Wettbewerb Lieblingsbusfahrerin gesucht. Das geht relativ schnell online, erklären, was Sie da erlebt haben und damit nominieren Sie schon unsere Kolleginnen.
4: Fahrgäste können beim Wettbewerb Lieblingsbusfahrerinnen noch bis zum 31. Mai ihre persönlichen Geschichten einreichen.
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